0: So easy to fall in love. Olivia Dean, das ist Neubauds im besten Mix. In Hamm gab es am Wochenende eine Premiere. Da fand unser erster Comedy Camp Slam statt. Das ist eine Veranstaltung, da treten Newcomer Comedians auf. Und wer das wiederum gewinnt, der darf dann zu Arzes Meisterklasse im September. Also die Stars von morgen treten da sozusagen auf. Moderiert hat das Ganze unser Hannes Höfer und der hat geliefert.
1: In Hamm kommst du auf die Bühne und die Leute flippen auf. Einer meiner Jungs zu schaffen hat bei der Deutschen Bahn. Der fährt mit einem Zug auf Schienen. Der hat es geschafft, sich zu verfahren. Wie geht das? Du willst einfach nur nach Hause. Stell dir mal vor, diese Durchsage am Ende des Tages. Du, du, du. Meine Damen und Herren, ich weiß selber nicht, wie das passieren konnte.
2: Mega super gut. Wir haben schon sehr viel gelacht. Weil einfach die Künstler total verschieden sind, aber mega lustig. Hat sich mega gelohnt schon.
3: Ich musste bei allen lachen. Es gefällt mir sehr gut und ja, ist einfach super hier.
4: Ich fand Marvin sehr, sehr gut. Ist einfach genau mein Humor.
5: Ist sehr, sehr witzig und frischer Wind in der Comedy.
1: Alle sind gespannt, wer wird's? Marvin!
6: Adrenalin ist ganz weit oben, Hände zittern noch, ich muss jetzt langsam so runterkommen, aber ganz tolle Stimmung. Ich bin jetzt seit 7 Monaten erst dabei und dass ich jetzt der erste Gewinner bin, ist natürlich super geil.

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0: Baby Goodbye. Gleich die neue Single von Harry Styles, American Girls. Vorher macht sich dieser Mann hier noch so ein paar Gedanken zum Thema Frühling und so.
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3: Ja, nee, ist klar. Der Mai ist gekommen. Was ein Wetter in Deutschland. Morgens noch ein bisschen was frisch, aber dann Sonne. Die Terrassen sind morgens schon voll mit Menschen. Ja, der frühe Vogel hat auch schon Durst. Die Aperol-Saison ist jetzt offiziell eröffnet. Das erkennt man auch an dem ein oder anderen roten Auge. Ja, das ist nicht überall Heuschnupfen, das ist der Strohhalm im Aperol. Ja, ja, Saufen an der frischen Luft ist ja wie Motorradfahren. Ne? Erstmal langsam in die Kurve, wenn man wieder anfängt. Ja, es wurde auch höchste Zeit, ist doch toll. Alle sind gut drauf, die kurzen Tops werden wieder aus dem Schrank geholt. Und die Jungs tragen auch wieder kurze Hosen. Aber Vorsicht, Männer, bevor man so ein Muscle-Shirt anzieht, Reihenfolge beachten. Erst die Muskeln, dann das Shirt. Ne? Auch bei kurzen Hosen. Stellt sicher, dass ihr auch der Typ dafür seid. Ja, alles andere sieht aus wie Oliver Pocher im Salat. Ich sag mal so, so schön hat jetzt Hosen. Stellt sicher, dass ihr auch der Typ dafür seid.

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1: Ich bin Ursula Winkler. Bei einer mutmaßlichen Amokfahrt in Leipzig sind 2 Menschen getötet worden. 3 Menschen wurden schwer verletzt. Es gebe viele weitere Verletzte. Sachsens Innenminister Armin Schuster dazu.
2: Wir haben es mit hoher Wahrscheinlichkeit zum Stand jetzt mit einem Einzeltäter zu tun. Und es ist ein Amoktäter. Wir gehen also davon aus, dass Leipzig absolut sicher ist. Man sich auch sicher in der Fußgängerzone wieder bewegen kann. Der Täter ist 33-jähriger deutscher Staatsangehöriger.
1: Landesinnenminister Schuster in Leipzig. Der Verdächtige hatte am frühen Abend mit einem Auto mehrere Menschen angefahren. Er ließ sich widerstandslos festnehmen. Auf eine russische 2-tägige Waffenruhe hat die Ukraine mit einer eigenen Ankündigung reagiert. Der ukrainische Präsident Zelensky kündigte eine Waffenruhe bereits ab Mittwoch an. Bis dahin sei noch genügend Zeit, die Einstellung des Feuers zu gewährleisten. Sie würden ab diesem Zeitpunkt spiegelbildlich handeln, fügte Zelensky hinzu. Zuvor hatte auch das russische Verteidigungsministerium eine Waffenruhe angekündigt, allerdings erst für Freitag und Samstag. Kurz vor ihrem ersten Jahrestag steckt die schwarz-rote Koalition im Umfragetief. Kanzler Merz und die SPD ringen darum, wer wen blockiert. Merz löste mit einem Aufruf an die SPD zu mehr Kompromissbereitschaft Unmut beim Koalitionspartner aus.
3: Wir können Kompromiss, das habe man bewiesen, sagt die SPD und ist wenig angetan von Merz' Forderungen. Es brodelt also weiter, man streitet, wer wen blockiert und damit auch die schwierigen Reformprojekte der Regierung. Aber aus allen Ecken hört man, wir müssen uns zusammenraufen. Die Mehrheit der Wähler glaubt allerdings nicht daran, dass die Koalition noch lange hält. Luft verschaffen würde Schwarz-Rot Wirtschaftswachstum, aber das ist auch nicht in Sicht. Claudia Wächter, Nachrichtenredaktion.
1: Anti-Atomkraft-Initiativen erwarten am Abend den dritten Transport von hochradioaktiven Atommüll aus dem Forschungszentrum Jülich ins Zwischenlager Ahaus. Eine offizielle Bestätigung für den Castor-Transport durch Nordrhein-Westfalen gibt es nicht. Atomkraftgegner planen trotzdem an mehreren Stellen Proteste. Die ersten beiden Transporte waren ohne Zwischenfälle verlaufen.
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4: Hi zusammen, herzlich willkommen in dieser Nacht zum Dienstag. Johanna Tänzer ist hier für euch und ey, damit ihr mir nicht einpennt, gibt's hier die neue Single von Bibi Rexha, New Religion. Schlafen geht dabei auf gar keinen Fall. Werdet ihr merken jetzt gleich, warum.
5: Die

0: Savage Garden. To the moon and back. Bis zum Mond und zurück. So sehr liebe ich Erdbeeren. Ey, die Erdbeersaison ist ja gerade gestartet. So geil einfach. Wenn ich an Erdbeeren denke, denke ich vor allen Dingen an Spaghetti-Eis mit Erdbeeren. Bestes. Was verbindet ihr denn so mit Erdbeerchen?
1: Erdbeeren ist Sommer. Sonnenschein, süße, rote, dicke, knallige Früchte.
2: Erdbeerplunder. Habe ich heute Morgen auch gegessen.
3: Sommergefühl.
4: Ich verbinde die Erdbeeren immer nur mit der Spargelzeit. Dann gibt es immer Erdbeeren zum Nachtisch, Spargel vorher zum Essen. Und das ist immer das Schöne daran.
3: Erdbeerrolle.
5: Pestizide.
6: Erdbeeren pflücken gehen mit den Kindern.
7: Sommer, selber pflücken. Nachtisch mit Eis, mit Waffeln. Das verbinde ich mit Erdbeeren.
8: Viel Fruchtigkeit und einfach lecker.
0: So. So ist es halt einfach. Und auch wenn das Wetter jetzt ein bisschen schlechter wird die Tage, ne? Mit einer Erdbeere im Mund ist einfach Sommer.
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Hallo zusammen, eine schöne Nacht mit uns. Johanna Tänzer hier für euch. Ich spiele euch jetzt Musik von Gotye aus dem Jahr 2011. Somebody That I Used To Know. Und hey, selbst wenn ihr diesen Song nicht mitsingen könnt, also die Lyrics nicht kennt, dieses das am Anfang, das können wir ja wohl alle mitsummen. Los geht's.

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0: in eurer Nacht. Schön, dass ihr dabei seid. Hey, wart ihr schon drin in Der Teufel trägt Prada 2? Die Fortsetzung von dem legendären Film mit Anne Hathaway und Meryl Streep. Oh, ich liebe den so. Und ich muss unbedingt noch rein. Und der Film kommt richtig gut an, ist gleich direkt an die Spitze der Kinocharts gedüst. Und nicht nur der Film ist ja gut, sondern auch der Soundtrack. Lady Gaga und Doechii haben ja unter anderem einen Song produziert. Und den gibt's jetzt hier für euch.
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1: Ich bin Ursula Winkler. In Leipzig ist ein Auto in eine Menschenmenge gefahren. Es gibt 2 Tote und 3 Schwerverletzte. Der Fahrer wurde festgenommen. Sachsens Ministerpräsident Kretschmer geht von einer mutmaßlichen Amokfahrt aus.
2: Er werde alles daran setzen, die Tat schnell und vollständig aufzuklären. Sachsen halte zusammen, betonte der Landeschef. Ein Auto war vom zentralen Augustusplatz in der Leipziger Innenstadt in eine Fußgängerzone gerast. Dabei kollidierte das Fahrzeug mit mehreren Menschen. Die Hintergründe der Tat sind aktuell unklar. Der mutmaßliche Täter befindet sich in Polizeigewahrsam. Bei ihm soll es sich um einen 33-jährigen Deutschen handeln. Er ließ sich widerstandslos festnehmen. Tanja Wagner, Nachrichtenredaktion.
1: Erst kündigt Moskau eine Waffenruhe an, dann auch Kiew. Der ukrainische Präsident Zelensky will bereits ab morgen die Waffen schweigen lassen. Sie würden ab diesem Zeitpunkt spiegelbildlich handeln, sagte er. Zuvor hatte das russische Verteidigungsministerium bereits eine Waffenruhe angekündigt, allerdings erst für Freitag und Samstag. Im Iran-Krieg haben sich die Spannungen am Persischen Golf wieder deutlich zugespitzt. Die Vereinigten Arabischen Emirate meldeten einen Großbrand in einem Industriegebiet in der Hafenstadt Fujairah nach einem iranischen Drohnenangriff. US-Präsident Trump betonte, die USA seien militärisch gut aufgestellt.
3: Der Iran versteht die Angriffe auf die Ölanlagen in den Vereinigten Arabischen Emiraten als Vergeltung für die Präsenz von US-Kriegsschiffen in der Straße von Hormuz. Die USA berichten im Gegenzug, mehrere iranische Schnellboote zerstört zu haben, mit der Begründung, der Iran habe die Schiffe unbeteiligter Nationen angegriffen, darunter ein Frachtschiff aus Südkorea. Trump drohte dem Iran mit völliger Vernichtung für den Fall, dass US-Schiffe angegriffen werden. Ansonsten laufe im Iran alles wie am Schnürchen, postete Trump. Tina Eck, USA.
1: Verkehrsminister Schnieder hält den Tankrabatt für sinnvoll und schließt eine Verlängerung nicht grundsätzlich aus. Der Tankrabatt sei eine richtige Entscheidung, sagte er dem Redaktionsnetzwerk Deutschland. Seit dem 1. Mai gilt für 2 Monate eine Steuersenkung für Benzin und Diesel von knapp 17 Cent pro Liter. Bundesregierung und Kartellamt fordern von der Mineralölwirtschaft, die Steuersenkung vollständig an die Autofahrer weiterzureichen.
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5: In der Nacht zum Dienstag kann es immer wieder regnen, teilweise auch heftig. Die Temperaturen, die gehen auf bis zu 9 Grad runter. Am Tag wird es dann leider nicht wirklich schöner. Der Regen bleibt und wir haben dicke Wolken am Himmel mit maximal 18 Grad.
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6: A43 Recklinghausen-Wuppertal zwischen Kreuz Recklinghausen und Recklinghausen-Hochlamark. 1 Kilometer Stau und A448 Dortmund-Witten-Bochum-West zwischen Kreuz Dortmund-Witten und Witten-Stockum. 3 Kilometer stockender Verkehr. Wir wünschen allen unterwegs gute Fahrt.
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5: Hallo zusammen, Johanna Tänzer hier für euch in dieser Nacht. Schön, dass ihr dabei seid. Die folgende Meldung kommt jetzt aus der Kategorie Bitte nicht nachmachen, ja? Die Stadt Köln, die hat ihre Blitzerstatistik veröffentlicht. Und letztes Jahr ist da ernsthaft jemand mit 203 Kilometer pro Stunde in der 50er-Zone geblitzt worden. Okay, wow. Über 200 in der 50er-Zone. Ja, genauso schnell wie der unterwegs war, war dann auch der Lappen wieder weg. Tidim! Ed Sheeran für euch.

0: Hallo, guten Morgen. Wir sind ja jetzt schon im ganz frühen Dienstag. Gestern war ja Star Wars Tag, ne? Hier, 4. Mai, im Englischen May the 4th, was ja auch so klingt wie May the Force, also möge die Macht mit dir sein und so. Ich habe mich gefragt, muss man das eigentlich immer noch erklären mit Star Wars und so? Aber unser Hannes weiß, ja, man muss.
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2: Jedes Jahr versuche ich meiner Freundin die Faszination Star Wars zu erklären. Und in all den Jahren sind wir nicht weitergekommen als die Frage, warum fliegt dieser Hund dieses Flugzeug? Es ist kein Hund, sondern ein Wookie und der heißt Chewbacca. Freunde nennen ihn auch Chewie. Und es ist kein Flugzeug, es ist der Millennium Falcon, ein hyperraumfähiges Raumschiff, eins der schnellsten Schiffe der Galaxis. Han Solo hat mit ihm den Kessel Run in weniger als 12 Parsec geschafft. Okay, wie kann man das nicht wissen? Dreimal dürft ihr raten, wer an diesem Abend keinen Sex hatte. Ja, da wurde kein Laserschwert benutzt, kein Jedi zum Ritter. Die Macht war einfach nicht mit mir. Wusstet ihr, dass als der erste Star Wars Film 1977 rauskam, in Frankreich noch Hinrichtungen mit der Guillotine durchgeführt wurden? Ja, genau. Fand meine Freundin auch nicht interessant. Und immer dran denken, bei all dem Stress bloß nicht den Kopf verlieren.
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Hallo, hallo. Ja, Grüße gehen raus an alle, die vielleicht jetzt erst Feierabend machen. Kommt gut heim. Oder vielleicht steht ihr ja auch erst jetzt auf. Dann sage ich doch mal guten Morgen. Johanna Tänzer ist hier. Ja, ekelhaft, wie gut ich schon drauf

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0: zusammen. Boah, was ist das bitte für eine gute Nacht? Ich meine, wir spielen euch hier einen Hit nach dem nächsten. Gerade gehört Taylor Swift mit Opalite und jetzt der hier.
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1: Ich bin Ursula Winkler. Bei einer mutmaßlichen Amokfahrt in der Leipziger Innenstadt sind eine 63-jährige Frau und ein 77-jähriger Mann getötet worden. Viele Menschen wurden verletzt, drei davon schwer. Sachsens Innenminister Schuster sprach von einem Amoktäter. Er soll alleine gehandelt haben. Der Festgenommene sei 33 Jahre alt und deutscher Staatsbürger. Die Polizei geht nach bisherigen Erkenntnissen nicht von einem politischen oder religiösen Tatmotiv aus. Erst kündigt Moskau eine Waffenruhe an, dann auch Kiew. Der ukrainische Präsident Zelensky will bereits ab morgen die Waffen schweigen lassen. Sie würden ab diesem Zeitpunkt spiegelbildlich handeln, sagte er. Zuvor hatte das russische Verteidigungsministerium bereits eine Waffenruhe angekündigt, allerdings erst für Freitag und Samstag.
2: Das gab es in 4 Jahren Ukraine-Krieg noch nicht. Zeitlich versetzte Waffenruhen. Erst will die Ukraine morgen und übermorgen nicht schießen, Russland will am Freitag und Samstag stillhalten. Dann wird in Russland der Tag des Sieges gefeiert. Die Ukraine gibt damit keine Garantie für die Militärparade in Moskau ab. Doch Russland hat für den Fall von Angriffen mit Vergeltung gedroht. Es ist doch unwahrscheinlich, dass Kiew so etwas plant. Zelensky geht es darum, über Waffenruhen wieder in Friedensgespräche zu kommen. Friedemann Kohler, Nachrichtenredaktion.
1: Trotz Steuersenkung sind die Spritpreise zuletzt gestiegen. Die Bundesregierung hat die Mineralölwirtschaft deshalb ermahnt, den Tankrabatt auch an die Verbraucher weiterzugeben. Die Branche ist sich aber keiner Schuld bewusst.
3: Der Tankrabatt wirkt voll und ganz, rechnet die Branche vor. Denn auch am Weltmarkt seien die Preise für Diesel und Benzin zuletzt gestiegen. Tenor, freut euch an der Zapfsäule. Ihr müsstet sonst nämlich noch mehr zahlen. Allerdings nicht nur Autofahrer sind gefrustet, auch Verbraucherschützer sind sich sicher. Die Steuersenkung wird nicht komplett von den Konzernen weitergegeben. Und für SPD-Fraktionschef Mirsch steht fest, das können wir uns nicht gefallen lassen. Claudia Wächter, Nachrichtenredaktion.
1: Knapp ein Jahr nach der Bundestagswahl wählen die Unionsabgeordneten heute ihre Führung neu. Als Fraktionschef stellt sich wieder Jens Spahn zur Wahl. Mit einer Gegenkandidatur ist nicht zu rechnen. Bei der letzten Wahl bekam Spahn gut 91% der Stimmen. Wie groß sein Rückhalt in der Fraktion heute ist, wird sich bei der Wahl am Nachmittag zeigen.
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5: In der Nacht zum Dienstag kann es immer wieder regnen, teilweise auch heftig. Die Temperaturen, die gehen auf bis zu 9 Grad runter. Am Tag wird es dann leider nicht wirklich schöner. Der Regen bleibt und wir haben dicke Wolken am Himmel mit maximal 18 Grad.
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6: A3 Köln-Oberhausen. Zwischen Leverkusen-Opladen und Solingen 2 Kilometer Stau, 13 Minuten Zeitverlust. Und A448 Dortmund-Witten-Bochum-West. Zwischen Kreuz, Dortmund-Witten und Witten-Stockum. 3 Kilometer stockender Verkehr. Wir wünschen allen unterwegs gute Fahrt.
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5: Hallo, guten Morgen zusammen. Johanna Tänzer ist hier für euch. Hey, und wir starten zusammen in diesen frühen Dienstag mit Nico Santos, weil der gibt uns auch in der Dunkelheit ein Ray of Light. Das, sorry, ist auch für mich früh.
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1: Hallo, guten Morgen an diesem ganz frühen Dienstag. Wir gucken jetzt mal, was heute so geht.
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1: Und Laura Potting ist da. Guten Morgen.
3: Guten Morgen.
1: Laura, wir haben in dieser Woche ja so ein kleines Schwerpunktthema bei uns. Mhm. In weniger als einem Jahr wird in NRW nämlich ein neuer Landtag gewählt. Und wir gucken diese Woche mal, hey, wie sehr fühlen sich denn die Menschen hier bei uns in NRW von der Politik eigentlich verstanden und ernst genommen?
3: Genau, wir senden am Freitagvormittag aus dem NRW-Landtag in Düsseldorf und sprechen dort mit Politikerinnen und Politikern. Und vorab wollen wir natürlich von den Menschen, die es einfach betrifft, ne, wissen, ey, was kann die Politik denn besser machen? Habt ihr das Gefühl, die kennen eure Lebensrealität und verstehen die auch? Kann Politik euer Leben verbessern oder nicht? Und online haben wir dafür eine kleine Umfrage vorbereitet. Die könnt ihr sehr, sehr gerne ausfüllen. Eure Antworten, die nehmen wir dann mit in die Sendung am Freitag und konfrontieren die Politikerinnen und Politiker mal mit euren Antworten.
1: Ja, also macht da wirklich super gerne mit. Geht ganz einfach online bei uns. Und im Internet abhängen ist bei dem Wetter da draußen auch eh nicht so schlimm, weil, boah, es wird recht ungemütlich die Tage.
3: Ja, also heute kann es jetzt immer wieder regnen und dann sind auch so Gewitter mit Starkregen möglich.
1: Was soll das?
3: Ja, ich weiß das auch nicht. Und morgen auch viele Wolken und erstmal auch verregnend morgen und es wird dann auch noch kühler. Also es ist nichts mehr mit Sonne satt jetzt. Ich hasse alles daran.
1: Ich auch. Für einige Leute kann das aber auch ein bisschen entspannend sein, weil dann kannst du auch einfach nur ganz in Ruhe auf der Couch eine Runde Netflixen und draußen ist... Weißt du, da ist dann nicht so gutes Wetter, dass man irgendwie ein schlechtes Gewissen bekommt. Das geht mir voll oft so.
3: Wusstest du, dass es dafür ein Wort gibt?
1: Nee.
3: Das heißt Sunshine Guilt. Also das schlechte Gewissen, wenn man bei gutem Wetter drinnen bleibt und die Sonne nicht ausnutzt.
1: Das kenne ich und ich fühle das sehr. Also die nächsten Tage kein Sunshine Guilt für uns, leider. Ja. Also hat das aber irgendwie auch alles seine positiven Seiten. Ne? So sehen wir das.
3: Ja.
1: Danke, Laura.
3: Gerne.

Hallo, guten Morgen. Johanna Tänzer hier für euch. Hoffe, ihr seid schon gut in diesen ganz frühen Dienstag gestartet. Ich habe jetzt hier für euch den Mann, der auch um diese Uhrzeit schon so klingt, als hätte er irgendwie 30 Zigaretten schon geraucht. Aerosmith. I could stay awake just to hear.

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0: schön, oder? Jawohl, James Bay mit Let It Go. Guten Morgen.
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2: Ja, ich bin ja dreimal bin ich den Jakobsweg gegangen. Und wenn wir irgendwo an einer Kapelle vorbeikamen, bin ich immer eingekehrt, mit Kerzen angemacht. Ja, ein kleines Gebet und dann bin ich weiter.
3: Und was auf dem berühmten Jakobsweg in Spanien geht, warum soll das nicht auch hier gehen, hat sich Willi Winkelhaag gedacht und einen Entschluss gefasst.
2: Was wäre mit einer Kapelle? Eine kleine Kapelle für das ganze Dorf, für die Mitmenschen, die hier vorbeipilgern oder vorbeigehen, bauen wir eine Kapelle statt zwei Garagen.
3: Gesagt, getan. So ist auf dem Hof von Willi Winkelhaag in Hürth bei Köln eine kleine Kapelle entstanden. 2x3 Meter groß und während der Bauphase gab es natürlich auch tatkräftige Unterstützung, zum Beispiel mit einer Tür aus der Eifel.
2: Dann habe ich mal damit gesprochen und da hieß er, pass auf, ich kenne da einer, der hat eine Tür aus dem alten Kloster, die ist schon von 1891, ist die. Hast du da Interesse dran? Ich sage, prima, wenn ich die habe, bauen wir die mit ein.
3: So ist die Matthias-Kapelle entstanden. 24 Stunden geöffnet, wird von vielen Menschen aus der Nachbarschaft genutzt. Rund um die großen Festtage brennen dann besonders viele Kerzen in dem kleinen Gebäude. Auch jetzt in der gerade gestarteten Pilgersaison kommen immer wieder Menschen vorbei. Ein Ort zum Einkehren, auch wenn seine Frau ihn erst für verrückt erklärt hat.
2: Heute muss ich sagen, sie ist begeistert von der Teilnahme dieser Leute, die jeden Tag, sagen wir, zu uns in die Kapelle einkehren, die, sagen wir, vielleicht ein kleines Gebet oder einen kleinen Gedanken zu unserem Herrgott oben. Man sieht, sie wird gebraucht.
3: Stefan Klinkhammer von der Katholischen Kirche für Augenblick mal.

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1: Mit Danny Hoppe. Guten Morgen. Leipzig steht nach der mutmaßlichen Amokfahrt unter Schock. Zwei Menschen sind tot, eine 63-jährige Frau und ein 77-jähriger Mann. Dazu gibt es drei schwer und viele leicht Verletzte. Der mutmaßliche Täter ist 33 Jahre alt und deutscher Staatsbürger, das wissen wir inzwischen. Ansonsten sind aber noch viele Fragen offen, auch zu den genauen Hintergründen. Marc Weiß hat mehr dazu.
2: Der Verdächtige war mit einem kleinen Wagen über den Leipziger Marktplatz gerast und hatte dabei mehrere Menschen angefahren. Nach der Fahrt habe er sich widerstandslos festnehmen lassen, sagte ein Polizeisprecher. Nach Zeugenaussagen ist es nahezu unmöglich, aus Versehen über den Platz zu fahren und auch die Ermittler gehen bisher von einer Amokfahrt aus. Ein mögliches Motiv ist allerdings noch nicht bekannt. Laut Polizei deutet nichts auf politische oder religiöse Gründe hin. Die Stadt ist seit der Tat in einer Art Schockzustand. Viele Geschäfte in Leipzig schlossen kurz danach. Immerhin konnte die Polizei die Menschen dort schnell beruhigen, denn es war relativ schnell klar, dass es sich um einen Einzeltäter handelt und nach der Amokfahrt keine Gefahr mehr bestand. Sachsens Ministerpräsident Kretschmer sagte, so eine Tat mache sprachlos, er sei zutiefst erschüttert und in Gedanken bei den Opfern und ihren Familien.
1: Und jetzt weitere Meldungen im Überblick. Bundesverkehrsminister Schnieder hat den Tankrabatt der Bundesregierung verteidigt. Gegenüber dem RND schloss er auch eine Verlängerung der Maßnahme nicht aus. Ein von Experten gefordertes Tempolimit lehnte er dagegen erneut ab. Das sei unnötig. Der Staat müsse nicht überall die Nanny sein, sagte Schnieder. Nachdem Russland ab Freitag eine zweitägige Waffenruhe im Ukraine-Krieg angekündigt hat, hat auch Kiew nachgezogen. Der ukrainische Präsident Zelensky kündigte ebenfalls eine Waffenruhe an, und zwar schon ab morgen. Er warnte, sollte Moskau sich nicht daran halten, werde man spiegelbildlich handeln. Die Zahl der Apotheken in Deutschland schrumpft weiter, das zeigen neue Daten der Bundesvereinigung Deutscher Apothekerverbände. Demnach gab es Ende März bundesweit noch rund 16.500 Apotheken und damit etwas weniger als zum Jahreswechsel. Jede geschlossene Apotheke bedeute weitere Wege für tausende Patienten, sagt der Verband. Insgesamt 152 Castor-Behälter mit Atommüll sollen aus dem Forschungszentrum Jülich ins Zwischenlager nach Ahaus gebracht werden. Zwei Transporte gab es bisher in den vergangenen Wochen. Heute Abend erwarten Atomkraftgegner den dritten, auch wenn es wieder keine offizielle Bestätigung dafür gibt. Geplant sind wieder mehrere Aktionen, unter anderem eine Mahnwache am Forschungszentrum Jülich und eine Fahrraddemo durch Ahaus. Die letzten beiden Transporte waren ohne Probleme über die Bühne gegangen. Die Polizei dürfte den Transport trotzdem wieder mit einem Großaufgebot sichern. Und das waren die Nachrichten mit Danny Hoppe.
3: Und hier kommt das Wetter für den Kreis Warendorf bei Radio WRF. Temperaturtechnisch passiert da heute nicht allzu viel. Wir starten mit 13 Grad in den Tag, unter anderem bei euch in Beckum, in Albersloh oder auch in Diestädte. 15 Grad gibt's heute maximal. Dazu ist der Himmel den ganzen Tag über grau in grau gehüllt und Regen kommt hier und da auch immer wieder mal runter. Wobei heute Morgen und am Vormittag es zum allergrößten Teil noch trocken bleibt.
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4: 6:03, wir schauen für euch auf die Straßen. Hier ist Radio WAF mit dem schnellsten Verkehrs- und Blitzerservice für die Region. Eure Straßen sind noch frei, keine Meldungen aktuell, aber es wird geblitzt. Und zwar in Beckum auf der Hammerstraße und in Hothmar auf der L547. Da stehen immer noch die beiden Gulaschkanonen. Wenn ihr was entdeckt heute Morgen auf den Straßen im Kreis oder den Autobahnen drumherum, ruft ihr uns an, kostenlos 0800 4x5345. Das ist die Radio WAF Verkehrshotline. Eine gute Fahrt für euch.
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3: Es ist heute Morgen sowieso so verdächtig ruhig auf den Straßen, finde ich. Gestern Morgen war es rappelvoll und heute Morgen ist so totale Stille.
4: Fandst du?
3: Ja.
4: Ich habe ein paar Autos gesehen, die mir entgegengekommen sind.
3: Aha.
4: Aber es ist vielleicht auch so, dass viele noch Montag sich einen freien Tag genommen haben oder so.
3: Ja. Oder sind ihr wohin gefahren zum Arbeiten? Aus dem Kreis Warendorf raus und dann weit schnell weg oder so.
4: Das wer weiß. Natürlich schon. Auch so. Ja, heute sind auf jeden Fall alle wieder am Start. Yes. Und ihr habt hoffentlich gut geschlafen und seid fit für diesen Dienstag. Wenn nicht, dann machen wir euch jetzt fit in den nächsten vier Stunden.

0: Guten Morgen, 10 nach 6. Ihr steht auf mit Radio WAF. Vom Kinderzimmerspiegel über eine Tanzschule auf die ganz große Bühne. Solche Geschichten hier aus dem Kreis Warendorf sind wirklich immer großartig.
1: Ja, und genau so eine Geschichte, die kommt heute Morgen aus Oelde-Stromberg. Phoebe Peak, die tanzt vor tausenden Menschen, ist nämlich bei der Tour von Sarah Connor mit dabei.
0: Phoebe, da gibt's doch ganz bestimmt viele Gänsehautmomente. Welcher ist dir besonders in Erinnerung geblieben?
2: Einer meiner absoluten Gänsehautmomente war es auf jeden Fall, als meine Familie und Freunde mich angefeuert haben und Plakate gemalt haben. Und ein ganz besonderer Moment, der wird mir immer im Kopf bleiben, ist, als ich auf die Bühne in der Lanxess Arena gekommen bin, mein Paul-Solo performen wollte und dann aus allen Ecken meinen Namen hab schreien hören.
1: So, jetzt sind wir heute Morgen hier unter uns. Plauder mal gerade so ein bisschen aus dem Nähkästchen. Sarah Connor, die kennen wir alle von der großen Bühne, aber wie ist die so abseits des Rampenlichts?
2: Sarah ist privat ein toller Mensch. Die ist nicht anders, als sie sich auf der Bühne gibt, weil sie einfach so authentisch ist und liebevoll ist. Und man hat einfach immer eine gute Zeit zusammen.
0: Ja, im Moment bist du aber gerade wieder in Stromberg zu Hause im Studio Dance Department. Gibst du ja auch Kurse. Aber jetzt geht's ja bald auch schon wieder los. Die Tour von Sarah Connor geht weiter.
2: Die Wilde Nächte Open Air Tour startet Donnerstag. Und ich freue mich natürlich riesig. Wir sind in der Nähe hier in Büren. Am 27. Juni und in Dortmund am 4. Juni.
1: Ja, Büren im Kreis Paderborn, mehr oder weniger um die Ecke vom Kreis Warendorf. Aber schon am Sonntag habt ihr die Chance, Phoebe live zu erleben, nämlich im Vierjahreszeitenpark in Oelde beim Radio WRF Muttertag. 10 Uhr geht's da los am Sonntag. Also den Termin schon mal direkt eintragen in den Kalender. Und alle Infos, die gibt's für euch online auf radiowrf.de.

0: Das ist der Song für alle Marias im Kreis Warendorf und davon haben wir so einige. Hier ist Radio WRF. Guten Morgen.
1: Guten Morgen, Viertel nach sechs, wenn Sandbutte und Alisa Glennert bringen euch in den Tag.

0: Schönes Aufstehen im Kreis Warendorf. Dienstag ist da und 6.20 Uhr ist es.
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0: Heute nochmal lecker den Duft von gebrannten Mandeln inhalieren. In Aalen ist der letzte Tag der Maikirmes auf dem neuen Dr. Paul-Rosenbaum-Platz. 14 Uhr geht's heute Nachmittag los. Bis 22 Uhr haben die Buden und Fahrgeschäfte für euch nochmal geöffnet. Außerdem ganz wichtig, heute ist Familientag. Da sind viele Fahrten günstiger.
2: Lohnt sich also. Mhm. Wir schauen auch mal über den Tellerrand Richtung Bielefeld. Da tritt heute Abend Comedian Ozan Yaran in der Stadthalle auf. Sein Programm heißt Aus Prinzip und der Titel verrät schon, es wird direkt, ehrlich und auch ziemlich lustig.
3: In einer Sache habe ich mich geirrt. Als ich mit einer deutschen Frau zusammengekommen bin, dachte ich, das wird unkompliziert. Es wird leicht, weil deutsche Frauen weniger Temperament haben als türkische Frauen. Es hat sich herausgestellt, ich habe mich geirrt. Digga, deutsche Frauen rasieren die Klöten von allen Seiten, Alter. Ich werde, meine Frau hat zu viel Temperament. Im Straßenverkehr, die wird immer aggressiv. Ich verstehe nicht mal, warum sie hat nicht mal einen Führerschein, Digga.
2: Los geht's um 20 Uhr und ihr bekommt auch noch Tickets.
0: Ja, apropos Tickets, die bekommt ihr auch für Markus Krebs, der Comedian. Der ist nämlich am Samstag in der Stadthalle in Gütersloh.
4: Ich bin so in der Wechselhaare. Weißt du, die gehen am Kopf weg und dann kommen die an Stellen wieder, kannst du sie nicht gebrauchen. Am Rücken und in den Ohren und also was, ne? Ich sag immer in Geranienalter, du kommst von stehend in hängend.
0: In seinem Programm, da präsentiert er das Beste aus seinen 6 Live-Programmen.
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0: Radio WRF von Wham. Wake me up before you go, go. Es ist 6.26 Uhr. Kleiner Blick in die Nachrichtenredaktion. Christian Böder ist gleich da. Was gibt's bei dir heute Morgen?
1: Aus Beckum wird eine sehr unschöne Geschichte gemeldet. Dort sind Schafe, die von der Stadt für Grünflächen eingesetzt werden, gequält worden. Eins musste sogar eingeschläfert werden. Jetzt ermittelt die Polizei in der Sache.
2: Ja, ein ganz widerlicher Fall. Alles dazu gleich für euch um 6:30 hier bei Radio WRF in den Nachrichten. Guten Morgen.
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0: Guten Morgen, schönen Dienstag und schönes Aufstehen mit Radio WRF. 6:30 ist es und Christian Böder ist da.
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2: Schönen guten Morgen. Bei einer mutmaßlichen Amokfahrt in der Innenstadt von Leipzig sind zwei Menschen getötet und zahlreiche weitere zum Teil schwer verletzt worden. Laut Behörden wurde ein 33-jähriger Tatverdächtiger festgenommen. Nach Informationen des MDR war er kurz vor der Tat aus einer Psychiatrie entlassen worden. Im Ukraine-Krieg haben sowohl Russland als auch die Ukraine jeweils eine Feuerpause in Aussicht gestellt. Moskau rief zu einer einseitigen Waffenruhe auf, rund um die Gedenkfeier zum Weltkriegsende Ende der Woche. Die Ukraine will schon morgen mit einer Feuerpause beginnen. Und das sind die Nachrichten im Kreis Warendorf. In Beckum sind vergangene Woche unbekannte Täter auf eine umzäunte Weidefläche an der Ahlener Straße eingedrungen und haben dort mehrere Schafe misshandelt. Unter anderem wurden sie mit Stöcken geschlagen. Bei einem Lamm waren die Verletzungen so schwer, dass es eingeschläfert werden musste, heißt es von der Stadt. Die 180 Tiere starke Herde wird von der Stadt eingesetzt, um öffentliche Grünflächen abzuweiden. Die Polizei ermittelt und bittet Zeugen, sich zu melden. Die Gewalt gegen Zugbegleiter wächst und damit auch deren Ängste, auch bei uns in der Region. Zu dem Thema ist jetzt in Gelsenkirchen ein bundesweit neuer Lehrgang gestartet. Dahinter steht die IHK Nordwestfalen. Der Lehrgang soll für mehr Sicherheit sorgen. Simone Rehr aus der Redaktion hat die Details.
3: Der neue Lehrgang der IHK richtet sich speziell an Sicherheitskräfte im öffentlichen Personenverkehr. In rund 3 Monaten lernen die Teilnehmenden unter anderem Deeskalation, Konfliktmanagement und den Umgang mit Gefahrensituationen. Das Konzept des Lehrgangs orientiert sich an aktuellen Standards der Sicherheitswirtschaft. Entwickelt wurde das Programm gemeinsam mit Verkehrsverbünden.
2: Zu den Verkehrsverbünden gehört unter anderem der Nahverkehr Westfalen-Lippe, NWL. Mehrere Gruppen der sogenannten medizinischen Taskforces haben gemeinsam in unserer Region geübt. Ziel war es, die Alarmierungswege im Katastrophenfall zu überprüfen. Helmut Delker aus der Redaktion hat die Bilanz der Aktion für uns.
4: Bei der Übung waren auch Kräfte aus dem Kreis Warendorf dabei. Kreisbrandmeister Patrick Hillebrand zog am Montag Bilanz. Die Übung habe wertvolle Erkenntnisse gebracht, die in weitere Planungen einfließen werden. Bei der Übung ging es vor allem um den Transport und die Versorgung von Verletzten. Die Übung führte durch den Kreis Warendorf und endete im Kreis Recklinghausen.
2: Die medizinische Taskforce ist eine sanitätsdienstliche taktische Einheit des Bundes, die im Zivil- und Katastrophenschutz eingesetzt wird. 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
0: Dann gucken wir aufs Wetter für diesen Dienstag und haben es da heute mit einer Menge Wolken zu tun. Im Laufe des Tages kommt dann auch Regen runter, wobei heute Vormittag und auch heute Morgen ist es zum allergrößten Teil noch trocken. Temperaturtechnisch passiert heute nicht viel. 15 Grad sind maximal drin, 13 die messen wir aktuell, unter anderem bei euch in Telgte, in Waldstätte oder auch in Fellern. Also mit den Frühlingstemperaturen ist es erstmal vorbei, heute und auch morgen.
5: 6:33 Uhr haben wir es jetzt. Hier ist Radio WRF für euch mit dem schnellsten Verkehrs- und Blitzerservice für die Region. Die Straßen sind frei, weiter keine Meldungen und auch noch keine mobilen Blitzer. Wenn ihr da was seht unterwegs, weil ihr euch gerade ins Auto gesetzt habt, dann ruft ihr an, kostenlos 0800 4x5345. Das ist die Radio WRF Verkehrshotline. Kommt gut an heute Morgen.
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0: Alisa Klinert und Sven Sandbote sind hier für euch und es gibt an diesem Dienstagmorgen ein Versprechen im Geldregen. Nachher in der ersten Runde, die wir gegen 7:45 mit euch spielen, sind 3000 Euro ohne Blitz drin.
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0: Genau so nehmen.

0: Das ist Camila Cabello bei Radio WRF mit Havana. Es ist 20 vor 7, der Dienstagmorgen mit Radio WRF. Schönen guten Morgen. Es ist Mai und das heißt, es wird wieder viel geheiratet hier bei uns im Kreis. Wonnemonat sagt man ja auch, ne?
1: Ja, da geht's mit den ganzen Hochzeiten wieder los. Aber die unter euch, die Hochzeit schon ein paar Jährchen hinter sich haben, vielleicht habt ihr noch das Hochzeitskleid und den Hochzeitsanzug im Schrank hängen, passt wahrscheinlich nicht mehr so wirklich.
0: Aber Claudia Effenberg, die hat jetzt ganz stolz erzählt, wie sehr sie abgenommen hat, dass sogar ihr Ehering wieder passt. Und dafür gibt's heute Morgen ganz viel Lob vom Fitness-Experten Atze.
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3: Ja, nee, ist klar.
4: Claudia Effenberg. Model, TV-Star, Spielerfrau, Expertin für alles. Und jetzt auch noch Expertin für gesundes Abnehmen. Claudia hat der gesammelten Presse verraten, wie sie es macht. Also ihren Sportplan, ihre ausgeklügelte Ernährungsumstellung, ihr mentales Training zum Abnehmen. Bah, was? Ach, die nimmt die Abnehmspritze. Ja, aber schön abgenommen hat sie. Ja, sogar der Ehering passt wieder. Claudia war immer eine hochattraktive Frau. Bah, da kann der Effenberg sagen, was er will. Ja, siehe, der Stefan muss jetzt wieder aufpassen im Strafraum. Ja, die ist gefragt. Hier, was denn? Eine schöne Frau hat man nie so ganz für sich allein. Ja, da muss der Effe jetzt mal wieder einen Zahn zulegen und den Tiger wieder auspacken. Ich freue mich schon auf die Fotos vom nächsten Oktoberfest. Dann gibt's beim Käfer wieder frische Zunge. Bah.
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0: Huntrix und Golden. Und weißt du, immer wenn ich diesen Song höre, muss ich an was denken. An meine Nichte, die auf dem Geburtstag von meinem Onkel letztes Mal dieses Lied unbedingt hören wollte und die dann diesen Tanz getanzt hat vor versammelter Mannschaft und abgegangen ist mit 7 Jahren. Das kannst du dir nicht vorstellen.
1: Eine coole kleine Lady.
0: Sowas von.
1: Ja, sehr, sehr cool. So, wir gehen jetzt ab hier zu den Kings of Leon, Sex on Fire. Alisa Klinert und Sven Sandbote sind um 6:45 Uhr bei euch. Radio WRF läuft.
0: Guten Morgen.

0: 12 Minuten noch, dann ist es 7 Uhr. Guten Morgen, willkommen im 5. Mai 2026. Und noch bis heute Abend drehen sich auf dem Ahlener Dr. Paul-Rosenbaum-Platz die Karussells. Die Mai-Kirmes läuft erstmals auf dem neu gestalteten Platz, also vorbei die Zeiten, in denen so ein grauer Ascheplatz zweimal im Jahr zur Kirmesfläche wurde in Ahlen.
1: Ja, jetzt schlängelt sich die Ahlener Kirmes durch ein Parkareal mit Sitzbänken, Bäumen und Grünflächen. Aber wie kommt das denn bei euch Kirmesbesuchern an?
2: Ich finde, die Kirmes ist gut gelungen, gerade weil dieser Platz jetzt hier in Ahlen ja auch komplett als neu gestaltet wurde. Und die Anordnung finde ich super.
3: Also bis jetzt bin ich sehr zufrieden, muss ich sagen. Ist mal wieder was Neues. Ein bisschen übersichtlicher finde ich jetzt auch, nicht mehr so bedrängt.
4: Ich finde es halt einfach für die Kinder auch schöner, dass sie halt hier einen Standort haben und ein bisschen da hinten was, nicht auf einen Fleck alles. Und das mit dem Essen ist sehr schön, dass das ein bisschen getrennt ist.
0: Ja, guck mal, im Vorfeld gab es so viele Diskussionen. Da passt niemals eine Kirmes drauf. Was soll denn der ganze Blödsinn? Und jetzt am Ende sind alle zufrieden. Auch von den Schaustellern gibt es einen Daumen rauf, was die neue Ahlener Kirmes angeht.
1: Ja, dann würden wir sagen, nutzt doch diesen Dienstag noch schnell und macht euch ein Bild von der neuen Kirmes in Ahlen. Heute ist Familientag, da lässt sich auch gut was sparen. Von 14 bis 22 Uhr ist die Kirmes heute nochmal geöffnet.

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1: Mit Danny Hoppe. Guten Morgen. Am Tag nach der mutmaßlichen Amokfahrt in Leipzig steht die Stadt noch immer unter Schock. Ein Mann war gestern mit seinem Auto offenbar absichtlich auf dem Marktplatz in eine Menschenmenge gerast. Eine 63-jährige Frau und ein 77-jähriger Mann kamen dabei ums Leben. Außerdem gibt es etliche Verletzte. Sachsens Ministerpräsident Kretschmer sagte, so eine Tat mache sprachlos, er sei zutiefst erschüttert. Mark Weiß aus dem News-Team, viele Fragen sind noch offen. Was weiß man denn inzwischen über den mutmaßlichen Täter?
2: Es handelt sich laut Polizei um einen 33-jährigen Deutschen aus Leipzig. Er soll Polizei bekannt gewesen sein, melden einige Medien. Nach allem, was man bisher weiß, sieht es nach einer klassischen Amok-Tat aus. Es gibt keine Hinweise auf ein religiöses oder politisches Motiv. In einigen Berichten ist von einer möglichen psychischen Störung des mutmaßlichen Täters die Rede. Das ist aber im Moment zumindest wohl Spekulation. Laut Polizei ließ sich der Mann von den Beamten nach der Amokfahrt widerstandslos festnehmen. Er soll im Laufe des heutigen Tages vor den Haftrichter kommen. Die Stadt ist seit der Tat gestern in einer Art Schockzustand. Viele Geschäfte haben direkt danach geschlossen und auch gar nicht mehr aufgemacht für den Rest des Tages. Immerhin konnte die Polizei die Menschen gestern relativ schnell beruhigen, denn es war schnell klar, dass es sich um einen Einzeltäter handelt und nach dieser Amokfahrt keine Gefahr mehr bestand. Aber die meisten sind, wie gesagt, nach dieser Tat wohl offenbar sehr schnell nach Hause gegangen.
1: Danke, Marc. Und jetzt weitere Meldungen im Überblick. Die Waffenruhe zwischen den USA und dem Iran wackelt. US-Präsident Trump hat Teheran erneut mit Vernichtung gedroht. Vorher hatte der Iran Ölanlagen in den Vereinigten Arabischen Emiraten angegriffen und in Brand gesetzt, als Reaktion auf das US-Vorgehen in der Straße von Hormus. Nach der Bombendrohung an einem Gymnasium in Aachen hat die Polizei Entwarnung gegeben. Es bestehe keine Gefahr mehr, sagte eine Sprecherin in der Nacht. Am Abend hatten zahlreiche Polizisten das Schulgebäude abgesperrt und durchsucht, nachdem bei der Schulleitung eine Drohung eingegangen war. Atomkraftgegner erwarten am Abend den dritten Castor-Transport mit Atommüll aus dem Forschungszentrum Jülich ins Zwischenlager Ahaus. An mehreren Stellen der Strecke sind wieder Aktionen geplant, unter anderem eine Mahnwache in Jülich und eine Fahrraddemo in Ahaus. Mal eben schnell in die Apotheke um die Ecke, ein Rezept einlösen oder ein Medikament fürs fiebernde Kind holen, das könnte in Zukunft nicht mehr überall so einfach sein, sagt zumindest die Bundesvereinigung Deutscher Apothekerverbände. Denn sie warnt, das Apothekennetz in Deutschland schrumpfe weiter. Ende März gab es demnach rund 16.500 Apotheken und damit wieder einige weniger als noch zum Jahreswechsel. Die Versorgung mit Medikamenten sei zwar sicher, auf Dauer werde es aber schwierig, sagt der Verband. Als Grund nennt er vor allem zu wenig Geld. Und das waren die Nachrichten mit Danny Hoppe.
3: Dann gucken wir aufs Wetter für den Kreis Warendorf. Das bekommt ihr ganz ohne Geld und frei Haus und frei Auto geliefert. Wobei, bei dem Wetter, da würde ich auch kein Geld für ausgeben. Viele Wolken, immer wieder Regen, der heute runterkommt. Teilweise ist doch im Wind mal ein bisschen kräftiger unterwegs im Kreis Warendorf. Und bei den Temperaturen, da ist heute nichts los. 15 Grad bekommen wir, 13 Grad sind es unter den vielen Wolken. Relativ mild eingepackt schon, zum Beispiel bei euch in Drensteinfurt, in Roland oder auch in Fürchdorf.
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4: 7:03, hier ist Radio WAF für euch mit dem Blick auf die Straßen, der schnellste Verkehrs- und Blitzerservice für die Region. Alles frei weiterhin, da könnt ihr eigentlich überall gut durchkommen. Es gibt aber den ersten mobilen Blitzer hier bei uns im Kreis und der steht jetzt in Telgte auf der 11585. Und wenn ihr noch was seht heute Morgen, sagt ihr bitte Bescheid. Könnt Sven und mir hier ins Studio direkt eine WhatsApp schicken. 02581 63780. Eine gute Fahrt für euch.
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4: Einen schönen Dienstag, einen schönen guten Morgen für euch. Wir stehen auch heute mit euch auf und hoffen, ihr seid fitti.
3: Ja, bei dem Wetter klappt das vielleicht noch nicht ganz so, aber wir helfen euch auf jeden Fall musikalisch dabei, gleich mit Bruno Mars, der unter anderem mit am Start ist. Und jetzt erstmal Jennifer Lopez, If You Had My Love. Hm? Habe ich deine Liebe?
4: Ich wollte dich das auch fragen.
3: Ah,
4: du hast immer meine Liebe.
3: Natürlich hast du sie. Also bitte, so eine Frage überhaupt. Komm gut aus dem Bett, guten Morgen. 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

0: Guten Morgen, kommt gut zur Arbeit mit Radio WRF. Es ist 7.10 Uhr und stell dir mal vor, du gehst spazieren und auf der Weide nebenan stehen Tiere, die eigentlich für Ruhe und Natur stehen. Und genau dort passiert sowas hier.
1: In Beckum sind jetzt Unbekannte auf eine eingezäunte Schafweide eingedrungen und haben dort die Tiere misshandelt. Die Schafe wurden getreten und mit Stöcken geschlagen. Ein gerade mal 2 Wochen altes Lamm hat all das nicht überlebt und wurde wegen seiner schweren Verletzung eingeschläfert. Widerlich, wirklich widerlich.
0: Die Herde, 180 Tiere, ist völlig gestresst und kann gar nicht kapieren, was da wirklich passiert ist. Wenn ihr im Bereich der Ahlener Straße in Beckum etwas gesehen habt, dann meldet das bitte direkt bei der Polizei und hoffen wir mal, dass dieser fürchterliche Fall wirklich

0: Silbermond und leichtes Gepäck, 7.17 Uhr. Schönen guten Morgen am Mittwoch mit Radio WAF. Nach der mutmaßlichen Amokfahrt in der Leipziger Innenstadt wird der Fahrer des Autos heute einem Haftrichter vorgeführt. Bei der Tat am Nachmittag starben eine 63-jährige Frau und ein 77-jähriger Mann.
1: Ja, es gibt viele Verletzte. 3 Menschen wurden sogar schwer verletzt. Fiona Reinhardt ist für Radio WAF in Leipzig heute Morgen. Fiona, was ist in der Leipziger Innenstadt genau passiert?
2: Es war gegen 17 Uhr, als plötzlich ein weißes Auto durch die Leipziger Innenstadt gerast ist, vom Augustusplatz über die Grimmaische Straße Richtung Marktplatz. Dabei wurden mehrere Menschen angefahren, 2 von ihnen sind gestorben. Es waren wohl auch schnell viele Rettungskräfte vor Ort, die sich um die vielen Verletzten gekümmert haben. Nach Angaben der Polizei sind insgesamt etwa 80 Menschen betroffen und in welchem Zustand sich die Schwerverletzten befinden, sei unklar.
1: Was ist denn über den Täter bekannt?
2: Der saß ja noch im Auto, als die Polizei ankam und ließ sich dann wohl auch widerstandslos festnehmen. Laut Polizei handelt es sich um einen 33-jährigen Deutschen, der in der Region Leipzig lebt. Zunächst war ja unklar, ob es sich um einen Unfall handelt oder eine Amokfahrt. Und schnell stand natürlich auch die Frage im Raum, ob es vielleicht einen politischen oder religiösen Hintergrund für die Tat gibt. Das schließt die Polizei aber aus. Also sie geht davon aus, dass es sich um einen einzelnen Amoktäter handelt. Nach dpa-Informationen war der schon vor der Tat Polizei bekannt, allerdings nicht einschlägig.
0: Ein Autofahrer ist am Nachmittag mit seinem Auto durch die Leipziger Innenstadt gerast und hat dabei etliche Menschen zum Teil schwer verletzt. Eine Frau und ein Mann sind dabei ums Leben gekommen. Die Infos heute Morgen dazu bei Radio WAF.

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0: Elvis und Roxette mit Listen to Your Heart. Ihr hört Radio WAF. Es ist jeden Moment, jetzt ist es genau 7.30 Uhr. Christian Böder ist da mit den Nachrichten für euch.
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2: Schönen guten Morgen. In Leipzig sind bei einer mutmaßlichen Amokfahrt zwei Menschen getötet worden. Zahlreiche weitere wurden zum Teil schwer verletzt. Der Fahrer des Wagens wurde festgenommen. Er soll laut Staatsanwaltschaft heute einem Haftrichter vorgeführt werden. Bundesverkehrsminister Schnieder hat den Tankrabatt verteidigt. Im Gespräch mit dem Redaktionsnetzwerk Deutschland sprach der CDU-Politiker von einer richtigen Entscheidung. Er stellte sogar eine Verlängerung in Aussicht. Und das sind die Nachrichten im Kreis Warendorf. Die Polizei und die Stadt Beckum suchen Tierquäler. In Beckum sind vergangene Woche Unbekannte auf eine umzäunte Weidefläche an der Ahlener Straße eingedrungen und haben dort Schafe misshandelt. Mehr zum Fall hat Alex Jakob aus der Redaktion.
3: Nach bisherigen Erkenntnissen wurden mehrere Tiere getreten und mit Stöcken geschlagen. Bei einem Lamm waren die Verletzungen so schwer, dass es eingeschläfert werden musste, heißt es von der Stadt. Die Herde wird von der Stadt eingesetzt, um öffentliche Grünflächen abzuweiden. Die weiteren Auswirkungen auf die rund 180 Tiere seien derzeit noch nicht absehbar, heißt es weiter.
2: Die Stadt Beckum bittet Zeugen, sich bei der Polizei zu melden. Für Pendler vor allem aus dem Nordkreis wird es ab morgen wieder schwieriger, nach Münster reinzufahren, denn am Schifffahrterdamm startet ein neuer Bauabschnitt im Zusammenhang mit dem Ausbau der B51. Dafür wird der Schifffahrterdamm zwischen den Einmündungen Sudmühlenstraße und Hessenweg zur Einbahnstraße und kann nur stadtauswärts befahren werden. Stadteinwärts gibt es eine Umleitung über Westbevern und Techte. Für Menschen mit Behinderung im Kreis Warendorf gibt es mehr Hilfe. Das ist das Ziel einer neuen Stiftung, die gestern offiziell anerkannt wurde. Ina Artig aus der Redaktion hat die Infos dazu.
4: Regierungspräsident Andreas Bothe hat die Urkunde bei einer Feierstunde in Münster überreicht. Die neue Bernhard und Eugenie Lauvers Stiftung soll gezielt Menschen mit körperlichen und geistigen Einschränkungen fördern, etwa durch finanzielle Hilfen, Therapien oder Bildungsangebote. Die Stiftung geht auf den letzten Willen von Eugenie Lauvers aus Ostbevern zurück und wird vom Bistum Münster getragen.
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5: Und hier kommt das Wetter für den Kreis Warendorf an diesem Dienstag. Wir messen heute Morgen 13 Grad, unter anderem bei euch in Ostbevern, in Freckenhorst oder auch in Enniger. Auf bis zu 15 geht's heute rauf und am Himmel, da passiert nichts. Da sind die Wolken, da bleiben die Wolken und im Laufe des Tages ist immer wieder Regen mit dabei.
0: Dann schauen wir rüber auf die Straßen, 7.32 Uhr, hier ist Radio WAF mit dem schnellsten Verkehrs- und Blitzerservice für die Region. Da ist es gerade voller auf der B58 zwischen Neubeckum und Aalen, dichter Verkehr plus 10 Minuten. Und voll ist es auch auf der B64 zwischen Müssingen und Warendorf. Da knubbelt es sich. Ihr plant auch mit 10 Minuten mehr heute Morgen. Und dann wird geblitzt. Wir haben immer noch die Gulaschkanonen stehen. In Beckum auf der Hammerstraße, in Hothmar auf der L547. Und dann wird jetzt auch mobil geblitzt in Rinkerode auf der B54. Wenn ihr mehr habt, gerne her damit. 0800 4x die 5345. Das ist die Radio WAF Verkehrshotline. Fahrt vorsichtig heute Morgen und kommt gut an.
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0: Und das mit uns, Vincent Bothe.
5: Und Alisa Klindert, ich enthaare mich hier gerade noch von deinem Hund.
0: Ja, die hat's nötig.
5: Ja, sehr.

0: Ihr jubelt gleich hoffentlich fröhlicher als nur ein an diesem Mittwoch. Nee, Mittwoch ist noch nicht Dienstagmorgen bei Radio WAF. 7.40 Uhr, ab geht's in den Geldregen.
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2: Und da versprechen wir euch ja heute Morgen in der ersten Runde schon 3.000 Euro. Mhm. Garantiert ohne Blitz. Und wir sind total gespannt, ob das Geld jetzt wirklich rausgeht. Finden wir jetzt heraus, zusammen mit dem Kollegen Hendrik Frost. Guten Morgen.
3: Ja, guten Morgen. Und im besten Fall gibt es ja dann auch was für euch. Daniela möchte es jetzt versuchen. Guten Morgen.
4: Ja, guten Morgen.
3: Daniela, du bist schon genauso wie ich auf Arbeit. Dein Job ist Termine verwalten.
4: Genau, für meinen Chef. Ich organisiere seinen Kalender, also seine ganzen Besprechungen, Dienstreisen, Telefonate, alles, was dazu gehört.
3: Und dann kannst du deinen Terminkalender schon mal eintragen. Hier, Daniela, zusätzliche Woche Urlaub oder was soll da passieren, wenn du hier ein bisschen was rausholst?
4: Je nachdem natürlich, um welche Summe es geht, würde ich auf jeden Fall vielleicht mit meiner Familie was Schönes machen, vielleicht was essen gehen. Eine gemeinsame Zeit, davon hat man ja immer zu wenig.
3: Ja, das stimmt wohl. Und Daniela, das Schöne bei uns ist ja, ihr seid vollkommen alleinverantwortlich für die Summen, die hier rausgehen. Hüte dich nur vor dem Blitz.
4: Super, danke schön.
1: 220 Euro.
4: Weiter.
1: 800 Euro.
4: Weiter.
1: 2500 Euro.
4: Weiter.
1: 3000 Euro.
4: Stopp.
3: Daniela, das ist aber mehr als nur ein netter Abend im Restaurant mit der Familie.
4: Ja, das denke ich auch.
3: 3000 Euro.
4: Boah, ich kann das gar nicht glauben. Dankeschön, mein Gott. Dankeschön, ne? Ich wünsche euch noch einen schönen Tag.
3: Ja, vielen Dank. Und im Geldregen machen wir groß weiter. 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

0: True Colors, Safredo und Christus Randy mit Cynical bei Radio WAF. Und da habt ihr uns gerade angerufen auf der 0800 4x5 345. Guten Morgen.
1: Hallo, Christiane hier. Ich wollte einen Blitzer melden und zwar in Ostenfelde, Höhe des Kindergartens, wird gerade mobil geblitzt. Allen eine gute Fahrt.
2: Ja, danke schön fürs Bescheid sagen. Also Ostenfelde, die Dorfstraße, da wird heute Morgen geblitzt, aber ist ja für euch nicht weiter relevant, denn gerade da fahrt ihr ja immer vorschriftsmäßig. Kommt gut zur Arbeit mit Radio WF. Alisa und Sven sind hier, 7:15.

0: 7.47 Uhr, guten Morgen, hier ist Radio WRF. Morgen ist ein wichtiger Tag. Morgen ist unsere Bundesregierung genau ein Jahr im Amt. Ja, ich merke schon, der ein oder andere hält sich jetzt gerade den Bauch vor Lachen im Kreis Warendorf. Guten Morgen mit Radio WRF. Ja, aber es ist der perfekte Zeitpunkt, mal Bilanz zu ziehen für Union und SPD. Warum hatte es Schwarz-Rot von Anfang an so schwer? Was hat das Bündnis in dem ersten Jahr geschafft und warum bleibt es eigentlich so spannend?
1: Claudia Wächter aus dem Radio WRF-Team. Die Regierung steckt ja aktuell im Umfragetief und gibt zu, man habe da dann doch ein Problem. Wie konnte es überhaupt so weit kommen?
2: Naja, Schwarz-Rot wollte alles anders machen als die Ampel. Aber was passiert? Wieder Dauerzoff auf offener Bühne. Jetzt streitet man sich sogar, wer wen angeschrien hat. Der angekündigte große Wurf, auf den warten noch immer alle und die Wähler verlieren die Geduld, haben das Gefühl, die Probleme bleiben ungelöst, nur der Schuldenberg, der wächst und ganz bitter für die Regierung, die AfD, die profitiert von diesem Chaos.
0: Was hat denn die Regierung geschafft innerhalb der vergangenen 364 Tage bislang?
2: Es hat sich was getan, ja, bei der Bundeswehr natürlich vor allem, der illegalen Einwanderung, aber auch die Gesundheitsreform ist auf dem Weg. Doch die wirklich harten Brocken, die liegen noch auf dem Tisch und Merz fordert dann nun von der SPD, ihr müsst kompromissbereiter sein. Finden die Sozialdemokraten weniger gut und das hört sich alles eher nach neuem Zoff an, zumal alle unter Druck stehen. Alle wollen jetzt natürlich möglichst bei ihren Wählern punkten.
1: Ja, viele denken oder hoffen ja sogar, dass die Regierung platzt. Das hören wir ja quasi immer vor allem von der Opposition. Aber selbst ein Merz-Vertrauter hat ja schon gesagt, Schwarz-Rot hält auf jeden Fall nicht bis zum Ende der Legislatur.
0: Naja, ein Jahr haben sie immerhin schon geschafft. Morgen ist es soweit. Union und SPD bleiben noch drei. Also vielleicht. Hier ist Radio WRF. Guten Morgen.

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1: Mit Danny Hoppe. Guten Morgen. Die Spritpreise sind weiter hoch, die Autofahrer sind sauer und auch viele Experten glauben nicht an den Erfolg des Tankrabatts der Bundesregierung. Bundesverkehrsminister Schnieder lässt sich davon aber nicht beirren. Er hält die Maßnahme weiter für richtig. Das Tanken bleibe dadurch bezahlbar, sagte Schnieder dem RND. Er schließt auch eine Verlängerung des Tankrabatts nicht aus. Marc Weiß hat die Infos dazu.
2: Seit dem 1. Mai gilt für 2 Monate eine Steuersenkung für Benzin und Diesel von knapp 17 Cent pro Liter. Bisher sind die Preise laut ADAC aber nur um höchstens 12 Cent gesunken. Außerdem waren sie kurz vor dem Start des Rabattes ohne erkennbaren Grund noch einmal extrem gestiegen. Viele Oppositionspolitiker sind sauer auf die Mineralölkonzerne und glauben nicht, dass die Maßnahmen der Bundesregierung dauerhaft die gewünschte Wirkung haben. Schnieder verspricht, man habe die Entwicklung im Auge, sagt allerdings nicht, was passieren soll, wenn die Konzerne den Sprit weiterhin zu teuer anbieten. Eine gute Nachricht kommt heute für Flugpassagiere, die schon gebucht haben. Weil auch die Kerosinpreise weiter steigen, könnten Reiseveranstalter den Reisepreis nachträglich erhöhen, wenn das im Vertrag so vereinbart wurde. Einige Urlauber müssten also nachzahlen. Das soll aber nicht passieren. Zumindest die großen deutschen Veranstalter wollen Kunden nicht nachträglich zur Kasse bitten. Das hat der Tagesspiegel in einer Umfrage herausgefunden. Zukünftige Buchungen könnten allerdings teurer werden, heißt es.
1: Und jetzt weitere Meldungen im Überblick. Nach der mutmaßlichen Amokfahrt sind Teile der Leipziger Innenstadt weiter abgesperrt. 2 Menschen kamen bei der Tat ums Leben, viele weitere wurden verletzt. Bei dem Tatverdächtigen handelt es sich laut Polizei um einen 33-jährigen Deutschen. Hinweise auf ein religiöses oder politisches Motiv gäbe es nicht, heißt es. Nachdem Russland ab Freitag eine 2-tägige Waffenruhe im Ukraine-Krieg angekündigt hat, hat auch Kiew nachgezogen. Der ukrainische Präsident Selenskyj kündigte ebenfalls eine Waffenruhe an, und zwar schon ab morgen. Er warnte, sollte Moskau sich nicht daran halten, werde man spiegelbildlich handeln. Der Konzernname Deutsche Post ist nach mehr als 3 Jahrzehnten so gut wie Geschichte. Die Hauptversammlung in Bonn soll heute beschließen, den Namen auf Konzernebene abzulegen. An der Börse soll der Konzern dann in Zukunft DHL AG heißen. Die deutsche Industrie könnte unabhängiger vom Ausland sein, wenn sie stärker auf Recycling und Wiederverwertung setzen würde. Das zeigt eine neue Studie des Industrieverbands BDI. Demnach könnten so bis 2045 rund 20-40% der Rohstoffimporte ersetzt werden. Das wäre laut BDI vor allem bei Stoffen wie Lithium, Nickel oder seltene Erden wichtig, also bei Rohstoffen, die zum Beispiel für E-Autos, Energietechnik oder Rechenzentren gebraucht werden. Und das waren die Nachrichten mit Danny Hoppe.
3: Und hier ist das Wetter für den Dienstag im Kreis Warendorf. 13 Grad sind es heute Morgen, unter anderem bei euch in Oelde, in Sünninghausen oder auch in Westbevern. Also temperaturtechnisch hat sich heute Morgen noch nicht wirklich viel bewegt und es kommt auch nicht mehr allzu viel dazu. 15 Grad sind heute maximal drin. Dafür passiert am Himmel ein bisschen mehr, also wolkentechnisch nicht, aber immer wieder mal Regen, der heute runterkommt, und teilweise kann es auch ein bisschen windiger sein. Also es ist gerade so die Schmuddel-Mai-Phase.
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4: 8:03, hier ist Radio WAF für euch mit dem schnellsten Verkehrs- und Blitzerservice für die Region. Eine Warnmeldung von der A1 Osnabrück Richtung Dortmund. Zwischen Münster Nord und Kreuz Münster Süd. Gefahr durch Reifenteile auf der Fahrbahn. Und auch durch ein liegen gebliebenes Fahrzeug auf dem Standstreifen. Da fahrt er bitte gerade ganz besonders vorsichtig. Und dann habt ihr uns Blitzer gemeldet. In Beckum auf der Hammerstraße, in Hothmar auf der L547. Und es blitzt jetzt auch in Wadersloh auf der Liesborner Straße. Danke für euren Anruf. 0800 4x5345. Das ist die Radio WAF Verkehrshotline. Habt eine gute Fahrt.
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3: Ja, das sind wir. Guten Morgen.
4: Guten Morgen.
3: Der zweite Arbeitstag der Woche ist da. Der schlimmste schon mal geschafft. Der Montag. Dann also rein in diesen Dienstag.
4: Mit Uncle Cracker. Hallo, Mi, spielen wir euch. Kommt gut rein und vor allem auch gut zur Arbeit.

0: Udo Lindenberg und Apache 207 bei Radio WRF mit Komet um 10 Minuten nach 8. Schönen guten Morgen für euch. Und heute früh habt ihr ja hier schon bei uns von der Tänzerin Phoebe Peake gehört. Sie ist als Background-Tänzerin mit Sarah Connor auf Tour. Übermorgen steht die Open-Air-Tour an. Phoebe, wie hältst du dich eigentlich fit? Das ist ja schon so ein Großprojekt, ne?
1: Zwar Training natürlich. Training, Training, Training. Ich trainiere für mein Leben gerne und viel und stecke viel Arbeit und Fleiß da rein. Und das bekomme ich einmal durchs Unterrichten hier im Dance Department in meiner Tanzschule. Vor allem durchs Pole Dance, das ist ein gutes Krafttraining. Aber auch privat fahre ich zu vielen Workshops oder trainiere einfach für mich allein im Saal.
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0: Guten Morgen um 8.20 Uhr. Der Kreis Warendorf startet rein in den Dienstag.
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0: Heute nochmal lecker den Duft von gebrannten Mandeln inhalieren. In Aalen ist der letzte Tag der Maikirmes auf dem neuen Dr. Paul-Rosenbaum-Platz. 14 Uhr geht's heute Nachmittag los. Bis 22 Uhr haben die Buden und Fahrgeschäfte für euch nochmal geöffnet. Außerdem ganz wichtig, heute ist Familientag. Da sind viele Fahrten günstiger.
2: Lohnt sich also. Mhm. Wir schauen auch mal über den Tellerrand Richtung Bielefeld. Da tritt heute Abend Comedian Ozan Yaran in der Stadthalle auf. Sein Programm heißt Aus Prinzip und der Titel verrät schon, es wird direkt, ehrlich und auch ziemlich lustig.
3: In einer Sache habe ich mich geirrt. Als ich mit einer deutschen Frau zusammengekommen bin, dachte ich, das wird unkompliziert. Es wird leicht, weil deutsche Frauen weniger Temperament haben als türkische Frauen. Es hat sich herausgestellt, ich habe mich geirrt. Digga, deutsche Frauen rasieren die Klöten von allen Seiten, Alter. Ich höre, meine Frau hat zu viel Temperament. Im Straßenverkehr, die wird immer aggressiv. Ich verstehe nicht mal, warum sie hat nicht mal einen Führerschein, Digga.
2: Los geht's um 20 Uhr und ihr bekommt auch noch Tickets.
0: Ja, apropos Tickets, die bekommt ihr auch für Markus Krebs, der Comedian. Der ist nämlich am Samstag in der Stadthalle in Gütersloh.
4: Ich bin so in der Wechselhaare. Weißt du, die gehen am Kopf weg und dann kommen die an Stellen wieder, kannst du sie nicht gebrauchen. Am Rücken und in den Ohren und also was, ne? Ich sag immer in Geranienalter, du kommst von stehend in hängend.
0: In seinem Programm, da präsentiert er das Beste aus seinen 6 Live-Programmen.
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0: Der unvergessene Meatloaf bei Radio WRF am Dienstagmorgen. Euch einen schönen Start rein in den Tag. 8:30 ist es. Zeit für die Nachrichten. Christian Böder ist da.
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2: Guten Morgen. In der Leipziger Innenstadt ist gestern ein Autofahrer in eine Menschenmenge gerast. 2 Menschen wurden getötet, viele weitere wurden verletzt. Vor Ort wurde ein Tatverdächtiger festgenommen. Die Polizei geht aktuell von einem Einzeltäter aus. Im Persischen Golf droht die Lage seit Beginn der Waffenruhe wieder zu eskalieren. Die Vereinigten Arabischen Emirate meldeten ein Feuer nach einem iranischen Angriff auf Ölanlagen in der Hafenstadt Fujairah. Der Iran begründete die Attacke mit der illegalen Passage von US-Kriegsschiffen durch die Straße von Hormuz. Und das sind die Nachrichten im Kreis Warendorf. Die Polizei untersucht derzeit mehrere Fälle von Tierquälerei in Beckum. Dort waren vergangene Woche unbekannte Täter auf eine umzäunte Weidefläche an der Ahlener Straße eingedrungen und hatten mehrere Schafe misshandelt. Unter anderem wurden sie mit Stöcken geschlagen und getreten. Bei einem Lamm waren die Verletzungen so schwer, dass es eingeschläfert werden musste, heißt es von der Stadt Beckum. Die 180 Tiere starke Herde wird von der Stadt eingesetzt, um öffentliche Grünflächen abzuweiden. Stadt und Polizei bitten Zeugen nun, sich zu melden. Wer Bundespräsident Frank-Walter Steinmeier einmal aus der Nähe sehen will, der bekommt in 2 Wochen Gelegenheit dazu. Das deutsche Staatsoberhaupt kommt am 19. Mai nach Herzebrock-Klarholz, direkt hinter der Kreisgrenze im Nachbarkreis Gütersloh. Er macht sich in Herzebrock ein Bild über ehrenamtliches Engagement. Mehr Infos hat Alex Jakob aus der Redaktion.
3: Die Kommune rechnet mit einem turbulenten Nachmittag, wenn das Staatsoberhaupt erwartet wird. Gemeinsam mit seiner Frau Elke Büdenbender soll Steinmeier verschiedene ehrenamtliche Projekte vor Ort besuchen. Beteiligt sind unter anderem Vereine und Schulen, die eigene Aktionen vorbereitet haben. Im Mittelpunkt stehen Begegnungen, gemeinsames Anpacken und der Austausch mit engagierten Menschen.
2: Der von Steinmeier initiierte Ehrentag wird nur wenig später, rund um den 23. Mai, gefeiert, wenn das Grundgesetz 77 Jahre alt wird. Auch bei uns in der Region kommt es immer wieder zu Gewalt gegen Zugbegleiter. Damit die sicherer im Job sind, ist in Gelsenkirchen ein bundesweit neuer Lehrgang der IHK Nordwestfalen gestartet. Mehr dazu von Simone Rea aus der Redaktion.
4: Der neue Lehrgang der IHK richtet sich speziell an Sicherheitskräfte im öffentlichen Personenverkehr. In rund 3 Monaten lernen die Teilnehmenden unter anderem Deeskalation, Konfliktmanagement und den Umgang mit Gefahrensituationen. Das Konzept des Lehrgangs orientiert sich an aktuellen Standards der Sicherheitswirtschaft. Entwickelt wurde das Programm gemeinsam mit Verkehrsverbünden.
2: Zu den Verkehrsverbünden gehört unter anderem auch der Nahverkehr Westfalen-Lippe, NWL. 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
0: Gucken wir aufs Wetter. Heute geht's mit vielen Wolken durch den Tag und genau diese Wolken haben auch immer wieder Regen mit dabei, mal mehr, mal weniger. Gibt natürlich auch Regenpausen und das heute bei Tagestopwerten von 15 Grad. 13 sind's weiterhin, unter anderem bei euch in Sassenberg, in Westkirchen und in Neubeckum.
5: 8.33 Uhr, wir schauen für euch auf die Straßen. Hier ist Radio WRF mit dem schnellsten Verkehrs- und Blitzerservice für die Region. Da ist weiter alles gut unterwegs, aber ihr habt uns einen Blitzer gemeldet aus Wadersloh, steht da auf der Liesborner Straße. Danke, dass ihr Bescheid sagt. 0800 4x5 345. Das ist die Radio WRF Verkehrshotline. Kommt gut an heute Morgen.
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0: Alisa Klinert und Sven Sandbrote sind am Start.
5: Schönen guten Morgen, einen schönen Dienstag für euch. Jetzt mit Musik von Hosier. Too Sweet spielen wir euch und danach gibt's Natasha Bedingfield und dann geht's in die nächste Runde Geldregen.
0: Jawohl, im besten Fall wieder mit ordentlich Kohle für euch. Also nutzt sie eure Chance. Die Infos dazu online auf radio-wrf.de.

0: Natasha Bedingfield. Soulmate bei Radio WAF. 20 vor 9 ist es.
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2: Und jetzt geht's direkt ab für die nächste Runde ins Geldregenstudio. Henrik Frost ist da. Guten Morgen.
3: Und ich habe den Aaron am Telefon, einen Eisenbahner, der Moment mal aber jetzt gerade im Auto sitzt. Guten Morgen, ist
4: genau,
3: richtig, ne?
4: Richtig.
3: Was ist denn
4: Guten
3: da
4: Morgen,
3: los?
4: Genau. Genau, ich bin gerade unterwegs. Heute wird der Essener Hauptbahnhof auf Vordermann gebracht. Graffiti-Entfernung, Rollsplit von den Bahnsteigen entfernen und einfach auch mal Müll aufsammeln.
3: Ja, und wenn du hier ein bisschen was rausholst aus dem Geldregen, gibt's für dich die Bahncard 100.
4: Mal schauen.
3: Was steht auf der Liste?
4: Wenn ich was gewinnen sollte, dann auf jeden Fall ein Umzug steht vor der Tür, ein Auto ist noch abzubezahlen.
3: Ich merke schon, die Ideen gehen dir nicht aus. Komm, dann machen wir doch hinne hier. Hier ist dein Geldregen.
4: Ja, okay.
1: 200 Euro.
4: Weiter.
1: 500 Euro.
4: Weiter.
1: 1000 Euro.
4: Weiter.
1: 1200 Euro.
4: Weiter.
3: Ah.
4: Oh nein.
3: Ist der Blitz eingeschlagen auf dem Bahnsteig.
4: Oh, jo. Schade.
3: Aaron, tut mir leid.
4: Nicht dafür. Alles klar.
3: Hab einen schönen Tag. Danke dir fürs Mitspielen.
4: Danke. Schönen Tag noch. Tschüss.
3: Ja, das ist natürlich das Geräusch, was wir auf gar keinen Fall hören wollen. Der Blitz, der dann das gesamte Geld wieder wegnimmt. Boah, nicht schön. Wirklich nicht schön. Aber hey, ihr müsst ihn nicht hören. Auf jeden Fall vor 5000 Euro nicht. 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

0: In 12 Minuten ist es 9 Uhr. Guten Morgen, hier ist Radio WRF. Das heißt, noch knappe 5 Stunden, dann ist nochmal Kirmes in Aalen angesagt. Heute letzter Tag der Mai-Kirmes auf dem neu gestalteten Dr. Paul-Rosenbaum-Platz. Was wurde da im Vorfeld nicht alles diskutiert? Da passt die Kirmes niemals drauf. Der Platz ist doch jetzt viel zu klein, das passt doch alles nicht mehr. Aber siehe da, auf einmal alles anders.
1: So sieht's nämlich aus. Seit Freitag sind 50 Schausteller auf dem Platz, der jetzt eher einem Park leicht grüner ist die Aalener Kirmes auf alle Fälle geworden. Hier und da stehen Bänke. Wie gefällt es euch denn?
2: Ich finde, die Kirmes ist gut gelungen, gerade weil dieser Platz jetzt hier in Aalen ja auch komplett als neu gestaltet wurde. Und die Anordnung finde ich super.
3: Also bis jetzt bin ich sehr zufrieden, muss ich sagen. Ist mal wieder was Neues. Ein bisschen übersichtlicher finde ich jetzt auch, nicht mehr so gedrängt.
4: Ich finde es halt einfach für die Kinder auch schöner, dass sie halt hier einen Standort haben und ein bisschen da hinten was, nicht auf einen Fleck alles. Und das mit dem Essen ist sehr schön, dass das ein bisschen getrennt ist.
0: Na, dann nutzt heute Nachmittag ab 2 nochmal den letzten Tag der neuen grünen Mai-Kirmes auf dem neuen Dr. Paul-Rosenbaum-Platz in Aalen. Und ihr spart sogar noch, denn es ist Familientag. Da gibt es bei vielen Fahrgeschäften Rabatte. Ne? Wir beide heute auch noch ein bisschen Karussell fahren in Aalen.
1: Ach, so ein bisschen Raupe fahren oder so? Ich wäre wohl mit dabei.
0: Ja, Musikexpress. Ist halt Raupe ohne Dach.
1: Ja, ist auch okay. Komm, machen wir.
0: Okay, bist du eingeladen heute.
5: Und dann ist Schluss, Baby. Die letzte Runde, die letzte.

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10: Guten Morgen, Hendrik Frost hier. Schönen Start euch in den Dienstag. 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
1: Mit Danny Hoppe, guten Morgen. Leipzig steht nach der mutmaßlichen Amokfahrt weiter unter Schock. Zwei Menschen sind tot, eine 63-jährige Frau und ein 77-jähriger Mann. Dazu gibt es viele Verletzte. Wie viele genau, ist nach Angaben der Staatsanwaltschaft noch unklar. Viele hätten den Ort selbstständig verlassen und seien zum Arzt gegangen, sagte ein Sprecher am Morgen. Und auch sonst sind noch viele Fragen offen. Marc Weiß aus dem News-Team, was weiß man denn inzwischen über den mutmaßlichen Täter?
2: Es handelt sich laut Polizei um einen 33-jährigen Deutschen aus Leipzig. Er soll Polizei bekannt gewesen sein, melden einige Medien. Nach allem, was man bisher weiß, sieht es nach einer klassischen Amok-Tat aus. Es gibt keine Hinweise auf ein religiöses oder politisches Motiv. In einigen Berichten ist von einer möglichen psychischen Störung des mutmaßlichen Täters die Rede. Das ist aber im Moment zumindest wohl Spekulation. Laut Polizei ließ sich der Mann von den Beamten nach der Amokfahrt widerstandslos festnehmen. Er soll im Laufe des heutigen Tages vor den Haftrichter kommen. Die Stadt ist seit der Tat gestern in einer Art Schockzustand. Viele Geschäfte haben direkt danach geschlossen und auch gar nicht mehr aufgemacht für den Rest des Tages. Immerhin konnte die Polizei die Menschen gestern relativ schnell beruhigen, denn es war schnell klar, dass es sich um einen Einzeltäter handelt und nach dieser Amokfahrt keine Gefahr mehr bestand. Aber die meisten sind, wie gesagt, nach dieser Tat wohl offenbar sehr schnell nach Hause gegangen.
1: Danke, Marc. Und jetzt weitere Meldungen im Überblick. Der Streit um die Straße von Hormus gefährdet immer mehr die Waffenruhe zwischen den USA und dem Iran. US-Präsident Trump drohte Teheran erneut mit Vernichtung. Vorher hatte der Iran Ölanlagen in den Vereinigten Arabischen Emiraten angegriffen, als Reaktion auf das US-Vorgehen in der Straße von Hormus. Atomkraftgegner erwarten am Abend den dritten Castortransport mit Atommüll aus dem Forschungszentrum Jülich ins Zwischenlager Ahaus. An mehreren Stellen der Strecke sind wieder Aktionen geplant, unter anderem eine Mahnwache in Jülich und eine Fahrraddemo in Ahaus. Die Zahl der Apotheken in Deutschland schrumpft weiter, das zeigen neue Daten der Bundesvereinigung Deutscher Apothekerverbände. Demnach gab es Ende März bundesweit noch rund 16.500 Apotheken und damit etwas weniger als zum Jahreswechsel. Jede geschlossene Apotheke bedeutet weitere Wege für tausende Patienten, sagt der Verband. Der Iran-Krieg sorgt nicht nur für hohe Benzin- und Dieselpreise, auch Kerosin ist deutlich teurer geworden und das macht sich bei Flügen bemerkbar. Die großen deutschen Reiseveranstalter wollen ihre Kunden aber trotzdem nicht nachträglich für gebuchte Reisen zur Kasse bitten. Das haben TUI, Altours und Der Tour dem Tagesspiegel gesagt. Für zukünftige Buchungen könne es aber anders aussehen, sagen sie. Dass Urlaubsreisen aber ganz gestrichen werden, ist sehr unwahrscheinlich. Für die Sommerferien und den Herbst sähe es stabil aus, heißt es. Und das waren die Nachrichten mit Danny Hoppe.
3: Gucken wir aufs Wetter. Da haben wir aktuell 13 Grad im Kreis Warendorf, unter anderem bei euch in Sendenhorst, in Lette oder auch in Dolberg. Allzu viel kommt da nicht mehr oben drauf. 15 Grad, so in Richtung Nachmittag vielleicht, wenn es richtig gut läuft. Und dazu heute viele Wolken, im Laufe des Tages immer wieder Regen. Und der Wind ist stellenweise auch ein bisschen kräftiger.
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4: 9:03, hier ist Radio WAF für euch mit dem schnellsten Verkehrs- und Blitzerservice für die Region A1 Münster Richtung Köln. Zwischen Hamberg-Hameln und Westhofener Kreuz 6 Kilometer stockender Verkehr, 8 Minuten Zeitverlust aktuell. Und es wird geblitzt bei uns im Kreis in Wadersloh auf der Liesborner Straße, in Beckum auf der Hammerstraße und in Hodmar auf der L547. Danke, dass ihr Bescheid sagt. 0800 4x5345, wenn ihr auch was seht unterwegs. Eine gute Fahrt wünschen wir euch.
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3: So, drei jetzt am Stück für einen perfekten Start in den Arbeitstag an diesem Dienstag. Servieren wir euch jetzt direkt hier im Kreis Warendorf.
4: Ja, und da starten wir mit Nico Santos und Human Being. Ava Max haben wir noch und Falco ist auch noch mit dabei. Kommt gut rein in diesen Dienstag.

0: Deus. Wollte ich mal gesagt haben.
1: Wolltest du mal gesagt haben. Falco war das, ne? Großartiger Typ.
0: Absolut. Und jetzt kommen wir zu einem anderen großartigen Typen. Der hat ganz viele Löckchen, die er sich jeden Morgen aufs Neue aufdreht. Und nennt sich Atze Schröder.
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4: Ja, nee, ist klar.
5: Claudia Effenberg. Model, TV-Star, Spielerfrau, Expertin für alles. Und jetzt auch noch Expertin für gesundes Abnehmen. Claudia hat der gesammelten Presse verraten, wie sie es macht. Also ihren Sportplan, ihre ausgeklügelte Ernährungsumstellung, ihr mentales Training zum Abnehmen. Bah, was? Ach, die nimmt die Abnehmspritze. Ja, aber schön abgenommen hat sie. Ja, sogar der Ehering passt wieder. Claudia war immer eine hochattraktive Frau. Bah, da kann der Effenberg sagen, was er will. Ja, siehe, der Stefan muss jetzt wieder aufpassen im Strafraum. Ja, die ist gefragt. Hier, was denn? Eine schöne Frau hat man nie so ganz für sich allein. Ja, da muss der Effe jetzt mal wieder einen Zahn zulegen und den Tiger wieder auspacken. Ich freue mich schon auf die Fotos vom nächsten Oktoberfest. Dann gibt's beim Käfer wieder frische Zunge. Bah.
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0: Das ist Fastball zusammen mit Ruff und Wave, 9.29 Uhr. Und in der nächsten halben Stunde spielen wir euch unter anderem noch den Lieblingssong von Sven.
1: Mhm. Oh ja.
0: Ja. Gibt's gleich. Bebe Rexha und New Religion. Vorher die Infos mit Christian Böder um 9:30 Uhr.
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3: Schönen guten Morgen. Nach der mutmaßlichen Amokfahrt in Leipzig mit zwei Todesopfern und zahlreichen Verletzten soll der Fahrer des Autos heute einem Haftrichter vorgeführt werden. Der 33-jährige Tatverdächtige hatte sich widerstandslos festnehmen lassen. Nach Angaben des MDR gibt es Hinweise, dass der Mann erst vor kurzem aus der Psychiatrie entlassen wurde. Bundesverkehrsminister Schnieder hat den Tankrabatt verteidigt. Im Gespräch mit dem Redaktionsnetzwerk Deutschland stellte er sogar eine Verlängerung in Aussicht. Ein Tempolimit für Autobahnen lehnte er erneut ab. Und das sind die Nachrichten im Kreis Warendorf. Das Großprojekt Ausbau der B51 und Neubau der B481 in Münsters Osten wird auch viele Autofahrer im Kreis Warendorf noch lange beschäftigen. Vor allem Pendler aus dem Nordkreis müssen sich auf neue Verkehrsbehinderungen rund um den Schifffahrter Damm einstellen. Mehr Infos hat Alex Jakob aus dem News-Team.
4: Für die Arbeiten sollte der Schifffahrter Damm eigentlich morgen gesperrt werden. Straßen NRW hat das aber auf Donnerstag verschoben. Dann ist die Straße bis in die Sommerferien nur stadtauswärts Richtung A1 befahrbar. In Richtung Münster wird der Verkehr über West-Bevern und Techte zur B51 umgeleitet. Grund sind die Arbeiten an einem neuen Verkehrsknotenpunkt im Bereich der Sudmühlenstraße sowie an einem Brückenbauwerk.
3: In einem Fall von Tierquälerei in Beckum hat sich die Polizei eingeschaltet und ermittelt. Unbekannte hatten auf einer Weidefläche mehrere Schafe, zum Teil schwer misshandelt. Mehr zu dem Fall weiß Ina Artig aus der Redaktion.
5: Die Tierquälerei fand schon in der vergangenen Woche statt, sagt die Stadt. Die unbekannten Täter drangen offenbar auf eine umzäunte Grünfläche in der Nähe der Ahlener Straße in Beckum ein. Dort traten sie mehrere Tiere und schlugen sie mit Stöcken. Ein erst 2 Wochen altes Lamm wurde so schwer verletzt, dass es nicht mehr gerettet werden konnte. Wie groß der Schaden für die Herde insgesamt ist, ist noch unklar.
3: Die rund 180 Schafe werden von der Stadt Beckum zur Landschaftspflege eingesetzt. Bundespräsident Frank-Walter Steinmeier kommt in unsere Region. Das deutsche Staatsoberhaupt besucht am 19. Mai Herzebrock, direkt hinter der Kreisgrenze im Nachbarkreis Gütersloh. Steinmeier will sich ein Bild über ehrenamtliches Engagement in der Gemeinde machen und dazu mehrere ehrenamtliche Projekte vor Ort besuchen. Der von Steinmeier initiierte Ehrentag wird nur wenig später, rund um den 23. Mai, gefeiert. Dann wird das Grundgesetz 77 Jahre alt. 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
1: Dann kommt hier das Wetter für den Kreis Warendorf bei Radio WRF. 15 Grad gibt's heute als Tagestopwert. Sind wir gar nicht mehr so weit von entfernt. 13 Grad sind's aktuell, unter anderem bei euch in Warendorf, in Stromberg und in Rinkerode. Ja, die vielen Wolken, die unterwegs sind, die bringen heute immer wieder mal Regen mit. Teilweise ist auch ein bisschen windiger im Laufe des Tages. Aber das Gute ist, es gibt heute immer wieder auch mal längere Regenpausen.
0: Wir schauen rüber auf die Straßen. Es ist 9:32 Uhr und ihr hört Radio WAF mit dem schnellsten Verkehrs- und Blitzerservice für die Region. Eine Meldung von der A2 Hannover Richtung Dortmund. Zwischen Beckum und Hamm 2 Kilometer Stau aktuell und 20 Minuten Zeitverlust. Und dann wird geblitzt hier bei uns im Kreis. In Wadersloh auf der Liesborner Straße und in Aalen auf der Beckumer Straße. Außerdem 2 Gulaschkanonen, die eine in Beckum auf der Hammerstraße, die andere noch in Hothmar auf der L547. Und wenn ihr auch was seht unterwegs, bitte sagt uns Bescheid. 0800 4x5345. Das ist die Radio WAF Verkehrshotline. Eine gute Fahrt für euch.
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1: Guten Morgen sagen Alisa Klinert und Sven Sandbote.
0: Schönen guten Morgen, jetzt mit Musik von Michael Schulte, You Let Me Walk Alone.

0: Bad Religion von Bebe Rexha. So geht's perfekt eingestimmt rein in diesen Dienstag mit Radio WRF. Und jetzt noch ein bisschen Kohle obendrauf, dann passt's.
1: Wäre nicht schlecht, ne?
0: Ja.
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1: Es geht nochmal rüber zu Hendrik Frost ins landesweite Geldregenstudio. Und da hoffen wir so sehr, dass es diesmal keinen Blitz gibt, sondern wieder Kohle für jemanden von euch.
3: Bei mir am Telefon ist Dennis in der nächsten Runde Geldregen. Und Dennis, ich muss dir erstmal gratulieren. Hey, happy birthday.
4: Dankeschön, dankeschön.
3: Gab es schon Geschenke für dich?
4: Ja, einen schönen E-Scooter von meiner Frau.
3: Ach, guck mal, die will, dass du weniger Auto fährst.
4: Genau.
3: Und du bist Dachdecker, hast du mir gesagt.
4: Jawohl.
3: So, jetzt stelle ich mir vor, heute ist ein relativ grauer, nasser Dienstag. Da kann einiges an Regen runterkommen. Da stelle ich mir den Job als Dachdecker nicht gerade schön vor.
4: Gut, aber welcher Job ist immer schön? Bei Regen würde es weniger stauben auf der Baustelle, ne?
3: Ach, weißt du, wo es auch nicht staubt?
4: Wahrscheinlich bei einem Radio.
3: Richtig, bei uns im Regen, im Geldregen. Da klimpert es höchstens. Dennis, ja. Hier ist dein Geldregen. Du kennst die Befehle. Weiter und stopp. Hol was raus.
4: Jawohl, ist klar.
2: 200 Euro.
4: Weiter.
2: 700 Euro.
4: Weiter.
2: 1.200 Euro.
4: Weiter.
2: 1.300 Euro.
3: Dennis?
4: Ja?
3: Da kam nichts mehr von dir.
4: Ich habe aber mehrfach Stopp gesagt. Stopp. Das ist aber schade.
3: Ja. Dennis, das tut mir wahnsinnig leid.
4: Mir auch gerade. Aber gut, so ist es nun mal im Leben, ne?
3: Ach, das ist ärgerlich. Das ist aber auch ganz, ganz wichtig hier im Geldregen. Die Befehle natürlich immer laut und deutlich geben, weil wenn da nichts kommt, dann schlägt der Blitz eben auch ein. Das ist auf jeden Fall das, was wir euch nicht wünschen. Die 5.000 Euro sind also nicht rausgegangen. Sie sind doch hier für euch. 5.000 Euro direkt ohne Blitz, wenn ihr aber auch dann im richtigen Moment Stopp oder Weiter sagt. Holt sie euch, 5.000 Euro garantiert.
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0: So, und ihr nutzt eure Chance für die nächste Runde. Alle Infos zur Teilnahme lest ihr nochmal nach online auf radio-wrf.de für den Geldregen an diesem Dienstag.
1: Und die nächste Runde gibt's dann in einer Stunde bei Jenny Heimann. Die bringt euch durch den Vormittag hier im Kreis Warendorf. Und wir sagen tschüss und bis morgen. Da ist schon Mittwoch. Da sind wir pünktlich ab 6 wieder für euch da. Und morgen sprechen wir dann mal ganz ausführlich über die Situation an den Tankstellen. Denn da ist nämlich nicht viel mit 17 Cent runter, ne?
0: Das ist wohl wahr. Und wir sprechen auch natürlich über die Fußball-Champions League. Die Bayern-Fans im Kreis Warendorf, die freuen sich schon. Also, es wird ein sehr interessanter Start rein in den Mittwoch für euch. Macht euch erstmal einen schönen Dienstag und bis morgen früh.

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1: Mit Danny Hoppe. Guten Tag. Es gibt gute Nachrichten für die meisten Urlauber, die schon gebucht haben. Auch wenn die Kerosinpreise weiter steigen, werden zumindest die großen Reiseveranstalter die Preise nicht nachträglich erhöhen. Das haben TUI, Altours und der Tour dem Tagesspiegel gesagt. Marc Weiß aus dem News-Team, dass die Preise im Nachhinein erhöht werden, geht aber sowieso nur unter ganz bestimmten Voraussetzungen.
2: Ja, genau. Ich schätze, dass die meisten Menschen gar nicht wussten, dass das überhaupt geht. Aber es kommt auf den Vertrag an, den man mit dem Reiseveranstalter schließt. In manchen gibt es Klauseln, die sehen vor, dass der Veranstalter im Nachhinein die Preise noch erhöhen kann, wenn zum Beispiel das Flugkerosin zwischen der Buchung und dem Reiseantritt deutlich teurer geworden ist. Das würde dann bedeuten, dass man tatsächlich nachzahlen muss. Aber zumindest die großen Veranstalter wollen ja genau das nicht tun. Wir wissen allerdings nicht, wie sich kleinere Reiseveranstalter verhalten werden. Das muss man einfach abwarten. Fakt ist, dass Kerosin, genau wie Benzin und Diesel ja auch, seit Wochen extrem teuer ist. Deshalb sagen die Reiseveranstalter auch, dass zukünftige Reisen wohl teurer werden. Also wer jetzt bucht oder noch ein bisschen später, der wird wahrscheinlich mehr bezahlen müssen, eben weil die Kosten für alle Beteiligten so gestiegen sind.
1: Danke, Marc. Und jetzt weitere Meldungen im Überblick. Nach der mutmaßlichen Amokfahrt sind Teile der Leipziger Innenstadt weiter abgesperrt. Zwei Menschen kamen bei der Tat ums Leben, viele weitere wurden verletzt. Bei dem Tatverdächtigen handelt es sich laut Polizei um einen 33-jährigen Deutschen. Hinweise auf ein religiöses oder politisches Motiv gäbe es nicht, heißt es. Mütter von kleinen Kindern sind in Deutschland deutlich seltener berufstätig als die Väter. Das zeigen neue Zahlen des Statistischen Bundesamts. Demnach haben nur rund 40% der Mütter mit mindestens einem Kind unter 3 Jahren gearbeitet. Bei den Vätern waren es 89%. Es gäbe hier kaum einen Wandel, heißt es. Audi macht immer weniger Gewinn. Der Autobauer hat am Morgen in Ingolstadt die nächsten schlechten Zahlen vorgelegt. Im ersten Quartal hat Audi nach Steuern 559 Millionen Euro verdient. Das sind 11% weniger als zuvor. Gleichzeitig ist es der 4. Rückgang in Folge in einem ersten Quartal. In NRW steht offenbar der nächste Castortransport an. Heute Abend sollen zum 3. Mal Behälter mit hochradioaktivem Atommüll von Jülich ins Zwischenlager Ahaus gebracht werden. Davon gehen Anti-Atomkraft-Initiativen aus. Malte Albrecht hat mehr dazu.
3: Eine offizielle Bestätigung gibt es zwar bisher nicht, trotzdem sind wieder Proteste geplant. In Jülich ist ab 18 Uhr eine Mahnwache direkt am Forschungszentrum angekündigt. In Ahaus soll eine halbe Stunde später eine Fahrraddemo durch die Innenstadt starten. Auch hier wollen sich die Demonstranten dann zu einer Mahnwache versammeln. Die ersten beiden Transporte mit hochradioaktivem Müll waren ohne Zwischenfälle verlaufen. Bei den Protesten waren nur wenige 100 Menschen dabei, die Polizei jedes Mal mit einem Großaufgebot im Einsatz. Insgesamt sollen 152 Castor-Behälter nach Ahaus gebracht werden. Darin befinden sich insgesamt rund 288.000 Brennelemente, etwa so groß wie Tennisbälle. Der Grund für die Transporte: die NRW-Atomaufsicht hat angeordnet, das Zwischenlager in Jülich zu räumen. Es gilt als nicht ausreichend erdbebensicher.
1: Und das waren die Nachrichten mit Danny Hoppe.
4: Damit sind wir beim Wetter. Das ist heute Vormittag ziemlich grau. Zum Nachmittag kommt dann auch noch Regen dazu. Und mehr als 14 Grad sind heute nicht drin. Ja, da müssen wir jetzt erstmal durch. Es kommt eine kleine Kaltphase auf uns zu. Morgen gibt es immer wieder Schauer den ganzen Tag bei höchstens 10 Grad. Auch der Donnerstag eher kühl, aber ab Freitag wird es wieder wärmer und freundlicher.
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4: Hier ist der Radio WRF Verkehrsservice, der schnellste Verkehrs- und Blitzerservice für die Region. Geblitzt wird in Aalen an der Beckumer Straße. In Beckum an der Hammerstraße, da ist die Gulaschkanone aktiv, genauso wie in Hothmar L547. Und geblitzt wird außerdem noch in Wadersloh an der Liesborner Straße. Ein Stau haben wir auch noch auf der A2 Hannover-Dortmund zwischen Beckum und Hamm. Da sind es 3 Kilometer, mindestens 15 Minuten Zeitverlust. Ich wünsche euch eine gute Fahrt.
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4: Ich bin Jenny Heimann am Dienstagvormittag. Schönen guten Morgen. Und sagt mal, seid ihr vielleicht heute auch so schwer aus dem Bett gekommen und fühlt ihr euch auch irgendwie so ein bisschen lurig? Das könnte sein, dass ihr wetterfühlig seid, denn der Wetterumschwung, der kam ja jetzt ziemlich plötzlich und das macht was mit einem. Was man dagegen machen kann, darüber sprechen wir gleich hier bei mir nach 3 jetzt am Stück.

0: How deep is your love? Am Dienstag. Sagt mal, und ging euch das vielleicht heute Morgen auch so? Also als ich aufgestanden bin, war es erstmal echt richtig schwer, aus dem Bett zu kommen. Dann habe ich rausgeschaut, es war grau und kalt und das macht erstmal natürlich nicht so hervorragende Laune. Aber so ein krasser plötzlicher Wetterumschwung, wie wir den gerade erleben, der kann bei Leuten, die wetterfühlig sind, auch wirklich fies sein. Also mit Kopfschmerzen, mit Schwindel oder auch Gelenkschmerzen. Kollegin Charlotte Mühlhahn, warum ist das denn eigentlich genau so?
1: Je schneller sich das Wetter ändert, desto weniger Zeit hat unser Körper, sich dem anzupassen. Das merkt man allein schon, wenn sich die Luftfeuchtigkeit zum Beispiel verändert oder auch der Druck. Und wenn jetzt die Temperatur schnell sinkt, dann muss unser Körper versuchen, seine Kerntemperatur von 37 Grad zu behalten. Und wenn es wie jetzt kälter wird, dann verengen sich die Blutgefäße und das kann zum Beispiel unseren Kreislauf beeinflussen.
0: Und wenn ich jetzt so ein Typ bin, der das hat, Wetterfühligkeit. Was kann ich da dagegen machen?
1: Wenn es einem nicht so gut geht, dann hat man ja oft den Impuls, zu Hause zu bleiben, einfach nur die Decke über den Kopf zu ziehen. Aber es hilft, sich wirklich ein bisschen aufzurappeln und einen kleinen Spaziergang zum Beispiel mal an der frischen Luft zu machen. Ebenso ist es gut, eine feste Routine zu haben, viel Wasser zu trinken und Magnesium- wie auch kalziumreiche Lebensmittel zu essen. Also Bananen, Avocados, Brokkoli eignen sich dafür gut oder auch Milchprodukte. Die helfen nämlich bei niedrigem Blutdruck.
0: Okay, das ist ja schon mal ein Tipp. Bei mir gibt es dann heute Mittag mal sowas wie Brokkoli und Banane und danach vielleicht noch

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1: Mit Christian Wöder, guten Tag. Das Großprojekt Umgehungsstraße Münster geht in die nächste Phase. Das bedeutet, dass sich vor allem Pendler aus dem Nordkreis auf neue Verkehrsbehinderungen rund um den Schifffahrter Damm einstellen müssen. Der sollte eigentlich ab morgen in einem Abschnitt einseitig gesperrt werden. Der Landesbetrieb Straßen NRW hat den Start der Sperrung aber auf Donnerstag verschoben. Ab dann ist die Straße bis in die Sommerferien hinein nur stadtauswärts befahrbar. In Richtung Münster wird der Verkehr über West-Bevern und Techte zur B51 umgeleitet. Die Feuerwehr in Warendorf sucht Verstärkung in Form von sogenannten Gastausrückern. Das sind bereits ausgebildete Mitglieder der Freiwilligen Feuerwehr, die aber nicht in Warendorf leben, sondern aus anderen Gründen oft in der Stadt sind, etwa weil sie dort arbeiten. Mehr Infos hat Ina Artig aus der Radio WRF-Redaktion.
2: Mit dem Anwerben solcher Gastausrücker soll die Einsatzbereitschaft der Warendorfer Feuerwehr gestärkt werden, heißt es aus dem Rathaus. Gerade tagsüber fehlten vor allem im Ortsteil Freckenhorst oft Einsatzkräfte. Dort könnten Gastausrücker einen entscheidenden Unterschied machen. Die bleiben dabei natürlich weiter Mitglied ihrer Heimatwehr, aber sie könnten zusätzlich bei Einsätzen im Warendorfer Stadtgebiet wertvolle Unterstützung leisten, heißt es weiter.
1: Die Polizei und die Stadt Beckum suchen Tierquäler. In Beckum sind vergangene Woche Unbekannte auf eine umzäunte Weidefläche an der Ahlener Straße eingedrungen und haben dort Schafe misshandelt. Mehr zum Fall hat Alex Jakob aus der Redaktion.
3: Nach bisherigen Erkenntnissen wurden mehrere Tiere getreten und mit Stöcken geschlagen. Bei einem Lamm waren die Verletzungen so schwer, dass es eingeschläfert werden musste, heißt es von der Stadt. Die Herde wird von der Stadt eingesetzt, um öffentliche Grünflächen abzuweiden. Die weiteren Auswirkungen auf die rund 180 Tiere seien derzeit noch nicht absehbar, heißt es weiter.
1: Die Stadt Beckum bittet nun Zeugen, sich bei der Polizei zu melden. 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
4: Das Wetter. Im Moment ist es überall grau, aber trocken. Aber zum späten Mittag, da fängt es an zu regnen und dann hört es auch erstmal nicht mehr auf. Mehr als 14 Grad schaffen wir heute nicht und morgen ist es auch den ganzen Tag nass. Mit 10 Grad wird es sogar noch mal einen Ticken kühler. Ja, da kann man auch schon mal die Heizung aufdrehen. Immerhin zum Wochenende. Da kommt dann der Frühling zurück. Hier ist der Radio WRF Verkehrsservice, der schnellste Verkehrs- und Blitzerservice für unsere Region. Es wird geblitzt in Wadersloh-Liesborn an der Nordstraße, außerdem in Wadersloh an der Liesborner Straße, in Aalen an der Beckumer Straße und in Beckum an der Hammerstraße. Da ist die Gulaschkanone aktiv und die zweite Gulaschkanone, die steht in Höhe Hodmar an der 11547. Ich wünsche euch eine gute Fahrt.
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4: 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Jetzt aber erstmal Michael Patrick Kelly und Beautiful Madness. Ich bin Jenny Heimann, wünsche euch einen schönen Dienstagvormittag.

0: das war ein Krimi eben. Dennis steht im Geldregen und auf einmal Stille. Kein Weiter, kein Stopp. Da kam einfach nichts mehr von ihm an bei uns im landesweiten Geldregenstudio. Das war ärgerlich, denn dann kam der Blitz. Deshalb übt schon mal ganz deutlich, Weiter und Stopp zu sagen. Nicht, dass wir das nochmal erleben und damit rüber zu Henrik Frost.
1: Und in dieser Runde möchte Andrea sich in den Geldregen stellen. Hallo Andrea.
2: Ja, hallo.
1: Du bist gerade bei der Hausarbeit.
2: Ganz genau. Betten beziehen, Wohnung machen, dann kochen.
1: Was ich neulich übers Bettenbeziehen gelernt habe bei den Bettlaken, ist immer unten rechts so ein Etikett eingenäht. Manchmal hat man das ja, dass man nicht genau weiß, was ist jetzt hier die lange Seite und was ist die kurze Seite. Ich habe dann rechts unten so ein Etikett entdeckt und das muss immer rechts unten ans Fußende. Kennst du die Regel?
2: Nee, kenne ich nicht.
1: Ja, guck mal, wenn du gleich noch weiter beziehst mit dem Betten, geht's vielleicht ein bisschen schneller.
2: Ja, muss ich mal drauf achten.
1: War das der Hund oder hast du in den Fuß gestoßen?
2: Ja, das ist der Hund.
1: Ah, ein bisschen aufgeregt, ne?
2: Ja, genau.
1: Ich kann mir vorstellen, dass du jetzt auch ein bisschen aufgeregt bist, wenn du den Geldregen hörst.
2: Auf jeden Fall.
1: Ja, dann hol mal was raus hier.
2: Wunderbar.
3: 200 Euro.
2: Weiter.
3: 800 Euro.
2: Weiter.
3: 1500 Euro.
2: Weiter.
3: 3000 Euro.
2: Weiter.
3: 5000 Euro.
2: Stopp.
1: Andrea?
2: Ja?
1: Es gibt ja Leute, die sagen, mit Hausarbeit würde man kein Geld verdienen.
2: Ja?
1: Das stimmt nicht.
2: Nee.
1: Du hast hier gerade 5000 Euro verdient.
2: Ja. Oh, mein Hund geht gerade durch. Ja, schön.
1: Ja, du aber auch.
2: Ja.
1: Der Hund freut sich, Andrea freut sich und wir freuen uns, dass endlich die 5000 Euro rausgegangen sind. Ihr könnt auch was haben. 2 mal 5000 Euro zusammengerechnet, ja, sind 10.000 Euro. Wir packen jetzt 10.000 Euro hier in den Geldregentopf und ihr holt sie euch entweder in dieser neuen Runde oder in der nächsten. Quasi eine 50-50-Chance. 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
1: Mit Danny Hoppe, guten Tag. Seit Jahren versucht Deutschland, die Gleichberechtigung auch im Job und der Familie hinzubekommen, aber das klappt offenbar nach wie vor nicht. Denn Mütter von kleinen Kindern sind deutlich seltener berufstätig als Väter. Im vergangenen Jahr ging weniger als die Hälfte der Mütter mit mindestens einem Kind unter 3 Jahren arbeiten. Bei den Vätern waren es dagegen fast 90%. Diese Zahlen kommen heute vom Statistischen Bundesamt. Marc Weiß aus dem News-Team, woran liegt das genau?
2: Ja, dazu liefern auch Experten keine eindeutige Antwort, beziehungsweise gibt es mehrere. Das Bild von Müttern und Vätern in der Gesellschaft ist bei uns noch eher alt. Männer und Frauen werden nach wie vor nicht gleich bezahlt, deshalb bleiben die Mütter eher bei den Kindern. Oder auch die aktuelle Gesetzgebung beim Elterngeld. Dazu hat sich zum Beispiel die Hans-Böckler-Stiftung geäußert. Da fordert man unter anderem, dass die Regelungen so geändert werden, dass die Aufteilung der Elternzeit zwischen Müttern und Vätern gleichberechtigt ist. Denn die aktuellen Regeln führen nämlich wohl dazu, dass die Väter meistens nur kurz in die Elternzeit gehen und die Mütter dann den Hauptteil der insgesamt 14 Monate machen. Immerhin arbeiten viele Mütter wieder etwas mehr, sobald die Kinder älter werden. Sie kommen im Teenageralter der Kinder dann auf rund 70%. Bei den Vätern liegt diese Zahl aber bei über 90%. Und ein generelles Problem ist natürlich nach wie vor die U3-Kinderbetreuung. Hier gibt es immer noch viel zu wenig Plätze, sodass auf jeden Fall ein Elternteil zu Hause bleiben muss. Und das ist dann nach den aktuellen Zahlen und aus den gerade genannten Gründen meistens eben die Mutter.
1: Danke, Marc. Und jetzt weitere Meldungen im Überblick. Nach der mutmaßlichen Amokfahrt in Leipzig mit 2 Toten und vielen Verletzten will sich die Staatsanwaltschaft heute nochmal zur Tat äußern. Das hat ein Sprecher der Behörde angekündigt. Der Verdächtige, ein 33-jähriger Deutscher, soll heute vor den Haftrichter. Hinweise auf ein politisches oder religiöses Motiv gibt es nicht. Immer mehr Menschen in Deutschland kaufen sich Dinge auf Pump. Das zeigen neue Zahlen des Bankenfachverbandes. Demnach haben sich die Verbraucher im vergangenen Jahr Kredite von fast 60 Milliarden Euro für ihren Konsum besorgt. Besonders gefragt seien Autofinanzierungen gewesen, heißt es. Bundesverkehrsminister Schnieder hat den Tankrabatt der Bundesregierung verteidigt. Gegenüber dem RND schloss er auch eine Verlängerung der Maßnahme nicht aus. Ein von Experten gefordertes Tempolimit lehnte er dagegen ab. Das sei unnötig. Der Staat müsse nicht überall die Nanny sein, sagte Schnieder. Mal eben schnell in die Apotheke um die Ecke ein Rezept einlösen oder ein Medikament fürs fiebernde Kind holen, das könnte in Zukunft nicht mehr überall so einfach sein, sagt zumindest die Bundesvereinigung Deutscher Apothekerverbände. Denn sie warnt, das Apothekennetz in Deutschland schrumpfe weiter. Ende März waren es demnach rund 16.500 und damit wieder einige weniger als noch zum Jahreswechsel. Die Versorgung mit Medikamenten sei zwar weiter sicher, auf Dauer werde es aber schwierig, sagt der Verband. Als Grund nennt er vor allem zu wenig Geld. Seit Jahren fordern die Apotheken mehr Honorar pro abgegebener Packung. Eine Erhöhung ist zwar im Gespräch, wurde bisher aber wegen der angespannten Finanzlage der Krankenkassen verschoben. Und das waren die Nachrichten mit Danny Hoppe.
3: Ja, gestern stand ich hier noch im T-Shirt rum, heute moderiere ich mit dickem Pulli. Wir sind mittendrin in einer kleinen Eiszeit im Mai. Mehr als 14 Grad sind heute nicht drin und ab dem Mittag gibt es Regen. Morgen regnet es sogar den ganzen Tag und es wird noch kälter. Höchstens 10 Grad. Aber zum Wochenende, da wird es dann wieder wärmer und freundlicher.
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3: Hier ist der Radio WAF Verkehrsservice, der schnellste Verkehrs- und Blitzerservice für unsere Region. Es wird geblitzt in Ahlen an der Beckumer Straße, in Beckum an der Hammerstraße, da ist die Gulaschkanone aktiv. Höhe Hothmar an der L547 steht die 2. Gulaschkanone und dann haben wir noch 2 Blitzen in Liesborn, beziehungsweise einmal in Wadersloh an der Liesborner Straße und in Wadersloh-Liesborn an der Nordstraße. Ich wünsche euch eine gute Fahrt.
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3: An diesem doch eher grauen Dienstagvormittag. Ich bin Jenny Heimann und begleite euch bei der Arbeit. Und damit es besser läuft, habe ich den besten Mix für euch. Mit Taylor Swift, Opalite. Außerdem gibt's Teddy Swims und wir starten mit den 80ern. Hier ist France Gall aus Frankreich mit Ella, Ella.

0: Dienstagvormittag, heute ist der 5. Mai und heute ist der internationale Tag der Hebammen. Ja, der wird tatsächlich seit 1991 in mehr als 50 Ländern begangen, um auf die wichtige Arbeit der Hebammen aufmerksam zu machen. Und da hat unsere Hörerin Manuela sich gemeldet und die sagt, ich bin Hebamme und ich finde meinen Job auch wirklich super.
1: Ich brenne für meine Arbeit, weil ich liebe es, diesen Zauber zu erleben, wie Familien entstehen, wie Familien wachsen, wie Kinder geboren werden. Kinder sind das Tollste auf der Welt. Ich würde nie etwas anders machen wollen. Ich bin 19 Jahre jetzt Hebamme und habe seitdem meine eigene Praxis und ich brenne jeden Tag erneut und ich könnte mir nichts Schöneres vorstellen.
0: Das ist schön zu hören. Dankeschön, Manuela. Vielen Dank an dich und alle Hebammen bei uns im Kreis für die wirklich wichtige Arbeit, die ihr da tagtäglich leistet. Welcome to Central.

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1: Mit Christian Böder, guten Tag. Das Großprojekt Umgehungsstraße Münster geht in die nächste Phase. Das bedeutet, dass sich vor allem Pendler aus dem Nordkreis auf neue Verkehrsbehinderungen rund um den Schifffahrter Damm einstellen müssen. Die Einzelheiten dazu hat Alex Jakob aus dem News-Team.
2: Für die Arbeiten sollte der Schifffahrter Damm eigentlich morgen gesperrt werden. Straßen NRW hat das aber auf Donnerstag verschoben. Dann ist die Straße bis in die Sommerferien nur stadtauswärts Richtung A1 befahrbar. In Richtung Münster wird der Verkehr über West-Bevern und Techte zur B51 umgeleitet. Grund sind die Arbeiten an einem neuen Verkehrsknotenpunkt im Bereich der Sudmühlenstraße sowie an einem Brückenbauwerk.
1: Im Westen des Ahlener Stadtgebietes gab es einen größeren Stromausfall, der dauerte laut Stadtwerke Ahlen etwa eine halbe Stunde und wurde mittlerweile wieder behoben. Ein Kabel wurde an der Baustelle am Rathaus gekappt, sagen die Stadtwerke dazu. Die Baustelle sorgte bereits vor 2 Wochen für einen ähnlichen Vorfall. Im Kreis Warendorf sind im vergangenen Jahr wieder mehr Kinder von Läusen geplagt worden. Das hat die AOK Nordwest herausgefunden. Demnach sind die Verschreibungen von Arzneimitteln gegen Läusebefall 2025 im Vergleich zum Vorjahr gestiegen. Mehr Infos hat Simone Reher aus der Redaktion.
3: Über 490 Mal verschrieben Ärzte im Kreis Warendorf Anti-Läusemittel allein an AOK-Versicherte, heißt es in der Mitteilung. Das sind 25 mehr als noch im Jahr davor. Läusebefall ist an sich allerdings ungefährlich. Es werden auch keine Krankheiten übertragen, aber die winzigen Insekten sind sehr lästig. Sie bevorzugen Kinderhaare, wo sie sich rasend schnell verbreiten und starke Juckreize auslösen. Sie können nur durch direkten Kopf-zu-Kopf-Kontakt übertragen werden.
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4: Das Wetter nach dem grauen Vormittag erwartet uns später noch ein verregneter Nachmittag. Mehr als 14 Grad sind heute auch nicht drin. Morgen müssen wir uns auf den kältesten Tag diese Woche einstellen. Bei 10 Grad höchstens kommt den ganzen Tag was runter von oben, also nass in Form von Regen. Am Donnerstag im Laufe des Tages lässt der Regen ein bisschen nach und dann wird es auch langsam wieder wärmer und schöner. Hier ist der Radio WRF Verkehrsservice, der schnellste Verkehrs- und Blitzerservice für unsere Region. In Ahlen gibt's wieder Strom, das ist schön, dafür wird aber noch geblitzt in Ahlen an der Beckumer Straße. Außerdem ist in Beckum an der Hammerstraße die Gulaschkanone aktiv, genauso wie in Höhe Hothmar an der L547, da steht Gulaschkanone Nummer 2 und geblitzt wird in Wadersloh-Liedborn an der Nordstraße. Ich wünsche euch eine gute Fahrt.
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4: Liebe Grüße an Andrea. Die hat gerade zwischen Bettenbeziehen und Mittagessen kochen 5.000 Euro klargemacht. Hier bei uns um Geldregen. Einfach so gewonnen. Tolle Sache. Herzlichen Glückwunsch nochmal. Ja, und jetzt geht's um 10.000 Euro. In dieser oder in der nächsten Runde beim Geldregen. Wir spielen gleich hier bei 4 nach 3 Hits am Stück. Ich bin Jenny Heimann und drück natürlich die Daumen.

0: Graue Wolken, immer mal wieder Regenschauer. Jo, diese Woche schlagen schon die Eisheiligen zu. Aber ihr könnt es auch anders haben. Wir finanzieren nämlich mit ein bisschen Glück euren Sonnenurlaub, also Strand und 30 Grad. Ja, das Geld gibt es jetzt. Hendrik Frost, wer ist bei dir am Telefon?
1: Jessica hat die landesweite Geldregen-Hotline gewählt und hat mich jetzt am Telefon. Und Jessica, komm, wir machen erstmal eine Atemübung. Ist notwendig, oder?
2: Ja, das glaube ich auch.
1: Du bist ein bisschen aufgeregt.
2: Und wie?
1: Du wünschst dir eine neue Kaffeemaschine, deine alte ist kaputt.
2: Ja, da kommt nur noch Wasser und Kaffeesatz raus, mehr oder weniger.
1: Ja, gut. Ja. Jessica, und wenn du hier ein bisschen Geld rausholst, hast du aber noch einen zweiten Wunsch.
2: Ja, ich würde gern in den Urlaub fahren.
1: Nach Mallorca?
2: Nach Rügen. Nach Rügen.
1: Okay.
2: Wir fahren fast jedes Jahr dahin und ja, ist einfach schön. Mhm.
1: Jessica, wir schauen mal, was von beiden wahr wird. Hier kommt dein Geldregen. Pass auf, dass der Blitz nicht einschlägt.
2: Okay.
3: 250 Euro.
2: Weiter.
3: 1000 Euro.
2: Weiter.
3: 1150 Euro.
2: Weiter.
3: 1200 Euro.
2: Weiter. Oh Gott. Weiter.
1: Nein, Jessica.
2: Nein. Nein.
1: Ach. Und du hast zwischendurch richtig mit dir gerungen, oder?
2: Ja.
1: Kannst auch noch eine Woche mit Filterkaffee leben?
2: Ja, muss ich denn wohl.
1: Ach, wie schade. Und ich habe genau geahnt, wo Jessie hin wollte, nämlich zu den 10.000 Euro. Die sind ja hier im Geldregen versteckt. Heißt, sie sind da. Und zwar jetzt genau, in dieser Runde Geldregen, stecken 10.000 Euro garantiert ohne Blitz. Ich will euch am Telefon hören. Bewerbt euch hier.
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1: Mit Danny Hoppe. Guten Tag. Die Welt wird immer digitaler. Das merken wir alle auch in unserem Alltag. Sollten die Systeme allerdings mal großflächig ausfallen, droht ein kaum beherrschbares Chaos. Davor warnen jetzt die Vereinten Nationen. Kein Staat sei auf einen digitalen Super-GAU wirklich vorbereitet. Außerdem würden die Risiken unterschätzt. Das sagen die UN-Organisation für Telekommunikation und das Büro für Katastrophenvorsorge. Marc Weiß hat die Infos.
2: Das Problem sei, dass beim Risikomanagement immer nur von einzelnen digitalen Ausfällen ausgegangen werde, die sich schnell lösen ließen. Die Gefahr sei aber, dass ein einzelnes Problem eine andere kritische Infrastruktur beschädigen könnte und plötzlich mehrere gleichzeitig betroffen seien. Die Experten sprechen von einer digitalen Pandemie und sie führen mögliche Auslöser dafür an. Ein Sonnensturm ist nicht unrealistisch, Signale von Navigationssatelliten wären dann gestört, Flugzeuge hätten keinen Live-Radar mehr, autonom fahrende Autos würden stehen bleiben, Finanztransaktionen würden fehlschlagen. Auch die Stromversorgung wäre gefährdet. Maximale Schäden können auch Vulkanausbrüche unter der Meeresoberfläche anrichten. Im Südpazifik riss vor 4 Jahren bei einem Vulkanausbruch ein großes Unterseekabel und kappte das Internet für Wochen vollständig. Das in einem dichter besiedelten Gebiet und wir hätten ein massives Problem. Die Vereinten Nationen fordern mehr analoge Ausweichmöglichkeiten. Wenn die digitale Welt zusammenbrechen sollte, dann müssten die Menschen wissen, wie sie mit analogen Systemen digitale Krisen überbrücken und am Ende auch bewältigen könnten.
1: Und jetzt weitere Meldungen im Überblick. Der mutmaßliche Amokfahrer von Leipzig soll heute vor den Haftrichter. Das Motiv des 33-jährigen Deutschen ist weiter unklar. Hinweise auf ein politisches oder religiöses Motiv gibt es nicht. Die Staatsanwaltschaft will sich im Laufe des Tages nochmal äußern. Bei der Amokfahrt kamen 2 Menschen ums Leben, dazu wurden viele verletzt. Die Mineralölkonzerne geben den Tankrabatt bisher nur teilweise weiter. Das hat nach dem ADAC jetzt auch das IFO-Institut bestätigt. Vor allem Diesel habe sich kaum verbilligt, heißt es. In den ersten 3 Tagen seien von den 17 Cent Steuersenkung im Schnitt nur 4 Cent weitergegeben worden. Das kann laut IFO-Institut daran liegen, dass Deutschland Diesel importiert. In NRW hat der Zoll mehr als 40 Tonnen Reis vernichten lassen. Er war mit Mineralöl belastet. Das hat das Hauptzollamt Düsseldorf mitgeteilt. Der Laster mit dem Reis war Ende April kontrolliert worden. Die Ladung war ursprünglich für einen Supermarkt in Wuppertal vorgesehen. Insgesamt 152 Castor-Behälter mit Atommüll sollen aus dem Forschungszentrum Jülich ins Zwischenlager nach Ahaus gebracht werden. 2 Transporte gab es bisher in den vergangenen Wochen. Heute Abend erwarten Atomkraftgegner den 3., auch wenn es wieder keine offizielle Bestätigung dafür gibt. Geplant sind wieder mehrere Aktionen, unter anderem eine Mahnwache am Forschungszentrum Jülich und eine Fahrraddemo durch Ahaus. Die letzten 2 Transporte waren ohne Probleme über die Bühne gegangen. An den Protesten hatten sich wenige 100 Menschen beteiligt. Die Polizei dürfte den Transport trotzdem wieder mit einem Großaufgebot sichern. Und das waren die Nachrichten mit Danny Hoppe.
3: Und damit sind wir beim Wetter. Das ist heute Vormittag ziemlich grau. Zum Nachmittag kommt dann auch noch Regen dazu. Und mehr als 14 Grad sind heute nicht drin. Ja, da müssen wir jetzt erstmal durch. Es kommt eine kleine Kaltphase auf uns zu. Morgen gibt es immer wieder Schauer den ganzen Tag bei höchstens 10 Grad. Auch der Donnerstag eher kühl, aber ab Freitag wird es wieder wärmer und freundlicher. Hier ist der Radio Verkehrsservice, der schnellste Verkehrs- und Blitzerservice bei uns aus der Region. Geblitzt wird in Aalen am Wetterweg, in Beckum an der Hammerstraße, da ist die Gulaschkanone aktiv. Höhe Hothmar L547, da steht Gulaschkanone Nummer 2 und geblitzt wird in Wadersloh-Liesborn an der Nordstraße, Ort auswärts. Ich wünsche euch eine gute Fahrt.
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3: Am Dienstagmittag und heute ist übrigens auch der Tag des Lokaljournalismus. Und damit liebe Grüße an alle Kollegen, die wie wir immer noch gerne live und lokal hier bei uns aus der Region berichten. Ich bin Jenny Heimann. Schönen Tag euch.

Miles Smith, Drive Safe. 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
1: Mit Christian Böder, guten Tag. Der Stromausfall in Ahlen ist behoben, das melden die Stadtwerke Ahlen. Gegen 21:45 fiel in vielen Haushalten im westlichen Stadtgebiet der Strom aus. Etwa eine halbe Stunde später war alles wieder behoben, heißt es von den Stadtwerken auf Nachfrage. Auslöser für den Blackout war demnach wohl ein Kabel, das während Arbeiten an der Rathausbaustelle gekappt wurde. Schon vor 2 Wochen hatte es dort einen ähnlichen Vorfall gegeben. Der Landesbetrieb Straßen NRW hat die Sperrung des Schifffahrterdamms im Osten von Münster erneut verschoben. Jetzt wird die auch von vielen Menschen im Kreis Warendorf genutzte Straße erst am Donnerstag zur Einbahnstraße Richtung Greven und A1. Stadteinwärts wird im Bereich der Sud-Mühlenstraße gesperrt. Das soll so bis voraussichtlich in die Sommerferien bleiben. Grund sind weitere Arbeiten am Großprojekt Umgehungsstraße Münster. Wegen der Baustelle wird dann in der zweiten Hälfte der Ferien der Schifffahrterdamm komplett gesperrt. Die Feuerwehr in Warendorf sucht Verstärkung und will dazu sogenannte Gastausrücker anwerben. Das sind bereits ausgebildete Mitglieder von freiwilligen Feuerwehren, die aber nicht in Warendorf leben, sondern aus anderen Gründen oft in der Stadt sind, weil sie etwa zum Beispiel dort arbeiten. Mehr Infos hat Ina Artig aus dem News-Team.
2: Mit dem Anwerben solcher Gastausrücker soll die Einsatzbereitschaft der Warendorfer Feuerwehr gestärkt werden, heißt es aus dem Rathaus. Gerade tagsüber fehlten vor allem im Ortsteil Freckenhorst oft Einsatzkräfte. Dort könnten Gastausrücker einen entscheidenden Unterschied machen. Die bleiben dabei natürlich weiter Mitglied ihrer Heimatwehr, aber sie könnten zusätzlich bei Einsätzen im Warendorfer Stadtgebiet wertvolle Unterstützung leisten, heißt es weiter.
1: Wie kann ein Generationswechsel im familiengeführten Betrieb ablaufen? Die IHK Nordwestfalen will in der Frage helfen und hat dazu das 10. Forum Unternehmensnachfolge organisiert. Das startet um 15 Uhr im Bildungszentrum der IHK Geschäftsstelle in Münster. 4 Unternehmerinnen und Unternehmer aus der Emscher-Lippe-Region und dem Münsterland wollen darüber aufklären, welche Möglichkeiten es bei einer familieninternen, aber auch bei einer externen Nachfolge gibt. Einer der Referenten ist laut IHK Thomas Vossenberg. Er berichtet über seinen Weg vom Mitarbeiter zum Geschäftsführer von Charcon Lichtkonzepte in Ahlen. 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
3: Das Wetter. Im Moment ist es überall grau, aber trocken. Aber zum späten Mittag, da fängt es an zu regnen und dann hört es auch erstmal nicht mehr auf. Mehr als 14 Grad schaffen wir heute nicht und morgen ist es auch den ganzen Tag nass. Mit 10 Grad wird es sogar noch mal einen Ticken kühler. Ja, da kann man auch schon mal die Heizung aufdrehen. Immerhin zum Wochenende. Da kommt dann der Frühling zurück. Hier ist der Radio WRF Verkehrsservice, der schnellste Verkehrs- und Blitzerservice für unsere Region. Geblitzt wird in Beckum an der Hammerstraße, da ist die Gulaschkanone aktiv. Die zweite Gulaschkanone steht in Höhe Hothmar an der L547. Das war's, gute Fahrt.
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0: Selbstgemachtes Mittagessen oder was aus der Kantine? Wie gibt's bei euch das Mittagessen heute? Oder geht ihr vielleicht irgendwo draußen lecker essen? Zur Mittagspause im Sternenrestaurant, das hätte doch mal Stil. Ich sag mal so, uns ist es ja egal, wofür ihr das Geld hier aus dem Geldregen nutzt, aber das wäre doch schon ziemlich cool, Sternenrestaurant, oder? Hier gibt's jetzt erstmal die nächste Runde und damit geht es rüber zu Hendrik Frost ins landesweite Geldregenstudio.
1: Aische ist jetzt am Telefon und Aische hat noch einen schönen Nachmittag vor sich.
2: Genau, ich werde mich mit meiner Mutter und meiner Schwester gleich treffen in der Stadt. Schön Kaffee, Kuchen und hoffe, dass ich die beiden vielleicht auch einladen kann, wenn ich hier erfolgreich bin.
1: Das wollen wir herausfinden. Ich meine, Talent für Zahlen hast du ja.
2: Ja, ich studiere BWL und möchte in die Wirtschaftsprüfung gehen.
1: Ja, was ist bei der Wirtschaftsprüfung besonders wichtig?
2: Kontrolle, Effizienz, Wirtschaftlichkeit.
1: Guck mal, das sind ja auch drei Keywords, die hier perfekt bei uns auf den Geldregen passen. Du hast die Kontrolle, du musst da möglichst effizient durch und das dritte habe ich jetzt schon wieder vergessen, aber ich drücke dir die Daumen.
2: Dankeschön.
3: 200 Euro.
2: Weiter.
3: 1500 Euro.
2: Weiter.
3: 2500 Euro.
2: Weiter.
3: 5000 Euro.
2: Weiter.
3: 10.000 Euro.
2: Stopp.
1: Aische.
2: Oh mein Gott.
1: Und wie du deine Schwester und deine Mama gleich einladen wirst.
2: Oh mein Gott, danke schön. Ihr seid der Knaller, wirklich. Danke.
1: Du bist so eine gute Wirtschaftsprüferin. Du hast die Kontrolle komplett behalten und zockst hier 10.000 Euro raus.
2: Und die Nerven vor allem. Danke schön.
1: Was machst du mit dem Geld?
2: Boah, ich habe so viele Ideen, aber ich glaube in erster Linie auch einen Urlaub buchen mit meinem Freund zusammen, damit man vom Lernstress mal ein bisschen runterkommt.
1: Du hast es dir verdient. Ach, wie herrlich. Aische ist glücklich. Das freut mich doch auch. Und jetzt seid ihr dran. Ihr seid die Nächsten mit 5000 Euro. Wir packen nochmal Kohle rein in den Jackpot hier. Innerhalb der nächsten drei Runden. Wir regnen hier garantiert 5000 Euro. 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
1: Mit Thorsten Adolfs. Guten Tag. Der Ärger um den Tankrabatt reißt nicht ab. Auch das Münchner IFO-Institut kommt jetzt zu dem Schluss, dass die Steuersenkung bis jetzt nur unvollständig bei den Autofahrern ankommt. Vor allem Diesel sei kaum günstiger geworden, heißt es. Malte Albrecht hat die Einzelheiten.
2: Die Zahlen des IFO-Instituts sind ernüchternd. Von den 17 Cent Steuersenkung wurden beim Diesel in den ersten 3 Tagen nur 4 Cent weitergegeben. Beim Superbenzin waren es immerhin 12 Cent. Die Vermutung der Experten, Deutschland importiert Diesel und der Kraftstoff, der am Wochenende getankt wurde, war wohl noch zum alten hohen Steuersatz eingekauft worden. Vorher hatte schon der ADAC kritisiert, dass die Mineralölfirmen den Tankrabatt nicht voll und ganz an die Autofahrer weiterreichen. Auch die Entwicklung des Rohölpreises könne das nicht erklären. Das Bundeskartellamt mahnt dagegen zur Geduld. Behördenchef Mundt betonte im Deutschlandfunk, die Preisbildung bei Kraftstoffen sei sehr komplex. Neben dem Rohölpreis spielten viele weitere Faktoren eine Rolle. Ob die aktuellen Preise fair zustande kommen, müsse genauer untersucht werden und das brauche Zeit. Mundt gab außerdem ein wenig Entwarnung, was den Vorwurf angeht, viele Tankstellen würden sich nicht an die 12-Uhr-Regel halten und den Preis auch davor oder danach erhöhen. Man sehe eigentlich relativ wenig systematische Verstöße, sagte Mundt. Er habe daher nicht den Eindruck, dass im großen Stil gegen die Regel verstoßen werde.
1: Und jetzt weitere Nachrichten in der Zusammenfassung. Nach der Amokfahrt in Leipzig kommt der Tatverdächtige heute vor den Ermittlungsrichter. Der 33-jährige Deutsche hatte gestern Nachmittag mit einem Auto mehrere Menschen erfasst. Ein Mann und eine Frau starben. Die genaue Zahl der Verletzten steht immer noch nicht fest. Nach MDR-Informationen soll der Fahrer erst vor kurzem aus der Psychiatrie entlassen worden sein. Die SPD hält an ihren Plänen fest, Spitzenverdiener stärker zur Gegenfinanzierung einer Steuerreform heranzuziehen, obwohl Kanzler Merz bei dem Thema ein Machtwort gesprochen hat. Trotz der angespannten Haushaltslage müsse es eine spürbare Entlastung für die breite Mehrheit der Arbeitnehmer geben, sagte SPD-Fraktionsvize Esther der Augsburger Allgemeinen. Der Zoll hat in Wuppertal 40 Tonnen Reis sichergestellt. Die LKW-Ladung wurde auf Schimmelsporen überprüft, gefunden wurde dann aber eine Mineralölbelastung. Sie könnte aus der Verpackung stammen. Der Basmati-Reis soll jetzt bei der Abfallwirtschaftsgesellschaft verbrannt werden. In Kempten im Allgäu hat der Prozess um einen Millionendiebstahl aus Parkautomaten begonnen. Angeklagt ist ein ehemaliger Mitarbeiter der Stadt. Er soll innerhalb von 10 Jahren zusammen mit seiner Frau rund 1,9 Millionen Euro erbeutet haben. Der Mann war dafür zuständig, die Automaten zu leeren. Die Münzen soll das Paar auf private Konten eingezahlt und sich dafür Supermarktgutscheine geholt haben. Zum Prozessauftakt hat der Mann unter Tränen ein Geständnis abgelegt. Die Staatsanwaltschaft wirft ihm gewerbsmäßigen Diebstahl vor. Laut Gesetz droht ihm eine Höchststrafe von 10 Jahren Haft. Soweit die Meldungen mit Thorsten Adolfs.
3: Ja, gestern stand ich hier noch im T-Shirt rum. Heute moderiere ich mit dickem Pulli. Wir sind mittendrin in einer kleinen Eiszeit im Mai. Mehr als 14 Grad sind heute nicht drin und ab dem Mittag gibt es Regen. Morgen regnet es sogar den ganzen Tag und es wird noch kälter. Höchstens 10 Grad. Aber zum Wochenende, da wird es dann wieder wärmer und freundlicher. Hier ist Radio WF mit dem schnellsten Verkehrs- und Blitzerservice für unsere Region. Haben wir einmal die A1 Münster-Dortmund zwischen dem Kamerkreuz und Unna 3 Kilometer stockend. Und es wird geblitzt in Beckum an der Hammerstraße. Da steht die eine Gulaschkanone. In Höhe-Rothmar L547, da steht die zweite. Ich wünsche euch eine gute Fahrt.
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3: In ziemlich genau einem Jahr ist Landtagswahl hier bei uns in NRW. Wir gucken diese Woche schon mal nach den Themen der Landtagswahl, denn in gewisser Weise startet ja schon jetzt der Wahlkampf. Was werden die großen Themen sein, die entscheiden, wo ihr am Ende das Kreuzchen setzt? Darüber sprechen wir gleich hier bei mir nach 3 jetzt am Stück. Ich bin Jenny Heimann, wünsche euch einen schönen Mittag.

0: In knapp einem Jahr wird hier bei uns in NRW gewählt und wir nehmen das zum Anlass, diese Woche mal zu schauen, welche Themen da eigentlich wichtig werden könnten. Ja, man kann es glaube ich jetzt schon sagen, es geht um die großen Alltagsthemen. Wirtschaft, Jobs, Preise für Sprit und Energie und den Wohnungsmarkt. José Nasyandi ist unser Politikexperte aus dem Landtagsstudio. José, du meinst auch, darum wird es gehen in einem Jahr, ne?
1: Das lässt sich daran ablesen, dass diese Themen sehr viele Emotionen hervorrufen. In NRW spüren viele Betriebe den Druck, hohe Energiepreise, schwächere Weltkonjunktur, Unsicherheit in klassischen Industriezweigen wie Stahl oder Chemie. Gleichzeitig merken die Menschen das ja auch privat. Alles wird teurer. Beim Wohnen ist es so ähnlich. In den großen Städten ist bezahlbarer Wohnraum für viele kaum noch zu finden. Gerade Azubis und Studierende sind da betroffen und das macht die Themen politisch so brisant.
0: Okay, und was bedeutet das für den Wahlkampf?
1: Ja, die Parteien müssen sehr, sehr gute Lösungen liefern. Die CDU wird versuchen, sich als wirtschaftlich kompetent zu positionieren. Die SPD setzt traditionell stärker auf soziale Entlastung. Die Grünen, die müssen zeigen, dass Klimapolitik und Wirtschaft zusammengehen können. Und die FDP versucht, das Thema über Bürokratieabbau zu besetzen. Wer jetzt keine glaubwürdigen Antworten liefert, der wird schnell den Anschluss verlieren an die Menschen und an die Wählerinnen und Wähler.
0: Und entscheidet das auch am Ende die Wahl?
1: Stand jetzt sehr wahrscheinlich ja. Jetzt ist ein Jahr noch eine lange Zeit und es kann sein, dass noch ein Thema aufploppt, das wir im Moment nicht sehen. Aber Wirtschaft und Wohnen, das sind so klassische Alltagswahlkampfthemen. Wenn sich die Lage bis zur Wahl nicht deutlich verbessert, kann das schnell zur entscheidenden Stimmungslage werden. Gerade in einem Bundesland wie NRW, das stark industriell geprägt ist, hat das ein großes Gewicht.
0: Noch ein Jahr ist es bis zur Landtagswahl in NRW und jetzt zeichnen sich schon die großen Themen ab, die eine Rolle spielen werden. Die Einschätzung dazu gab's von José Nasyandi aus unserem Landtagsstudio. Dankeschön.

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1: Ich bin Simone Rea. Schönen guten Tag. Im Ahlener Westen ist am Vormittag erneut Strom ausgefallen. Hörerinnen haben sich bei uns über WhatsApp gemeldet. Die gute Nachricht, der Strom war schnell wieder da. Christian Böde aus der Redaktion, was war denn da los?
2: Bei Baggerarbeiten an der Baustelle am Rathaus wurde ein Stromkabel erneut gekappt. Das haben uns die Stadtwerke Ahlen auf Nachfrage gesagt. Der Vorfall passierte um 10.17 Uhr. Die Techniker konnten den Strom schnell umschalten. Nach einer halben Stunde hatten die betroffenen Haushalte wieder Strom. Ähnliches passierte schon vor 2 Wochen, auch an dieser Baustelle am neuen Ahlener Rathaus.
1: Danke, Christian, für die Infos. Wie viele Haushalte im Ahlener Westen diesmal betroffen waren, konnten die Stadtwerke Ahlen uns nicht sagen. Die Feuerwehr in Warendorf sucht Verstärkung in Form von sogenannten Gastausrücker. Das sind bereits ausgebildete Mitglieder der Freiwilligen Feuerwehr, die aber nicht in Warendorf leben, sondern aus anderen Gründen oft in der Stadt sind, etwa weil sie dort arbeiten. Ine Artig aus der Redaktion hat die Infos für uns.
3: Mit dem Anwerben solcher Gastausrücker soll die Einsatzbereitschaft der Warendorfer Feuerwehr gestärkt werden, heißt es aus dem Rathaus. Gerade tagsüber fehlten vor allem im Ortsteil Freckenhorst oft Einsatzkräfte. Dort könnten Gastausrücker einen entscheidenden Unterschied machen. Die bleiben dabei natürlich weiter Mitglied ihrer Heimatwehr, aber sie könnten zusätzlich bei Einsätzen im Warendorfer Stadtgebiet wertvoll Unterstützung leisten, heißt es weiter.
1: Immer mal wieder kommen unsere Kinder mit Kopfläusen nach Hause, denn durch direkten Kopf-zu-Kopf-Kontakt können sich die winzigen Insekten schnell verbreiten, vor allem in Schulen und Kitas. Im Kreis Warendorf waren im vergangenen Jahr offenbar mehr Kinder von Läusen befallen, sagt die AOK Nordwest. Über 490 Mal verschrieben Ärzte Anti-Läusemittel allein an AOK-Versicherte, etwas mehr als im Jahr zuvor. Läusebefall sei an sich allerdings ungefährlich, seien aber lästig und lösen Juckreize aus, heißt es weiter. 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
4: Das Wetter nach dem grauen Vormittag erwartet uns später noch ein verregneter Nachmittag und mehr als 14 Grad sind heute auch nicht drin. Morgen müssen wir uns auf den kältesten Tag diese Woche einstellen. Bei 10 Grad höchstens kommt den ganzen Tag was runter von oben, also nass in Form von Regen. Am Donnerstag im Laufe des Tages lässt der Regen ein bisschen nach und dann wird es auch langsam wieder wärmer und schöner. Hier ist der Radio WRF Verkehrsservice, der schnellste Verkehrs- und Blitzerservice für die Region, nur noch mit 2 Meldungen. Die Gulaschkanone steht einmal in Beckum an der Hammerstraße und in Höhe Rothmar an der 11547. Gute Fahrt.
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4: Ich bin Jenny Heimann. Mahlzeit.

0: Dienstagmittag, ja, und Münchner Studenten haben jetzt aus Abwasser Bier gebraut. Igitt, sag ich da nur. Wir schubsen euch lieber in Richtung Champagner und zwar gerne auch mal in Richtung 2 oder 3 Flaschen. Je nachdem, was ihr rausholt aus dem Geldregen und damit rüber zu Hendrik Frost.
1: So, Kevin ist am Telefon und Kevin ist einer, der, ja, der fummelt so gerne an Kabeln rum. Habe ich das richtig zusammengefasst?
2: Ja, genau, das stimmt.
1: Einfach ausgedrückt, du bist Elektriker bei den Stadtwerken. Was war heute genau schon zu tun?
2: Ach, einiges. Wir mussten einige Baustellen abfahren und einige Sachen reparieren.
1: Und ja, das ist halt ein handwerklicher Job. Wenn der dann nicht anfällt, würdest du gerne in den Urlaub. Der erste größere Urlaub mit deiner Partnerin. Ich kann euch ja Kreta empfehlen.
2: Oh, ja.
1: Warst du da
2: auch
1: schon mal?
2: Schön. Nee, da war ich noch nicht.
1: Gibt auch sehr, sehr viele schöne Strände und ist jetzt nicht so ganz so klassisch wie Mallorca oder so. Wäre das eine Möglichkeit für euch?
2: Definitiv.
1: Pass auf, den Tipp nimmst du kostenlos mit und alles, was jetzt kommt, wäre dann on top. Hier ist dein Geldregen für dich.
3: 200 Euro.
2: Weiter.
3: 500 Euro.
2: Weiter.
3: 1000 Euro.
2: Weiter.
1: Ich fasse es nicht. Kevin, das war der Blitz.
2: Habe ich gehört.
1: Ich meine, du kennst dich ja mit Strom und so weiter alles aus, aber dass jetzt noch der Blitz hier einschlägt, da schlägt es die Sicherung
2: nicht
1: aus.
2: Nicht mitgerechnet.
1: Ne? Ach, schade. Es tut mir wahnsinnig leid.
2: Ja, trotzdem, vielen Dank.
1: Ach, ärgerlich. Und ich dachte noch, Kevin kann mit Spannung umgehen. 5000 Euro warten auf euch. Kevin hat rausgefunden, in dieser Runde waren sie nicht. Das heißt, sie können nur noch in 2 Runden sein. In dieser oder in der danach. Versucht herauszufinden, in welcher sie stecken und holt euch mit etwas Glück 5000 Euro. Ich freue mich auf euch.
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0: Ich bin Jenny Heimer und Frau Sie übernimmt die Dienerschaftung. Mit ihr wünsche ich euch heute einen charmanten Abend.
5: Kygo, Khalid und Griffin. Save my love.
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1: Mit Thorsten Adolfs. Guten Tag. Die Zahl der Pflegebedürftigen in Deutschland steigt stark an. Und das liegt nicht nur daran, dass die Gesellschaft immer älter wird. Auch bei Jüngeren wächst die Zahl der Menschen, die Pflegegeld bekommen. Das zeigt ein neuer Forschungsbericht für den Spitzenverband der Krankenkassen. Malte Albrecht aus dem News-Team. Woran liegt dieser deutliche Anstieg?
2: Ja, das ist tatsächlich die überraschende Erkenntnis. Inzwischen ist fast jeder vierte Pflegebedürftige jünger als 65 Jahre. Besonders deutlich sieht man die Entwicklung bei Kindern und Jugendlichen. Ihr Anteil ist auf 6,5% gestiegen. Hier spielen oft psychische Erkrankungen oder soziale Problemlagen eine wichtige Rolle. Der Bericht nennt aber noch einen anderen wichtigen Grund. 2017 wurde das Pflegesystem umgestellt. Aus 3 Pflegestufen wurden 5 Pflegegrade. Und der Chef des GKV-Spitzenverbands Blatt kritisiert, die Politik habe damals den Zugang zur Pflege viel großzügiger gemacht als vorgeschlagen. Das alles belastet die Pflegekassen jetzt natürlich zusätzlich. Die Studienautoren empfehlen deshalb, das Bewertungssystem wieder umzustellen, damit vor allem die Menschen Unterstützung bekommen, die sie wirklich brauchen. Es soll ja ohnehin eine neue Pflegereform geben. Konkrete Vorschläge will Bundesgesundheitsministerin Wagen noch in diesem Monat vorstellen.
1: Danke für die Infos, Malte Albrecht. Und jetzt weitere Themen kurz und kompakt. Das Biotechnologieunternehmen BioNTech will mehrere Standorte schließen, darunter die in Idar-Oberstein und Marburg. Insgesamt sollen davon rund 1.860 Arbeitsplätze betroffen sein. Das Mainzer Pharmaunternehmen will so pro Jahr rund 500 Millionen Euro einsparen. In Dresden sind eine Straßenbahn und ein Linienbus zusammengestoßen. Es soll etwa 30 Verletzte geben. Die Straßenbahn ist bei dem Unglück entgleist. Zur Unfallursache wurden noch keine Angaben gemacht. In der Stadt gibt es massive Verkehrsbehinderungen. Das soll auch noch ein paar Stunden so bleiben. Mit immer mehr Haustieren in Deutschland wird illegal gehandelt. Laut Tierschutzbund gab es im vergangenen Jahr knapp 260 Fälle, in denen mindestens 2250 Tiere davon betroffen waren. Die Tierschützer sagen, das sei aber wohl nur die Spitze des Eisbergs. Man gehe von einer hohen Dunkelziffer aus. Als Gegenmaßnahmen fordert der Verband strengere gesetzliche Vorgaben beim Onlinehandel mit Tieren. Außerdem sollten Händler ihre Identität nachweisen müssen. Die Zahl der Firmenpleiten in Westeuropa ist auf einem Höchststand. Nach Angaben der Auskunftei Kreditreform gab es im vergangenen Jahr so viele Insolvenzen wie seit über 20 Jahren nicht mehr. Die Zahlen liegen damit sogar über dem Niveau nach der Finanzkrise von 2008. Besonders stark betroffen sind die Schweiz, Griechenland und Finnland. Deutschland liegt auf dem 4. Platz. Es gibt aber auch kleine Lichtblicke. In Osteuropa sind die Pleitezahlen zurückgegangen. Die Experten rechnen damit, dass die Lage bei vielen Unternehmen angespannt bleibt. Das gelte vor allem für den Bau- und den Dienstleistungsbereich, heißt es. Das waren die Nachrichten mit Thorsten Adolfs.
3: Wir schauen aufs Wetter. Da bleibt es heute eigentlich durchgehend bewölkt hier bei uns im Kreis. Größtenteils sollte es trocken bleiben. Stellenweise könnten aber ein paar Regentropfen runterkommen. Das Ganze bei maximal 14 Grad heute. Am Abend ziehen dann wieder einige Schauer durch. Mit denen müssen wir morgen dann auch den ganzen Tag überrechnen. Das Ganze dann bei milden 10 Grad. Und ab Donnerstag geht es wieder hoch mit den Temperaturen. Bis zu 14 Grad bekommen wir da. Und wir schauen auf die Straßen mit dem schnellsten Verkehrs- und Blitzerservice hier bei uns. Da solltet ihr gerade recht gut durchkommen. Wir haben einige Blitzer in Aalen auf dem Wetterweg zum Beispiel. In Beckum wird geblitzt auf der B58 in Fahrtrichtung Wadersloh. Höhe Hothmar wird geblitzt auf der L547 in Liesborn auf der Liesborner Straße. Bei euch in Oelde auf der Ennigerloher Straße. In Wadersloh steht der Blitzer auch auf der B58. Und zwischen Wolbeck und Alverskirchen, da blitzt es auf der Alverskirchener Straße. Sollte euch noch was aufgefallen sein, dann könnt ihr uns das gerne kostenlos melden über die 0800 4x5 345. Euch erstmal eine gute und sichere Fahrt.
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3: Herzlich willkommen in diesem weniger frühlingshaften Dienstagnachmittag. Wir skippen heute mal kurz in den Herbst. Die Sonne gönnt sich Ruhe. Bei uns geht der Frühling aber fröhlich weiter mit Taylor Swift und Fate of Ophelia. Jetzt hier im besten Mix. Und ich bin auch da. Regina Schadau, mein Name. Hi.

0: Der Dienstagnachmittag ist das hier mit Radio WRF. Wir machen uns schon mal ready für den Feierabend.
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0: Da darf der Blick auf den Kalender natürlich nicht fehlen. In Aalen könnt ihr heute nochmal Kirmesgefühl aufsaugen. Da läuft heute der letzte Tag der Mai-Kirmes. Ab 14 Uhr geht's auf dem Dr. Paul-Rosenbaum-Platz los. Und bis 22 Uhr könnt ihr dann nochmal alles mitnehmen, was geht auf der Kirmes. Und wer heute doch lieber noch einen kleinen Abstecher machen will, in Bielefeld geht auch noch was heute Abend. Da tritt der Comedian Ozan Yaran in der Stadthalle Bielefeld auf. Sein Programm heißt Aus Prinzip und der Titel verrät schon, es wird sehr direkt, sehr ehrlich und ziemlich lustig.
2: In einer Sache habe ich mich geirrt. Als ich mit einer deutschen Frau zusammengekommen bin, dachte ich, das wird unkompliziert. Es wird leicht, weil deutsche Frauen weniger Temperament haben als türkische Frauen. Es hat sich herausgestellt, ich habe mich geirrt. Digga, deutsche Frauen rasieren die Klöten von allen Seiten, Alter. Ich höre, meine Frau hat zu viel Temperament. Im Straßenverkehr, die wird immer aggressiv. Ich verstehe nicht mal, warum, sie hat nicht mal einen Führerschein, Digga.
0: Los geht's da um 20 Uhr und es gibt sogar noch Tickets für euch. Alles Weitere könnt ihr jederzeit bei uns nachlesen auf radio-warf.de. Da könnt ihr auch eure eigenen Veranstaltungstipps eintragen.
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3: Felix Jähn und Cascada. 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
1: Ich bin Simone Rea. Schönen guten Tag. Was könnte in Behlen auf dem alten Grundschulgelände mitten im Ort entstehen? Seit Jahren wird das Gebäude nicht mehr als Schule genutzt. Aktuell sind dort Flüchtlinge untergebracht. Simon Panock aus der Redaktion. Und das wird auch erstmal so bleiben, oder?
2: Genau. Die Gemeinde Behlen kann keine verlässliche Prognose abgeben, wie lange die alte Grundschule noch als Flüchtlingsquartier benötigt werde. Weiterhin werden regelmäßig Flüchtlinge zugewiesen, sagte uns die Gemeinde auf Nachfrage. Und diese müssen untergebracht werden und natürlich auch betreut werden. Und weiterhin sei auch die weltpolitische Lage fragil, sodass sie nicht sagen könne, wie sich die Flüchtlingssituation weiterentwickeln werde.
1: Danke, Simon, für die Infos. Ein Rahmenkonzept für eine mögliche Folgenutzung der alten Grundschule in Behlen liegt schon länger in der Schublade. Es wurde 2023 von der Politik verabschiedet. Im Ahlener Westen hatten am Vormittag mehrere Haushalte erneut kurzzeitig keinen Strom. Bei Baggerarbeiten an der Baustelle am Rathaus wurde wieder mal ein Stromkabel gekappt, sagten uns die Stadtwerke Ahlen auf Nachfrage. Der Stromausfall begann um 10.17 Uhr und dauerte etwa eine halbe Stunde. Techniker konnten den Strom schnell umschalten. Ähnliches passierte schon vor 2 Wochen. Auch damals sorgte ein Bagger an der Baustelle am Ahlener Rathaus für einen Stromausfall. Im Kreis Warendorf sind im vergangenen Jahr wieder mehr Kinder von Läusen geplagt worden. Das hat die AOK Nordwest herausgefunden. Demnach sind die Verschreibungen von Arzneimitteln gegen Läusebefall im vergangenen Jahr im Vergleich zum Vorjahr gestiegen. Mehr Infos hat Christian Böder aus der Redaktion.
3: Über 490 Mal verschrieben Ärzte im Kreis Warendorf Anti-Läusemittel allein an AOK-Versicherte, heißt es in einer Mitteilung der Krankenkasse. Das sind demnach 25 mehr als noch im Jahr davor. Läusebefall ist grundsätzlich ungefährlich. Es werden auch keine Krankheiten übertragen, aber die winzigen Insekten sind außerordentlich lästig. Sie bevorzugen Kinderhaare, wo sie sich rasend schnell verbreiten und starke Juckreize auslösen.
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4: Das Wetter heute eher kuschelig und dicht bewölkt. Vereinzelt könnten ein paar Regentropfen runterkommen im Laufe des Nachmittags. Die ersten richtigen Schauer erwarten uns dann aber erst ab dem Abend. Dazu gibt es heute maximal 14 Grad. Morgen dann 10 Grad, dazu viele Wolken und Regen. Donnerstag etwas angenehmere 14 Grad. Und wir schauen auf die Straßen mit dem schnellsten Verkehrs- und Blitzerservice hier bei uns. Da solltet ihr gerade recht gut durchkommen. Wir haben einige Blitzer in Ahlen auf dem Wetterweg zum Beispiel. In Beckum wird geblitzt auf der B58 in Fahrtrichtung Wadersloh. Höhe Hothmar wird geblitzt auf der L547 in Liesborn auf der Liesborner Straße. Bei euch in Oelde auf der Ennigerloher Straße. In Wadersloh steht der Blitzer auch auf der B58. Und zwischen Wolbeck und Alverskirchen, da blitzt es auf der Alverskirchener Straße. Sollte euch noch was aufgefallen sein, dann könnt ihr uns das gerne kostenlos melden über die 0800 4x5 345. Euch erstmal eine gute und sichere Fahrt.
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4: Kommt heile durch den Dienstag. Regina Chaton ist hier. Hallöchen.

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0: etwa 20 vor 3 haben wir's. Schönen Feierabend, falls ihr schon soweit seid.
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0: Den wollen wir euch noch ein bisschen aufhübschen hier. Auch wenn ihr noch arbeitet, das ist überhaupt gar kein Problem. Ihr braucht nur ein paar Minuten Zeit für meinen Kollegen Henrik Frost aus dem landesweiten Geldregenstudio.
2: Kerstin bereitet sich ein bisschen darauf vor, gleich nochmal shoppen zu gehen. Hey, hallo.
3: Hallo.
2: Wobei shoppen ist jetzt schon ziemlich groß gesagt, oder?
3: Ja, ist nur ein kleiner Einkauf. Das, was so fehlt im Kühlschrank, das muss heute noch ran.
2: Und du hast mir schon gesagt, du bist da auch relativ spontan, du machst dir gar keine Liste.
3: Nee, ich sollte das vielleicht tun, weil irgendwie landet mehr im Einkaufswagen, aber
2: ja.
3: Ich gebe mir Mühe.
2: Ich kenne das. Ohne Liste oder hungrig einkaufen gehen sind die teuersten Sachen, die man machen kann.
3: Aber also. Ich gebe mir Mühe und ich hoffe, das klappt diesmal.
2: Du hast ja auch eine gute Begleitung, ne?
3: Ja, mein Mann wollte mitkommen. So.
2: Wenn er denn dann gleich zu Hause ist, du hast schon gesagt,
3: genau.
2: Eine halbe Stunde sind wir noch unter uns, liebe Kerstin.
3: Genau, und dann müssen wir Schluss machen.
2: Mhm. Ja, komm, dann beeilen wir uns. Hier kommt dein Geldregen.
1: 200 Euro.
3: Weiter.
1: 700 Euro.
3: Weiter.
1: 1.000 Euro.
3: Stopp.
2: Das sind 1.000 Euro für dich.
3: Das ist toll, danke schön.
2: Und das ging ja auch schneller als eine halbe Stunde. Mensch, wir haben auch so viel Zeit hinten raus. Wir können auch Kaffee trinken.
3: Ja, das können wir tun.
2: Kerstin, 1.000 Euro für euch.
3: Dankeschön.
2: So, und das machen wir einfach mal 5. Statt 1.000 Euro gibt es für euch jetzt in dieser Runde Geldregen garantiert 5.000 Euro. 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
3: Der Dienstagnachmittag, hier ist das landesweite Geldregenstudio. Hendrik Frost mein Name. Und ich freue mich auf euch und euren Freudenjubel, wenn ihr hier gleich mit 5.000 Euro rausmarschiert. Die haben wir garantiert jetzt in dieser Finale. Runde Geldregen für heute. 5.000 Euro garantiert ohne Blitz.
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1: Mit Thorsten Adolfs. Guten Tag. Auf einem kleinen Kreuzfahrtschiff im Atlantik herrscht weiter Ausnahmezustand. Drei Menschen sind nach einer Hunter-Virus-Infektion gestorben, darunter auch ein Deutscher. Jetzt gibt es neue Erkenntnisse. Die Weltgesundheitsorganisation geht davon aus, dass das Virus von Mensch zu Mensch übertragen wurde. Malte Albrecht aus den Nachrichten. So etwas ist extrem selten.
2: Ja, genau. Normalerweise wird das Hunter-Virus über Ausscheidungen von Nagetieren übertragen, also zum Beispiel durch Urin, Kot oder Speichel. In diesem Fall vermutet die WHO, dass es sich um den sogenannten Antentyp handeln könnte, und bei dem sind Infektionen auch bei engem Kontakt zwischen Menschen möglich. Ursprünglich hat sich wohl ein Ehepaar schon vor Reisebeginn in Argentinien noch an Land infiziert, vermutlich bei einer Expedition durch Kontakt mit Wildtieren. Beide sind inzwischen gestorben. Das Hunter-Virus kann hohes Fieber und schwere Atemwegserkrankungen verursachen. Häufig werden auch die Nieren geschädigt.
1: Wie ist im Moment die Lage auf dem niederländischen Schiff und wie geht es jetzt weiter?
2: Laut WHO gibt es auf dem Schiff bisher insgesamt 7 Erkrankungsfälle. 2 Patienten sollen demnächst in die Niederlande gebracht werden. Die MV Hondius ankert unterdessen weiter vor den Kapverden im Atlantik. Die rund 140 Passagiere dürfen nicht an Land. Geplant ist nun, Kurs auf die Kanarischen Inseln zu nehmen. Dort soll das Schiff gründlich untersucht und desinfiziert werden. Außerdem wird dann geprüft, wie groß das Risiko für die übrigen Passagiere ist. Für die breite Öffentlichkeit besteht laut WHO keine größere Gefahr.
1: Danke Malte, und jetzt weitere Meldungen in der Zusammenfassung. Bund und Länder stecken 4 Milliarden Euro in Kitas für den Neubau, die Sanierung und eine bessere Ausstattung. Das Geld stammt aus einem speziellen Investitionstopf und gilt rückwirkend ab Januar 2026. Vor allem Städte und Gemeinden, die finanziell schwach aufgestellt sind, sollen davon profitieren. Der Meta-Konzern setzt künftig auf KI, um Kinder unter 13 Jahren von Instagram, Facebook und Threads fernzuhalten. Die Software scannt dabei nicht nur Profilinfos, sondern auch Fotos und Videos. Erkennt sie zum Beispiel Geburtstagsbilder eines Kindes, wird das Konto gelöscht. Hintergrund ist der Druck der EU, die Meta vorwirft, zu wenig für den Schutz junger Nutzer zu tun. Die Grünen ziehen nach einem Jahr Schwarz-Rot ein vernichtendes Fazit. Die Koalition taumle wie ein Schiff ohne Steuermann. Außerdem würden Reformen angekündigt, aber kaum umgesetzt, kritisiert die Grünen-Fraktionsspitze. Fraktionschefin Dröge sagte, wenn Kanzler Merz vor eine Kamera tritt, müsse man der Koalition die Daumen drücken, dass er nicht irgendetwas sagt, was unüberlegt sei, eine Krise auslöse, irgendjemanden beleidige oder die Koalition in Schwierigkeiten bringe. In Deutschland wurden im vergangenen Jahr mehr als 3 Milliarden Euro für Fairtrade-Produkte ausgegeben. Das ist ein Rekord und ein Plus von fast 9% gegenüber dem Vorjahr. Pro Kopf haben Verbraucher im Schnitt 38 Euro für Waren wie Kaffee, Kakao oder Bananen mit dem Fairtrade-Siegel ausgegeben. Besonders bei Bananen und Kakao stieg die Nachfrage deutlich. Von den gut 3 Milliarden Euro gingen 42 Millionen an Prämien direkt an die Produzenten. Das Geld wird dort dringend benötigt, um Investitionen in den Umweltschutz und in bessere Arbeitsbedingungen zu finanzieren. Das waren die Nachrichten mit Thorsten Adolfs.
3: Wir schauen aufs Wetter. Das ist gerade in der Frühlingspause. Die Sonne hat sich versteckt. Es bleibt aber noch recht mild bei einer Höchsttemperatur von um die 14 Grad. Später am Abend ziehen dann wieder kräftige Schauer durch den Kreis. Mit denen müssen wir morgen auch noch rechnen. Dazu gibt es dann etwas frischere 10 Grad. Und am Donnerstag landen wir wieder bei 14 Grad. Und wir schauen auf die Straßen mit dem schnellsten Verkehrs- und Blitzerservice hier bei uns. Da solltet ihr gerade noch recht gut durchkommen. Wir haben ein paar Blitzer in Aalen auf dem Wetterweg, zum Beispiel dann noch zwischen Beckum und Diestedde. Da wird geblitzt auf der B58. In Oelde haben wir einen Blitzer auf der Keidlinghauser Straße und auf der Ennigerloher Straße. Dann blitzt es auch noch in der 30er-Zone auf der Straße zum Sundern in Oelde. Wir haben den Blitzer in Hothmar auf der L547 noch. Zwischen Wolbeck und Alverskirchen wird geblitzt auf der Alverskirchner Straße. Und wenn ihr außerdem noch was habt, dann gerne hier bei uns melden. Das geht fix und kostenlos über unsere 0800 4x5 345.
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3: Was ist denn jetzt mit dem Sommerurlaub? Müssen wir uns darum jetzt auch noch Gedanken machen? Erst wird der Sprit teurer, jetzt das Kerosin für die Flugzeuge. Inwiefern sind wir Urlauber im Sommer davon betroffen und worauf müssen wir achten, wenn wir jetzt noch nicht gebucht haben, das aber unbedingt noch machen wollen? Das klären wir gleich nach 3 Songs. Regina Chaton ist hier. Ich wünsche euch einen schönen Dienstag.

0: nicht nur die Spritpreise nerven, jetzt sind es auch noch die Kerosinpreise für Flugzeuge. Jetzt müssen wir uns also sogar Gedanken um unseren Sommerurlaub machen. Ist der eventuell gefährdet? Kollege Thorsten Ortmann aus der Redaktion. Noch ist genug Kerosin da, aber voraussichtlich nur bis Juni, Juli, sagen Experten. Was genau heißt das für uns?
1: Dann könnten durchaus Flüge ausfallen. Dann besteht nach EU-Recht aber ein Anspruch auf Rückerstattung oder Umbuchung. Übrigens, die großen Reiseveranstalter wollen für bereits gebuchte Reisen auch nachträglich keine Kerosinaufschläge verlangen. Allerdings könnten kleinere Veranstalter das auch anders sehen. Hermann Josef Tenhagen von Finanztipp.
2: Haben Sie eine Pauschalreise, also zum Beispiel Fliegen mit Hotel gebucht, dann dürfen die 8% aufschlagen. Und ab dann haben Sie Sonderkündigungsrecht und bekommen Ihr Geld zurück. Wenn das kurzfristig stattfindet, in den letzten 14 Tagen, vorher haben Sie auch Recht auf eine Entschädigung.
1: Und die beträgt bis zu 600 Euro bei ausgefallenen Flügen.
0: Und wenn ich jetzt noch einen Sommerurlaub buchen will, auf was muss ich da achten?
1: Also Experten raten, Pauschalreisen zu buchen. Und wer jetzt Langstreckenflüge oder Fernreisen bucht, der geht natürlich ein höheres Risiko ein. Auch wichtige Drehkreuze für Asien- oder Australienreisen wie Dubai sind gerade wegen des Nahostkriegs ein Risikofaktor. Für alle, die lieber in Europa bleiben, gilt so früh wie möglich buchen, denn das Angebot gerade an Flügen könnte im Sommer knapper sein als sonst und die Preise dürften aufgrund der Kerosin-Problematik weiter steigen.
0: Also noch gibt es Kerosin für die Flugzeuge, es könnte aber genau zur Hauptreisezeit im Sommer knapp werden, sagen Experten. Reiseanbieter wie TUI oder Altours haben aber zumindest schon mal gesagt, wer bei uns gebucht hat, muss nichts drauf zahlen. Da bleibt alles erstmal so, wie es ist.

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1: Ich bin Simona Rea. Schönen guten Tag. Der Impfstoffhersteller BioNTech schließt mehrere Produktionsstandorte. Das Mainzer Unternehmen begründete die Einschnitte mit einer zu geringen Auslastung sowie Überkapazitäten. Nach der tödlichen Fahrt durch die Innenstadt steht Leipzig unter Schock. 2 Menschen starben, viele weitere wurden verletzt. Wie viele genau, ist noch unklar. Und jetzt die Meldungen für den Kreis Warendorf. Am Feldmarksee ist der Startschuss für eine Adventure-Golfanlage gefallen. Mit der Grundsteinlegung beginnt jetzt offiziell der Bau. Die Anlage soll vor allem Familien und Ausflügler anziehen. Carsten Schussmeier aus der Redaktion hat die Infos für uns.
2: Geplant sind naturnah gestaltete Bahnen mit Kunstrasen, Hindernissen und kleinen Höhenunterschieden. Eine moderne Variante des klassischen Minigolfs. Rund 500.000 Euro werden in das Projekt investiert, das künftig etwa 20.000 Besucher pro Jahr anlocken soll. Initiatoren sind 3 Unternehmer aus der Region. Die Bauarbeiten laufen in den kommenden Monaten.
1: Ziel ist es, den Feldmarksee in Sassenberg als Freizeitstandort weiter zu stärken und ein Angebot für Familien, Gruppen und Vereine zu schaffen. Seit Jahren wird in Behlen das alte Grundschulgebäude nicht mehr als Schule genutzt. Aktuell sind dort Flüchtlinge untergebracht. Und das bleibe erstmal so, heißt es heute aus dem Rathaus. Dennoch brauche die Gemeinde Behlen die alte Grundschule als Flüchtlingsquartier. Weiterhin werden regelmäßig Flüchtlinge zugewiesen. Wie sich die Flüchtlingssituation weiterentwickle, sei angesichts der weltpolitischen fragilen Lage ungewiss. Deswegen bleibe das Rahmenkonzept für die Folgenutzung in der Schublade. Im Allner Westen ist am Vormittag erneut der Strom ausgefallen. Die gute Nachricht vorweg, der Strom war schnell wieder da. Christian Böder aus der Redaktion fasst für uns zusammen.
3: Bei Baggerarbeiten an der Baustelle am Rathaus wurde ein Stromkabel erneut gekappt. Das haben uns die Stadtwerke Ahlen auf Nachfrage gesagt. Der Vorfall passierte um 10.17 Uhr. Die Techniker konnten den Strom schnell umschalten. Nach einer halben Stunde hatten die betroffenen Haushalte wieder Strom. Ähnliches passierte schon vor 2 Wochen, auch an dieser Baustelle am neuen Ahlener Rathaus.
1: Wie viele Haushalte im Ahlener Westen diesmal betroffen waren, konnten die Stadtwerke Ahlen uns nicht sagen. 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
4: Wir schauen aufs Wetter. Da bleibt es heute eigentlich durchgehend bewölkt hier bei uns im Kreis. Größtenteils sollte es trocken bleiben. Stellenweise könnten aber ein paar Regentropfen runterkommen. Das Ganze bei maximal 14 Grad heute. Am Abend ziehen dann wieder einige Schauer durch. Mit denen müssen wir morgen dann auch den ganzen Tag überrechnen. Das Ganze dann bei milden 10 Grad. Und ab Donnerstag geht es wieder hoch mit den Temperaturen. Bis zu 14 Grad bekommen wir da. Und dann noch der Blick auf die Straßen mit dem schnellsten Verkehrs- und Blitzerservice hier bei uns. Geblitzt wird in Ahlen auf der B58, in Vorhelm auf der Münsterstraße, in Hothmar auf der L547 und zwischen Wolbeck und Alverskirchen, da steht der Blitzer auf der Alverskirchener Straße. In Oelde, da blitzt es gleich dreimal, einmal auf der Keitlinghauser Straße, der Ennigerloher Straße und in der 30er-Zone auf der Straße zum Sundern. Alles weitere gerne an die kostenlose 0800 4x die 5345.
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4: Regina Chaton ist hier. Schön, dass ich euch begleiten darf. Und zwar gleich direkt in die nächste Geldringrunde rein. Die spielen wir nach 2 Songs. Also Handy bereithalten.

0: Gleiches los für heute im Geldregen. Eine Chance habt aber noch.
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0: Die Chance auf eine nette Renovierung oder vielleicht auch ein neues Auto. Wer weiß, was gleich drin ist. Ich gebe rüber an meinen Kollegen Hendrik Frost im landesweiten Geldregen-Studio.
2: Die letzte Runde im Geldregen für heute möchte Melanie bestreiten. Hallo.
3: Hallo.
2: Du bist Hobbybäckerin. Habe ich richtig verstanden?
3: Ja, kann man so sagen.
2: Was kommt denn gleich in den Backofen?
3: Ein glutenfreies Brot mit Reis und Hülsemehl.
2: Oh, habe ich noch nie gehört, dass man sowas backt. Wie aufwendig ist das im Vergleich, ich sag mal, zum normalen Weizenbrot?
3: Das ist eigentlich nur ein anderes Mehl, aber die anderen Zutaten bleiben alle gleich.
2: Ja, okay. Wenn du dein Geld hier mit rausholst aus dem Geldregen, dann soll es in die Kinderzimmer deiner beiden Kids fließen. Ihr habt da was Größeres vor.
3: Das ist richtig. Wir ziehen jetzt im Juni um in eine größere Wohnung und die Kinder würden dann beide jeweils ein komplett neues Kinderzimmer kriegen.
2: Okay, ich bin gespannt, was es am Ende wird. Ob es den Zuschuss dazu gibt, das entscheidet sich jetzt. Hier kommt dein Geldregen, du kennst die Begriffe Weiter und Stopp. Pass vor dem Blitz auf, nicht, dass wir den heute nochmal hören. Das war schon häufig genug, liebe Melanie. Ich drücke dir die Daumen.
3: Dankeschön.
1: 200 Euro.
3: Weiter.
1: 800 Euro.
3: Weiter.
1: 2000 Euro.
3: Weiter.
1: 5000 Euro.
3: Stopp. Stopp, stopp, stopp.
2: Da hast du dich kurz erschrocken.
3: Ja.
2: Melanie.
3: Oh mein Gott.
2: Das sind 5000 Euro für euch. Da ist die Kohle raus. Sehr gut. Das macht uns happy. Und für euch ist auch noch ein bisschen was da. Ihr genießt jetzt den Feierabend und spielt mit uns den Feierabend-Deal. 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
1: Mit Thorsten Adolfs. Guten Tag. Der Sommer kann kommen, zumindest was die Wasserqualität angeht. Die ist nämlich in den meisten Badegewässern in NRW sehr gut. Das hat das Landesamt für Natur, Umwelt und Klima bestätigt. Von 116 überprüften Badestellen haben 103 die Bestnote ausgezeichnet bekommen. Das entspricht in etwa den guten Ergebnissen der letzten Jahre. Malte Albrecht hat mehr zum Thema.
2: In ganz NRW gibt es 86 ausgewiesene EU-Badegewässer, die regelmäßig kontrolliert werden. Verbesserungen gab es zum Beispiel am Aasee in Münster und am Badesee Kappusch in Hückelhofen. Beide wurden von gut auf ausgezeichnet hochgestuft. Neu bewertet wurden etwa Badestellen an der Ruhrtalsperre Schwamenaul und am Rathersee in Köln, beide ebenfalls mit Bestnote. Einige Gewässer wurden mit gut bewertet, zwei nur mit ausreichend, darunter der Horstmarer See in Lünen. Grundlage der Bewertungen sind Messreihen über mehrere Jahre. Während der Badesaison nehmen die Gesundheitsämter mindestens alle 4 Wochen Wasserproben. Dabei wird unter anderem geprüft, ob sich Darmbakterien im Wasser befinden. Das Landesamt empfiehlt, nur an den ausgezeichneten und gut bewerteten EU-Badestellen ins Wasser zu gehen. Andere Gewässer würden nicht regelmäßig überprüft. Wer sicher gehen will, der schaut am besten in die interaktive Badegewässerkarte im Netz unter lanuk.nrw.de. Der Rhein und die Schifffahrtskanäle gehören nicht zu den Badegewässern. Vom Baden an solchen Wasserstraßen wird weiterhin dringend abgeraten. Dort bestehe Lebensgefahr durch starke Strömungen.
1: Und jetzt weitere Meldungen im Überblick. Der seit dem 1. Mai geltende Tankrabatt in Höhe von 17 Cent kommt bis jetzt nur teilweise bei den Autofahrern an. Laut ADAC wurden mit Blick auf die Durchschnittspreise von Benzin und Diesel bis jetzt nur rund 11 Cent der Steuersenkung weitergegeben. Zu ähnlichen Ergebnissen kommt das IFO-Institut. Im Mordprozess gegen den Raser von Remscheid fordert die Staatsanwaltschaft lebenslange Haft für den jungen Mann und einen lebenslangen Führerscheinentzug. Der betrunkene 25-Jährige habe im April vergangenen Jahres den Tod von Menschen in Kauf genommen, als er Vollgas gab, um mit seinem hochmotorisierten Wagen anzugeben, heißt es. Der Wagen war damals ausgebrochen, auf den Bürgersteig geraten, eine 19-Jährige starb, ihre Freundin überlebte schwer verletzt. Das Pharmaunternehmen BioNTech will 3 Standorte in Deutschland schließen und bis zu 1860 Stellen streichen. Das entspricht etwa einem Viertel der Belegschaft. Die Gewerkschaft IGBCE spricht von einem skrupellosen Kahlschlag. Mit den eingesparten rund 500 Millionen Euro pro Jahr will das Unternehmen die Entwicklung von Krebsmedikamenten vorantreiben. Das Apothekennetz in Deutschland schrumpft weiter. Nach Angaben der Bundesvereinigung der Apothekerverbände gab es Ende März nur noch rund 16.500 Apotheken. Das ist der niedrigste Stand seit 1977. Die Branche warnt, dass dadurch für viele Patienten die Wege zur Medikamentenversorgung länger würden. Besonders für ältere Menschen oder Menschen mit Behinderungen sei das ein Problem. Die Apotheker fordern deshalb eine höhere Vergütung pro Packung, um die gestiegenen Kosten für Personal, Miete und Energie auszugleichen. Die gesetzlichen Krankenkassen sehen die wirtschaftliche Lage der Apotheken gelassener. Sie verweisen auf steigende Umsätze. Ob und wann die Politik die Vergütung anpasst, ist offen. Soweit die Meldungen mit Thorsten Adolfs.
3: Das Wetter heute eher kuschelig und dicht bewölkt. Vereinzelt könnten ein paar Regentropfen runterkommen im Laufe des Nachmittags. Die ersten richtigen Schauer erwarten uns dann aber erst ab dem Abend. Dazu gibt es heute maximal 14 Grad. Morgen dann 10 Grad, dazu viele Wolken und Regen. Donnerstag etwas angenehmere 14 Grad. Und wir schauen auf die Straßen mit dem schnellsten Verkehrs- und Blitzerservice hier bei uns. Da hat sich nicht viel getan. Wir haben keine Staus oder Störungen. Es bleibt bei unseren Blitzern in Aalen auf der B58, in Vorhelm auf der Münsterstraße, in Oelde auf der Keitlinghauser Straße und der Ennigerloher Straße. Dann blitzt es noch zwischen Ennigerloh und Oelde auf der L792. Bei Hothmar blitzt es immer noch auf der L547 und zwischen Wolbeck und Alverskirchen. Da steht der Blitzer auf der Alverskirchener Straße. Wenn euch noch was auffällt, dann könnt ihr uns das jederzeit melden. Das geht kostenlos über die 0800 4x5 345.
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3: Tag zusammen, Regina Chardon ist hier. Heute leider wieder ohne Sonne, aber ich glaube, so eine kleine Verschnaufpause, die hat sie sich verdient. Oder?
4: Das will natürlich normalerweise niemand hören und das ist irgendwie auch wahnsinnig unsexy.

0: Viertel nach vier haben wir es jetzt am Dienstagnachmittag. Und wir schauen an der Stelle mal eben fix zusammen auf die...
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0: Heute mit unserem Finanzexperten David Termate. Herr Termate, gestern zeigte sich ein enttäuschendes Bild im Leitindex DAX. Trübt sich heute das Bild weiter ein?
2: Nein, ganz im Gegenteil. Der DAX hat sich nach einem schwachen Wochenstart wieder gefangen. Schon im frühen Handel legte der deutsche Leitindex rund 0,7% zu und wir liegen aktuell über der 24.000er-Marke bei rund 24.300 Punkten. Die jüngsten Entwicklungen im Persischen Golf bereiten den Anleger Sorgen, aber diese werden aktuell ausgeblendet und die Anleger greifen ordentlich zu.
0: Ist der Grund für die Wendung eine aktuelle positive Berichtssaison?
2: Dieser Faktor zählt mitunter auch dazu. Rheinmetall gewinnt mit fast 4% und baut so ihr deutliches Plus vom Vortag aus. Die Resultate lagen unter den Markterwartungen, aber dies begründet der Konzern mit zeitlichen Effekten und bestätigt sein Jahresziel. Auch Quartalszahlen von Hugo Boss kamen gut an, sowie das Auto- und Industriezulieferer Schaeffler. Enttäuscht haben hingegen Fresenius Medical Care. Das Papier rutschte ans DAX-Ende mit einem Minus von über 6% und auch Fraport sank nach Quartalszahlen, hält aber an seinen Geschäftsplänen fest.
0: Und dann dominiert auch noch eine Familie heute. Was hat es damit auf sich?
2: Ganz richtig, Sie sprechen auf die Siemens-Familie an. Diese dominiert heute zusätzlich das Geschehen im deutschen Leitindex. Die Schwergewichte Siemens AG und Siemens Energy überzeugen mit deutlichen Kursgewinnen. Anleger scheinen nach einer kurzen Verschnaufpause wieder massiv Vertrauen in die Siemens-Mutter zu fassen. Nicht weniger spektakulär, aber auch die Tochter Siemens Energy. Die Aktie verbucht den dritten Gewinntag in Folge und ist mittlerweile zum drittwertvollsten Unternehmen im DAX aufgestiegen mit 141 Milliarden Euro.
0: Dankeschön, David Termate von der Sparkasse Münsterland-Ost.
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1: Ich bin Simone Rea. Schönen guten Tag. Nach dem Hantavirus-Ausbruch auf einem Kreuzfahrtschiff im Atlantik hat sich die Zahl der Infizierten auf 7 erhöht. Unter ihnen sind 3 Tote. Die Weltgesundheitsorganisation vermutet, dass das Virus von Mensch zu Mensch übertragen wurde. Der Impfstoffhersteller BioNTech schließt mehrere Produktionsstandorte. Das Mainzer Unternehmen begründete die Einschnitte mit einer zu geringen Auslastung sowie Überkapazitäten. Und jetzt die Meldungen für den Kreis Warendorf. Am Feldmarksee in Sassenberg ist der Startschuss für eine neue Adventure-Golfanlage gefallen. Damit soll der Freizeitstandort dort gestärkt werden. Die Anlage soll vor allem Familien anziehen. Geplant sind naturnahe Bahnen mit Kunstrasen, Hindernissen und kleinen Hügeln, also eine moderne Form von Minigolf. Rund 500.000 Euro investieren 3 Unternehmer aus der Region in das Projekt. Künftig werden etwa 20.000 Besucher pro Jahr erwartet, heißt es weiter. In Behlen wird die alte Grundschule mitten im Ort seit Jahren nicht mehr als Schule genutzt. Ein Rahmenkonzept für eine Folgenutzung liegt seit gut 3 Jahren in der Schublade. Wann damit begonnen werden könne, sei noch unklar, sagte uns die Gemeinde Behlen heute auf Nachfrage. Simon Panock aus der Redaktion hat die Infos für uns.
2: Die Gemeinde Behlen kann keine verlässliche Prognose abgeben, wie lange die alte Grundschule noch als Flüchtlingsquartier benötigt werde. Weiterhin werden regelmäßig Flüchtlinge zugewiesen, sagte uns die Gemeinde auf Nachfrage. Und diese müssen untergebracht werden und natürlich auch betreut werden. Und weiterhin sei auch die weltpolitische Lage fragil, sodass sie nicht sagen könne, wie sich die Flüchtlingssituation weiterentwickeln werde.
1: Die Polizei ermittelt nach einer Fahrerflucht heute in Ostbevern. Sie sucht nach einem weißen Kastenwagen. Ina Artig aus der Redaktion hat die Infos.
3: Eine 37-jährige Frau aus Lienen war gegen 8:45 in Ostbevern mit ihrem Auto auf der Wischhausstraße in Richtung Bahnhofstraße unterwegs, als ihr ein weißer Kastenwagen entgegenkam. Der unbekannte Fahrer steuerte sein Fahrzeug dabei so mittig, dass die 37-Jährige nach rechts ausweichen musste, um einen Frontalzusammenstoß zu vermeiden. Sie touchierte den Bordstein, dabei entstand teils erheblicher Sachschaden, heißt es von der Polizei.
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4: Wir schauen aufs Wetter. Das ist gerade in der Frühlingspause. Die Sonne hat sich versteckt. Es bleibt aber noch recht mild bei einer Höchsttemperatur von um die 14 Grad. Später am Abend ziehen dann wieder kräftige Schauer durch den Kreis. Mit denen müssen wir morgen auch noch rechnen. Dazu gibt es dann etwas frischere 10 Grad. Und am Donnerstag landen wir wieder bei 14 Grad. Und wir schauen auf die Straßen mit dem schnellsten Verkehrs- und Blitzerservice hier bei uns. Da hat sich nicht viel getan. Wir haben keine Staus oder Störungen. Es bleibt bei unseren Blitzern in Aalen auf der B58, in Vorhelm auf der Münsterstraße, in Oelde auf der Keitlinghauser Straße und der Ennigerloher Straße. Dann blitzt es noch zwischen Ennigerloh und Oelde auf der L792. Bei Hothmar blitzt es immer noch auf der L547 und zwischen Wolbeck und Alberskirchen. Da steht der Blitzer auf der Alberskirchener Straße. Wenn euch noch was auffällt, dann könnt ihr uns das jederzeit melden. Das geht kostenlos über die 0800 4x5 345.
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4: Kommt gut rein in euren wohlverdienten Feierabend. Ich werde euch auf diesem Weg noch ein Stück begleiten. Regina Chatin ist hier. Schönen Dienstag euch.

0: Vor fünf haben wir es mittlerweile schon. Leider jetzt ohne Geldregen, der ist ja für heute vorbei. Obwohl, Moment, im landesweiten Geldregenstudio, da tut sich noch ein bisschen was.
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1: Mit Thorsten Adolfs. Guten Tag. In NRW steht offenbar der nächste Castortransport an. Heute Abend sollen zum dritten Mal Behälter mit radioaktivem Atommüll von Jülich ins Zwischenlager Ahaus gebracht werden. Davon gehen Anti-Atomkraft-Initiativen aus. Malte Albrecht hat mehr dazu.
2: Eine offizielle Bestätigung gibt es zwar bisher nicht, trotzdem sind wieder Proteste geplant. In Jülich ist ab 18 Uhr eine Mahnwache direkt am Forschungszentrum angekündigt. In Ahaus soll eine halbe Stunde später eine Fahrraddemo durch die Innenstadt starten. Ziel ist eine Kreuzung, wo der Transport laut den Atomkraftgegnern vorbeifahren soll. Auch hier wollen sich die Demonstranten dann zu einer Mahnwache versammeln. Die ersten beiden Transporte mit hochradioaktivem Müll waren ohne Zwischenfälle verlaufen. Bei den Protesten waren nur wenige hundert Menschen dabei. Die Polizei jedes Mal mit einem Großaufgebot im Einsatz. Insgesamt sollen 152 Castor-Behälter nach Ahaus gebracht werden. Darin befinden sich insgesamt rund 288.000 Brennelemente, etwa so groß wie Tennisbälle. Der Grund für die Transporte: die NRW-Atomaufsicht hat angeordnet, das Zwischenlager in Jülich zu räumen. Es gilt als nicht ausreichend erdbebensicher.
1: Und jetzt weitere Meldungen in der Zusammenfassung. Die USA drohen dem Iran bei weiteren Angriffen in der Straße vom Hormuz mit einer massiven Antwort. Im Moment halte die Waffenruhe, sagte Verteidigungsminister Hegseth. Wenn der Iran aber US-Streitkräfte oder weitere Handelsschiffe angreife, werde er mit der, Zitat, überwältigenden und vernichtenden Feuerkraft der USA konfrontiert. Sein Land beobachte die Lage genauso, Hegseth. Jens Spahn bleibt Bundestagsfraktionschef von CDU und CSU. Er erhielt bei seiner Wiederwahl 86,5% der Stimmen. Bei seiner ersten Wahl vor genau einem Jahr hatte er mehr als 90% Zustimmung erhalten. Spahn sagte, sein Ziel sei, dass die Unionsfraktion ein Stabilitätsanker bleibe. Man habe noch viel vor. AfD-Chefin Weidel gibt der Bundesregierung nicht mehr lang. Sie rechnet spätestens nächstes Jahr mit Neuwahlen. Weidel sieht Deutschland nicht nur in einer finanzpolitischen Staatskrise, sondern auch in einer Wirtschaftskrise. Sie wirft Union und SPD vor, eine linksextremistische grüne Politik auf Kosten der arbeitenden Bevölkerung zu machen. In Kempten im Allgäu hat der Prozess um einen Millionendiebstahl aus Parkautomaten begonnen. Angeklagt ist ein ehemaliger Mitarbeiter der Stadt. Er soll innerhalb von 10 Jahren zusammen mit seiner Frau rund 1,9 Millionen Euro erbeutet haben. Der Mann war dafür zuständig, die Automaten zu leeren. Die Münzen soll das Paar auf private Konten eingezahlt und sich dafür Supermarktgutscheine geholt haben. Zum Prozessauftakt hat der Mann unter Tränen ein Geständnis abgelegt. Die Staatsanwaltschaft wirft ihm gewerbsmäßigen Diebstahl vor. Laut Gesetz droht ihm eine Höchststrafe von 10 Jahren Haft. Das waren die Nachrichten mit Thorsten Adolfs.
3: Wir schauen aufs Wetter. Da bleibt es heute eigentlich durchgehend bewölkt hier bei uns im Kreis. Größtenteils sollte es trocken bleiben. Stellenweise könnten aber ein paar Regentropfen runterkommen. Das Ganze bei maximal 14 Grad heute. Am Abend ziehen dann wieder einige Schauer durch. Mit denen müssen wir morgen dann auch den ganzen Tag überrechnen. Das Ganze dann bei milden 10 Grad. Und ab Donnerstag geht es wieder hoch mit den Temperaturen. Bis zu 14 Grad bekommen wir da. Und dann schauen wir noch auf den schnellsten Verkehrs- und Blitzerservice hier bei uns. In Freckenhorst ist es gerade sehr voll. Da staut es sich an der Hauptkreuzung in alle Richtungen. Also wenn ihr da gerade unterwegs seid, müsst ihr ordentlich Zeit einplanen und Geduld mitbringen. In Freckenhorst geht es gerade ein bisschen langsam voran. Ansonsten wird geblitzt in Aalen auf der B58, Höhe Hothmar auf der L547, in Oelde auf der Ennigerloher Straße, in Vorhelm auf der Münsterstraße und zwischen Wolbeck und Alverskirchen auf der Alverskirchener Straße. Alles weitere gerne an unsere kostenlose 0800 4x5 345.
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3: Regina Chaton ist hier. Das ist ein ganz besonderer Tag für uns hier heute, am 5. Mai. Es ist nämlich der Tag des Lokaljournalismus. Also quasi genau das, was wir hier jeden Tag, den ganzen Tag für euch machen. Die Themen, die euch am Herzen liegen, die uns hier im Kreis wichtig sind, darum kümmern wir uns. Und zur Feier des Tages haben wir unserem Chef den Auftrag gegeben, euch ein paar Worte dazulassen an diesem Ehrentag. Was dabei rumgekommen ist, hören wir nach 3 Songs.
4: Meine Damen und Herren, ich bin sicher, dieser Mann kann uns wichtige Impulse geben.

0: ist die Baustelle auf dem Weg zur Arbeit noch da? Wie lange geht die Kirmes eigentlich noch? Und warum war gestern Nacht die Feuerwehr unterwegs? Das sind so die Fragen, die uns hier jeden Tag erreichen. Eure Fragen. Und genau dafür sind wir da. Die Dinge, die vor eurer Haustür passieren, aufzudröseln, das nennt man Lokaljournalismus. Der wird heute gefeiert am 5. Mai. Und zur Feier des Tages habe ich unseren Chefredakteur Carsten Schoßmeier jetzt hier ins Studio gelockt. Heute ist der Tag des Lokaljournalismus. Ist das mehr als nur ein Kalendereintrag?
1: Ja, da bin ich felsenfest von überzeugt, dass das sehr viel mehr ist. Denn gerade jetzt, wo unsere Demokratie immer wieder unter Druck steht, da braucht es, glaube ich, viele verlässliche Stimmen, Menschen, Journalisten, wie wir es sind, die hinschauen, die immer wieder nachfragen und die Dinge dann auch für die Menschen einordnen. Und genau das machen wir hier im Lokalradio. Das machen wir jeden Tag. Das machen wir nur für euch, für unsere Region. Und ich glaube, es ist ganz wichtig, dass wir die wichtigsten Geschichten kurz und knapp auch auf den Punkt bringen.
0: Auf jeden Fall. Wir machen das, damit ihr wisst, was wirklich passiert vor eurer Haustür und ihr euch auch eure eigene Meinung bilden könnt.
1: Das sehe ich genauso. Denn Demokratie, das wissen wir eigentlich alle, die lebt ja nicht nur von Wahlen, sondern die lebt davon, dass wir gut informiert sind und dass wir bei vielen Dingen auch mitreden können. Und genau dafür ist Lokaljournalismus ja da. Wir sind hier im Radio ein kleines Team, aber wir versuchen jeden Tag für euch immer wieder das Beste zu geben und euch immer wieder gezielt zu informieren.
0: Das ist unser Job hier im Lokalradio. Für euch da sein, eure Geschichten erzählen. Ihr seid also der wichtigste Teil unserer Arbeit hier. Deshalb nochmal von uns danke an alle, die uns einschalten, mit uns quatschen. Ohne euch wäre es hier ein bisschen sehr still on air.

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1: Ich bin Simona Rea, schönen guten Tag. In Rumänien wurde die pro-westliche Regierung unter dem bürgerlichen Ministerpräsidenten gestürzt. Begründet wurde das Misstrauensvotum mit der Sparpolitik. Bund und Länder haben ein 4 Milliarden Euro schweres Investitionspaket beschlossen, unter anderem für Kitas. Bau-, Sanierungs- und Ausstattungsmaßnahmen sollen damit gefördert werden. Und jetzt die Meldungen für den Kreis Warendorf. Der Kreis Warendorf startet im nächsten Monat eine Aktionswoche rund um Digitalisierung unter dem Motto digital stark aufgestellt. Wer sich mit eigenen Angeboten daran aktiv einbringen will, der kann sich noch bis Mitte Mai anmelden, heißt es heute aus dem Kreishaus. Gesucht werden vielfältige, praxisnahe und kreative Formate, Workshops zu Robotik, 3D-Druck, virtuelle Realität oder Angebote zur Medienerziehung für Eltern. Vom 22. bis 28. Juni läuft die Woche rund um den bundesweiten Digitaltag. Ziel der Initiative sei es, digitale Teilhabe für alle zu stärken. Am Feldmarksee ist der Startschuss für eine Adventure-Golfanlage gefallen. Mit der Grundsteinlegung beginnt jetzt offiziell der Bau. Die Anlage soll vor allem Familien und Ausflügler anziehen. Carsten Schoßmeier aus der Redaktion hat die Infos.
2: Geplant sind naturnah gestaltete Bahnen mit Kunstrasen, Hindernissen und kleinen Höhenunterschieden. Eine moderne Variante des klassischen Minigolfs. Rund 500.000 Euro werden in das Projekt investiert, das künftig etwa 20.000 Besucher pro Jahr anlocken soll. Initiatoren sind drei Unternehmer aus der Region. Die Bauarbeiten laufen in den kommenden Monaten.
1: Ziel ist es, den Feldmarksee in Sassenberg als Freizeitstandort weiter zu stärken und ein Angebot für Familiengruppen und Vereine zu schaffen. Die Maikirmes in Aalen geht am späten Abend zu Ende. Erstmals hat sie auf dem erneuerten Dr. Paul-Rosenbaum-Platz stattgefunden. Vorbei sind damit die Zeiten, in denen ein grauer Ascheplatz zweimal im Jahr zur Kirmesfläche wird. Jetzt schlängelt sich die Aalener Kirmes durch ein Parkareal mit Sitzbänken, Bäumen und Grünflächen. Und das kommt bei den Kirmesbesuchern gut an.
3: Ich finde, die Kirmes ist gut gelungen und die Anordnung finde ich super.
4: Also bis jetzt bin ich sehr zufrieden, muss ich sagen. Ist mal wieder was Neues. Ein bisschen übersichtlicher finde ich jetzt auch, nicht mehr so gedrängt.
1: Bis 22 Uhr läuft die Aalener Kirmes noch. Heute ist auch Familientag. 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
5: Das Wetter heute eher kuschelig und dicht bewölkt. Vereinzelt könnten ein paar Regentropfen runterkommen im Laufe des Nachmittags. Die ersten richtigen Schauer erwarten uns dann aber erst ab dem Abend. Dazu gibt es heute maximal 14 Grad. Morgen dann 10 Grad, dazu viele Wolken und Regen. Donnerstag etwas angenehmere 14 Grad. Dann noch der Blick auf die Straßen mit dem schnellsten Verkehrs- und Blitzerservice. Geblitzt wird in die Städte auf der B58. Dann haben wir noch einen Blitzer in Aalen auf der B58. Geblitzt wird in Hothmar auf der L547 und zwischen Wolbeck und Alverskirchen auf der Alverskirchener Straße. Alles weitere gerne, wie immer, an unsere kostenlose 0800 4x5 345.
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5: Und es geht in den Feierabend. Da begleite ich euch heute rein. Regina Chaton ist hier. Hi.

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11: 18 Uhr haben wir gleich. Zeit für mich, in den Feierabend zu verschwinden. Regina Chaton war das hier am Nachmittag. Jetzt ist die Spätschicht dran mit dem Kollegen Jonas Rieck. Viel Spaß euch.
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1: Mit Thorsten Adolfs. Guten Abend. Der Ärger um den Tankrabatt reißt nicht ab. Auch das Münchner IFO-Institut kommt jetzt zu dem Schluss, dass die Steuersenkung bis jetzt nur unvollständig bei den Autofahrern ankommt. Vor allem Diesel sei kaum günstiger geworden, heißt es. Malte Albrecht hat die Einzelheiten.
2: Die Zahlen des IFO-Instituts sind ernüchternd. Von den 17 Cent Steuersenkung wurden beim Diesel in den ersten 3 Tagen nur 4 Cent weitergegeben. Beim Superbenzin waren es immerhin 12 Cent. Die Vermutung der Experten, Deutschland importiert Diesel und der Kraftstoff, der am Wochenende getankt wurde, war wohl noch zum alten hohen Steuersatz eingekauft worden. Vorher hatte schon der ADAC kritisiert, dass die Mineralölfirmen den Tankrabatt nicht voll und ganz an die Autofahrer weiterreichen. Auch die Entwicklung des Rohölpreises könne das nicht erklären. Das Bundeskartellamt mahnt dagegen zur Geduld. Behördenchef Mundt betonte im Deutschlandfunk, die Preisbildung bei Kraftstoffen sei sehr komplex. Neben dem Rohölpreis spielten viele weitere Faktoren eine Rolle. Ob die aktuellen Preise fair zustande kommen, müsse genauer untersucht werden. Und das brauche Zeit. Mundt gab außerdem ein wenig Entwarnung, was den Vorwurf angeht, viele Tankstellen würden sich nicht an die 12-Uhr-Regel halten und den Preis auch davor oder danach erhöhen. Man sehe eigentlich relativ wenig systematische Verstöße, sagte Mundt. Er habe daher nicht den Eindruck, dass im großen Stil gegen die Regel verstoßen werde.
1: Und jetzt weitere Nachrichten, kurz und kompakt. Der mutmaßliche Amokfahrer von Leipzig war schon vor der Tatpolizei bekannt. Es ging unter anderem um Bedrohung und ehrverletzende Delikte in seinem sozialen Umfeld, sagen Polizei und Staatsanwaltschaft. Zuletzt wurde er in einer psychiatrischen Klinik behandelt. Der Mann war gestern durch eine belebte Fußgängerzone gefahren und hatte mehrere Menschen erfasst. 2 von ihnen starben. Auf der Rheinbrücke im Bonner Norden wird ab morgen das Gewicht von Lastwagen kontrolliert. Eine entsprechende Anlage wird dann an mehreren Stellen in Betrieb genommen. Auf der Brücke gilt seit Februar ein Gewichtslimit von 7,5 Tonnen. An das Verbot halten sich viele Lkw-Fahrer aber nicht. Mit immer mehr Haustieren in Deutschland wird illegal gehandelt. Laut Tierschutzbund gab es im vergangenen Jahr knapp 260 Fälle, in denen mindestens 2250 Tiere davon betroffen waren. Die Tierschützer sagen, das sei aber wohl nur die Spitze des Eisbergs. Man gehe von einer hohen Dunkelziffer aus. Als Gegenmaßnahmen fordert der Verband strengere gesetzliche Vorgaben beim Onlinehandel mit Tieren. Außerdem sollten Händler ihre Identität nachweisen müssen. Bund und Länder wollen kräftig in die Kitas investieren. Sie haben ein Programm über 4 Milliarden Euro auf den Weg gebracht. Das hat das Bundesfamilienministerium mitgeteilt. Mit dem Geld sollen Kitas neu gebaut, saniert und besser ausgestattet werden. Finanziert wird das Ganze aus dem Sondervermögen für Infrastruktur und Klimaneutralität. Bundesfamilienministerin Prien sagt, das Geld soll vor allem dort ankommen, wo es am dringendsten gebraucht werde. Besonders profitieren sollen Städte und Gemeinden, die knapp bei Kasse sind. Bevor das Geld fließen kann, müssen die Bundesländer aber noch eigene Förderrichtlinien aufstellen. Danach können die Mittel beantragt werden. Soweit die Meldungen mit Thorsten Adolfs.
3: Das Wetter. Morgen der Mittwoch wird ziemlich nass. Die Sonne sehen wir eigentlich gar nicht. Temperaturen 10 bis 12 Grad maximal in der Spitze. Auf dem Thermometer sieht es Donnerstag dann ganz ähnlich aus. Auch dann viele Wolken. Regen ist auch noch mit dabei. Nicht ganz so viel wie morgen. Der Lichtblick, der kommt dann Richtung Wochenende. Dann ist es trockener und auch wieder sonniger. Radio WRF läuft bei euch jetzt mit dem schnellsten Verkehrs- und Blitzerservice auf den Straßen bei uns. Sieht's gut aus. Alle Staus und auch alle Blitzer findet ihr wie immer jederzeit in unserer kostenlosen Radio WRF App. Wo auch immer es hingeht, euch eine gute und sichere Fahrt.
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3: Schönen Dienstagabend zusammen. Freue mich, dass wir den zusammen verbringen. Nico Santos macht hier den Anfang in der Spätschicht heute. Human Being für euch. Everyone.

Alex Warren mit Ordinary hier für euch am Dienstagabend um 17:45 in der Spätschicht. Herzlich willkommen, schön, dass ihr da seid. Ich bin Jonas Rieck und liebe Klischees, erst recht so Geschlechterklischees. Mache ich mir gerne drüber lustig, auch bei mir selbst. Letztens habe ich Reifen gewechselt und habe danach mehr als einmal deutlich betont, wie unfassbar männlich das doch war. Ist meinem sozialen Umfeld auch schon aufgefallen. Also Jonas, irgendwie hast du da so ein Ding in letzter Zeit, ne? Betont die ganze Zeit, dass irgendwas ultramännlich ist. Ja Leute, ist doch nur Spaß. Ist doch nur Spaß, ich feiere es einfach unfassbar. Und deswegen liebe ich diesen Hit hier auch so sehr. M&F, Männer und Frauen von den Ärzten. Ein ganzer Hit voller Geschlechterklischees. Jetzt hier für euch im besten Mix bei Radio WRF. 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
1: Ich bin Simone Rea. Schönen guten Abend. Der Kreis Warendorf startet im nächsten Monat eine Aktionswoche rund um Digitalisierung unter dem Motto Digital stark aufgestellt. Wer sich mit eigenen Angeboten daran aktiv einbringen will, der kann sich noch bis Mitte Mai anmelden, heißt es heute aus dem Kreishaus. Gesucht werden vielfältige, praxisnahe und kreative Formate wie 3D-Druck oder auch Angebote zur Medienerziehung für Eltern. Die Digitalwoche im Kreis läuft vom 22. bis zum 28. Juni. Der Schifffahrter Damm in Münster wird doch erst übermorgen am Donnerstag zur Einbahnstraße. Das hat der Landesbetrieb Straßen NRW heute mitgeteilt. Eigentlich sollte die Baustelle schon morgen eingerichtet werden. Dann ist die Straße bis in die Sommerferien nur stadtauswärts Richtung A1 befahrbar. In Richtung Münster wird der Verkehr über Westbevern und Telgte zur B51 umgeleitet. Die Polizei ermittelt nach einer Fahrerflucht heute in Ostbevern. Sie sucht nach einem weißen Kastenwagen. Ina Artig aus Redaktion hat die Infos.
2: Eine 37-jährige Frau aus Lienen war gegen 8:45 in Ostbevern mit ihrem Auto auf der Wischhausstraße in Richtung Bahnhofstraße unterwegs, als ihr ein weißer Kastenwagen entgegenkam. Der unbekannte Fahrer steuerte sein Fahrzeug dabei so mittig, dass die 37-Jährige nach rechts ausweichen musste, um einen Frontalzusammenstoß zu vermeiden. Sie touchierte den Bordstein, dabei entstand teils erheblicher Sachschaden, heißt es von der Polizei.
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3: Der Blick aufs Wetter. Morgen am Mittwoch wird's ordentlich nass. Höchstwerte so 10 bis 12 Grad. Der Donnerstag bleibt ähnlich warm oder kalt, wie man es nimmt. Und auch wechselhaft. Viele Wolken sind dabei und auch immer wieder Regen. Zum Wochenende geht's dann aber aufwärts, dann weniger Regen und wieder mehr Sonne. Radio WRF läuft bei euch jetzt mit dem schnellsten Verkehrs- und Blitzerservice auf den Straßen bei uns. Sieht's gut aus. Alle Staus und auch alle Blitzer findet ihr wie immer jederzeit in unserer kostenlosen Radio WRF App. Wo auch immer es hingeht, euch eine gute und sichere Fahrt.
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3: Habt ihr einen Lieblingssaft? Ich hab einen, ist jetzt nicht wer weiß wie special. Ist einfach Orangensaft. Nur verbiete ich mir den recht häufig zu trinken, weil da so viel Zucker drin ist. Ne? Wenn ich mir so eine Flasche kaufe, zack, ziehe ich die weg. Direkt irgendwie Zucker für eine ganze Woche in mir drin. Aber heute gönne ich mir oder hab mir gegönnt schon ordentlich. Heute ist Tag des Orangensafts und falls ihr auch eine gute Ausrede braucht, irgendwie Orangensaft zu kippen, heute euch ein bisschen mehr Zucker zu genehmigen, dann bitteschön, jetzt doch schnell losfahren und eine Flasche holen. Prost! Schön, dass ihr mit dabei seid. Willkommen zur Spätschicht.

Miley Cyrus mit End of the World, hier für euch gespielt am Dienstagabend im besten Mix. Herzlich willkommen zur Spätschicht oder eben im Feierabend. 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
1: Mit Thorsten Adolfs. Guten Abend. Die Welt wird immer digitaler. Das merken wir alle im Alltag. Sollten diese Systeme allerdings mal großflächig ausfallen, droht ein kaum beherrschbares Chaos. Davor warnen jetzt die Vereinten Nationen. Kein Staat sei auf einen digitalen Super-GAU wirklich vorbereitet. Außerdem würden die Risiken unterschätzt. Marc Weiß hat die Infos.
2: Das Problem sei, dass beim Risikomanagement immer nur von einzelnen digitalen Ausfällen ausgegangen werde, die sich schnell lösen ließen. Die Gefahr sei aber, dass ein einzelnes Problem eine andere kritische Infrastruktur beschädigen könnte und plötzlich mehrere gleichzeitig betroffen seien. Die Experten sprechen von einer digitalen Pandemie und sie führen mögliche Auslöser dafür an. Ein Sonnensturm ist nicht unrealistisch. Signale von Navigationssatelliten wären dann gestört. Flugzeuge hätten keinen Live-Radar mehr. Autonom fahrende Autos würden stehen bleiben, Finanztransaktionen würden fehlschlagen. Auch die Stromversorgung wäre gefährdet. Maximale Schäden können auch Vulkanausbrüche unter der Meeresoberfläche anrichten. Im Südpazifik riss vor 4 Jahren bei einem Vulkanausbruch ein großes Unterseekabel und kappte das Internet für Wochen vollständig. Das in einem dichter besiedelten Gebiet und wir hätten ein massives Problem. Die Vereinten Nationen fordern mehr analoge Ausweichmöglichkeiten. Wenn die digitale Welt zusammenbrechen sollte, dann müssten die Menschen wissen, wie sie mit analogen Systemen digitale Krisen überbrücken und am Ende auch bewältigen könnten.
1: Und jetzt weitere Nachrichten in der Zusammenfassung. Bund und Länder stecken 4 Milliarden Euro in Kitas für den Neubau, die Sanierung und eine bessere Ausstattung. Das Geld stammt aus einem speziellen Investitionstopf und gilt rückwirkend ab Januar 2026. Vor allem Städte und Gemeinden, die finanziell schwach aufgestellt sind, sollen davon profitieren. Der Meta-Konzern setzt künftig auf KI, um Kinder unter 13 Jahren von Instagram, Facebook und Threads fernzuhalten. Die Software scannt dabei nicht nur Profilinfos, sondern auch Fotos und Videos. Erkennt sie zum Beispiel Geburtstagsbilder eines Kindes, wird das Konto gelöscht. Hintergrund ist der Druck der EU. Sie wirft Meta vor, zu wenig für den Schutz junger Nutzer zu tun. In der Stadt Nienburg in Niedersachsen sind bei einem Schusswechsel ein Mensch getötet und ein weiterer schwer verletzt worden. Zwischen mehreren Beteiligten soll es vor der Tat Streit gegeben haben. 2 Menschen wurden vorläufig festgenommen. Laut Polizei besteht für die Bevölkerung keine Gefahr. Nach den Hantavirus-Fällen auf einem Kreuzfahrtschiff vor den Kapverden gehen Experten davon aus, dass sich das Virus nicht wie eine Grippe oder wie Corona verbreitet. Bis jetzt sind 7 Krankheitsfälle bekannt, 3 Menschen sind gestorben. Die Weltgesundheitsorganisation vermutet, dass eine Übertragung von Mensch zu Mensch bei engem Kontakt stattgefunden hat. Das Risiko für die breite Öffentlichkeit wird aber als niedrig eingestuft. Die Passagiere an Bord des Schiffes Hondius müssen erst einmal in ihren Kabinen bleiben. Im Moment werden die medizinische Versorgung und die Heimreise vorbereitet. Die Stimmung an Bord sei ruhig und die Passagiere insgesamt gefasst, heißt es. An Bord sind fast 150 Menschen. Das waren die Nachrichten mit Thorsten Adolfs.
3: Das Wetter wird nass morgen am Mittwoch, dazu verhältnismäßig frische 10 bis 12 Grad. Donnerstag dann ganz ähnlich auf dem Thermometer. Sonne sehen wir auch dann eher selten, die meiste Zeit ist es bewölkt, hier und da auch nass. Schöner wird es dann wohl Richtung Wochenende, dann wieder ein bisschen trockener und die Sonne ist auch wieder mehr am Start.
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3: Radio WRF läuft bei euch jetzt mit dem schnellsten Verkehrs- und Blitzerservice auf den Straßen bei uns. Sieht's gut aus. Alle Staus und auch alle Blitzer findet ihr wie immer jederzeit in unserer kostenlosen Radio WRF App. Wo auch immer es hingeht, euch eine gute und sichere Fahrt.
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3: Und mit dabei sind auch Sido und Andreas Morani, habe ich jetzt hier für euch im besten Mix mit Astronaut. Schönen Dienstagabend.

Carpe mit Turn the Lights Off hier für euch bei Radio WRF um 7:15. Ich hoffe, ihr habt letzte Woche alle ordentlich in den Mai reingetanzt. Bei mir ist es eher so ein in den Mai grooven geworden. Ja, ich bin versehentlich zufällig auf so einer R&B Soul Party gelandet. War eigentlich gar nicht geplant. Ich fand's final aber sehr, sehr cool. Also da lief so Musik wie das Ding hier, Mario, Let Me Love You. Und das Teil habe ich uns jetzt mitgebracht, weil ich dachte, dieser Dienstagabend fühlt sich doch auch vielleicht ein bisschen groovy an. Abgesteppt haben wir gerade eben zu Kato. Jetzt eine Kiste entspannter. Hier für euch in der Spätschicht eurer Show am Abend. Im besten

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1: Ich bin Simone Rea. Schönen guten Abend. Der Kreis Warendorf startet im nächsten Monat eine Aktionswoche rund um Digitalisierung unter dem Motto Digital stark aufgestellt. Wer sich mit eigenen Angeboten daran aktiv einbringen will, der kann sich noch bis Mitte Mai anmelden, heißt es heute aus dem Kreishaus. Gesucht werden vielfältige, praxisnahe und kreative Formate wie 3D-Druck oder auch Angebote zur Medienerziehung für Eltern. Die Digitalwoche im Kreis läuft vom 22. bis zum 28. Juni. Der Schifffahrter Damm in Münster wird doch erst übermorgen am Donnerstag zur Einbahnstraße. Das hat der Landesbetrieb Straßen NRW heute mitgeteilt. Eigentlich sollte die Baustelle schon morgen eingerichtet werden. Dann ist die Straße bis in die Sommerferien nur stadtauswärts Richtung A1 befahrbar. In Richtung Münster wird der Verkehr über Westbevern und Telgte zur B51 umgeleitet. Die Polizei ermittelt nach einer Fahrerflucht heute in Ostbevern. Sie sucht nach einem weißen Kastenwagen. Ina Artig aus Redaktion hat die Infos.
2: Eine 37-jährige Frau aus Lienen war gegen 8:45 in Ostbevern mit ihrem Auto auf der Wischhausstraße in Richtung Bahnhofstraße unterwegs, als ihr ein weißer Kastenwagen entgegenkam. Der unbekannte Fahrer steuerte sein Fahrzeug dabei so mittig, dass die 37-Jährige nach rechts ausweichen musste, um einen Frontalzusammenstoß zu vermeiden. Sie touchierte den Bordstein, dabei entstand teils erheblicher Sachschaden, heißt es von der Polizei.
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3: Das Wetter. Morgen der Mittwoch wird ziemlich nass. Die Sonne sehen wir eigentlich gar nicht. Temperaturen 10 bis 12 Grad maximal in der Spitze. Auf dem Thermometer sieht es Donnerstag dann ganz ähnlich aus. Auch dann viele Wolken. Regen ist auch noch mit dabei. Nicht ganz so viel wie morgen. Der Lichtblick, der kommt dann Richtung Wochenende. Dann ist es trockener und auch wieder sonniger. Radio WRF läuft bei euch jetzt mit dem schnellsten Verkehrs- und Blitzerservice auf den Straßen bei uns. Sieht's gut aus. Alle Staus und auch alle Blitzer findet ihr wie immer jederzeit in unserer kostenlosen Radio WRF App. Wo auch immer es hingeht, euch eine gute und sichere Fahrt.
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3: Der Frühling bzw. der Frühsommer macht gerade draußen eine Pause, aber hier im Radio in der Spätschicht, da habe ich natürlich weiter für euch dabei. Das ist der Sommerhit des letzten Jahres, Huntrix mit Golden. Ich wünsche euch einen wunderbaren Dienstagabend, freue mich sehr, dass ihr dabei seid. Hello zusammen. 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

0: Ed Sheeran mit Sapphire. Hier für euch gespielt am Dienstagabend im besten Mix.
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0: Die Angst zu scheitern. Die Angst, dass etwas schief geht. Das ist menschlich. Manche haben das mehr, manche haben das weniger. Das Problem ist, dass man manchmal dazu neigt, Dinge gar nicht erst zu tun. Wenn man von vornherein denkt, oh, das wird ja eh nicht klappen. Nee, läuft ja eh nicht. Deswegen lasse ich es direkt, damit ich gar nicht erst enttäuscht werde. Ne? Stichwort Beziehung. Habt ihr vielleicht ja auch schon mal gehabt, dieses Gefühl, ja, weiß ich nicht, mache ich das jetzt oder ist das direkt von vornherein zum Scheitern verurteilt? Genau darüber hat Teddy Swims eine neue Nummer geschrieben. Mr. Know-It-All. Quasi übersetzt sowas wie Mr. weiß eh schon alles. Nee, wir wissen eben nicht alles. Wir wissen nicht, wie die Beziehung endet. Ja, das kann schief gehen. Immer kann alles schief gehen. Aber es lohnt sich auf jeden Fall, das rauszufinden, weil es könnte ja auch klappen.

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1: Ich bin Thomas Bleskin. Der Amokfahrer von Leipzig ist nur wenige Tage vor seiner Tat in einer psychiatrischen Einrichtung stationär behandelt worden. Das bestätigte das Sozialministerium in Dresden. Demnach hielt sich der 33-Jährige auf eigenen Wunsch in der Klinik auf.
2: Warum genau der Mann in Behandlung war, ist nicht bekannt. Laut Sozialministerium gab es aber keinen Grund, ihn am Verlassen der Klinik zu hindern. Es habe keinen Hinweis auf Eigen- oder Fremdgefährdung gegeben. Nach Angaben der Ermittler war der Mann aber schon Polizei bekannt, unter anderem wegen Beleidigungen, aber nicht wegen körperlicher Gewalt. Der 33-Jährige war gestern mit einem Auto durch die Leipziger Innenstadt gerast. Zwei Menschen starben, es gab viele Verletzte. Das Motiv für die Tat ist noch unklar. Thomas Brock, Nachrichtenredaktion.
1: Bundesverkehrsminister Patrick Schnieder schließt eine Verlängerung des Tankrabatts nicht grundsätzlich aus. Man werde schauen, was erforderlich ist, damit das Tanken für alle bezahlbar bleibt, sagte der CDU-Politiker dem Redaktionsnetzwerk Deutschland.
3: Viele können schlichtweg nicht auf das Auto verzichten. Das gilt für Berufspendler, Fahrdienste, aber auch Teile der Wirtschaft wie Speditionen. Sie alle bräuchten in der aktuellen Lage Unterstützung. Insofern sei der Tankrabatt ein wichtiges Signal und die richtige Entscheidung, so Schnieder. Man werde die Lage im Blick behalten und nach den 2 Monaten schauen, was noch erforderlich sei. Solange bis Ende Juni gilt eine Steuersenkung für Benzin und Diesel von knapp 17 Cent pro Liter. Noch kommt die allerdings nicht in vollem Umfang bei den Autofahrern an. Diana Kramer, Nachrichtenredaktion.
1: Jens Spahn bleibt Vorsitzender der Bundestagsfraktion von CDU und CSU. Die Abgeordneten bestätigten ihn ein Jahr nach seinem Amtsantritt mit großer Mehrheit bis zum Ende der Legislaturperiode im Amt. Ein Fraktionssprecher gab das Ergebnis mit 86% an. Im vergangenen Jahr hatte Spahn noch 91% erzielt. Die wohl schwierigste Nagelprobe hatte Spahn im Herbst zu meistern, als die Junge Union den Aufstand gegen das Rentengesetz von SPD-Arbeitsministerin Bärbel Baas probte. Mit einem offiziellen Übernahmeangebot erhöht die UniCredit den Druck auf die Commerzbank. Wie angekündigt, machte die italienische Großbank ihr Kaufangebot für sämtliche Anteile des DAX-Konzerns offiziell. Bis zum Ablauf des 16. Juni will sich die UniCredit, die bereits knapp 30% der Commerzbank-Aktien kontrolliert, weitere Anteile sichern. Und das waren die Nachrichten mit Thomas Bleskin.
4: Der Blick aufs Wetter. Morgen am Mittwoch wird's ordentlich nass. Höchstwerte so 10 bis 12 Grad. Der Donnerstag bleibt ähnlich warm oder kalt, wie man es nimmt. Und auch wechselhaft. Viele Wolken sind dabei und auch immer wieder Regen. Zum Wochenende geht's dann aber aufwärts, dann weniger Regen und wieder mehr Sonne.
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4: Radio WRF läuft bei euch jetzt mit dem schnellsten Verkehrs- und Blitzerservice auf den Straßen bei uns. Sieht's gut aus. Alle Staus und auch alle Blitzer findet ihr wie immer jederzeit in unserer kostenlosen Radio WRF App. Wo auch immer es hingeht, euch eine gute und sichere Fahrt.
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4: Und jetzt für euch mit dem Teil, mit dem sich Bruno Mars solo nach 10 Jahren zurückgemeldet hat. Ja, 10 Jahre hat es gedauert, bis er alleine wieder Musik rausgebracht hat. Und ist direkt ziemlich gut geworden, ne? Hat er sich ordentlich Zeit gelassen, aber hat sich gelohnt zu warten. I Just Might, hier für euch im besten Mix. Schönen Dienstagabend.

0: Schönen Dienstagabend zusammen, wir haben es 7:45.
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0: Schön, dass ihr mit dabei seid. Ey, nach Rückschlägen aufstehen und weiterzumachen, wissen wir alle, ist nicht immer einfach. Aber trotzdem super wichtig, ne? Aufstehen, Krone richten, weitergehen, sagt man ja auch. Und das wussten auch schon Queen in den 90ern. The show must go on. Übersetzt, die Show muss weitergehen. Und genau so heißt die aktuelle Nummer von den Toten Hosen, haben sie gemacht für ihr Abschiedsalbum. Ja, Abschiedsalbum. Das klingt auch irgendwie schon so frustrierend, ne? Letztes Mal, neues Album. Nee, es ist nicht frustrierend. Es geht immer weiter. Irgendwo und irgendwie geht's immer weiter. Und genau das wollen die Toten Hosen mit dieser Nummer rüberbringen, habe ich euch jetzt mitgebracht. Hier ganz frisch im besten Mix.

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1: Ich bin Simone Rea. Schönen guten Abend. Der Kreis Warendorf startet im nächsten Monat eine Aktionswoche rund um Digitalisierung unter dem Motto Digital stark aufgestellt. Wer sich mit eigenen Angeboten daran aktiv einbringen will, der kann sich noch bis Mitte Mai anmelden, heißt es heute aus dem Kreishaus. Gesucht werden vielfältige, praxisnahe und kreative Formate wie 3D-Druck oder auch Angebote zur Medienerziehung für Eltern. Die Digitalwoche im Kreis läuft vom 22. bis zum 28. Juni. Der Schifffahrter Damm in Münster wird doch erst übermorgen am Donnerstag zur Einbahnstraße. Das hat der Landesbetrieb Straßen NRW heute mitgeteilt. Eigentlich sollte die Baustelle schon morgen eingerichtet werden. Dann ist die Straße bis in die Sommerferien nur stadtauswärts Richtung A1 befahrbar. In Richtung Münster wird der Verkehr über Westbevern und Telgte zur B51 umgeleitet. Die Polizei ermittelt nach einer Fahrerflucht heute in Ostbevern. Sie sucht nach einem weißen Kastenwagen. Ina Artig aus Redaktion hat die Infos.
2: Eine 37-jährige Frau aus Lienen war gegen 8:45 in Ostbevern mit ihrem Auto auf der Wischhausstraße in Richtung Bahnhofstraße unterwegs, als ihr ein weißer Kastenwagen entgegenkam. Der unbekannte Fahrer steuerte sein Fahrzeug dabei so mittig, dass die 37-Jährige nach rechts ausweichen musste, um einen Frontalzusammenstoß zu vermeiden. Sie touchierte den Bordstein, dabei entstand teils erheblicher Sachschaden, heißt es von der Polizei.
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3: Das Wetter wird nass morgen am Mittwoch, dazu verhältnismäßig frische 10 bis 12 Grad. Donnerstag dann ganz ähnlich auf dem Thermometer. Sonne sehen wir auch dann eher selten, die meiste Zeit ist es bewölkt, hier und da auch nass. Schöner wird es dann wohl Richtung Wochenende, dann wieder ein bisschen trockener und die Sonne ist auch wieder mehr am Start. Radio WRF läuft bei euch jetzt mit dem schnellsten Verkehrs- und Blitzerservice auf den Straßen bei uns. Sieht's gut aus. Alle Staus und auch alle Blitzer findet ihr wie immer jederzeit in unserer kostenlosen Radio WRF App. Wo auch immer es hingeht, euch eine gute und sichere Fahrt.
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3: Halbe Stündchen machen wir jetzt noch zusammen und ich habe richtig gute Musik für euch dabei. Geht hier direkt gut los mit Justin Bieber und The Kid LAROI. Das ist Stay für euren Dienstagabend, den ihr euch hoffentlich ganz entspannt und stressfrei macht. Schön, dass ihr mich mitnehmt. Hello zusammen.

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Lady, Hear Me Tonight, so heißt die Nummer, die wir gerade gehört haben. Ganz neuer Sound von Oliver Heldens. Hier für euch gespielt, im besten Mix bei Radio WRF. Im besten Mix dürfen natürlich aber auch die Klassiker nicht fehlen. Und so einen habe ich jetzt hier für euch dabei. Rüber in die 90er, Coolio, Gangsters Paradise für einen ganz entspannten Dienstagabend. Und damit verabschiede ich mich. Bis morgen, dann hören wir uns wieder hier in der Spätschicht. Freue mich sehr, mein Name ist Jonas Rieck, schönen Abend.

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1: Ich bin Thomas Bleskin. Einen Tag nach der Amokfahrt in der Leipziger Innenstadt haben mehrere hundert Menschen in einer ökumenischen Andacht der Opfer gedacht. In der Nikolaikirche sagte Oberbürgermeister Burkhard Jung mit Blick auf die Sicherheitsdebatte, Städte könnten nicht zu Festungen umgebaut werden. Gestern war ein 33-Jähriger mit einem Auto durch die Fußgängerzone gefahren. Dabei wurden zwei Menschen getötet und etliche verletzt. Ein Ermittlungsrichter ordnete inzwischen die Unterbringung des Mannes in einem psychiatrischen Krankenhaus an. Jens Spahn bleibt Vorsitzender der Bundestagsfraktion von CDU und CSU. Die Abgeordneten bestätigten ihn ein Jahr nach seinem Amtsantritt mit großer Mehrheit bis zum Ende der Legislaturperiode im Amt. Ein Fraktionssprecher gab das Ergebnis mit 86% an. Im vergangenen Jahr hatte Spahn noch 91% erzielt.
2: Ein respektables Ergebnis für Jens Spahn, der ja einen schwierigen Start im damals neuen Amt hatte. Erst die geplatzte Wahl der SPD-Kandidatin fürs Bundesverfassungsgericht, die vor allem ihm angelastet wurde, weil er den Widerstand in den eigenen Reihen nicht rechtzeitig erkannt hatte. Dann der Aufstand der Jungen Union gegen das Rentengesetz, als Spahn mit viel Aufwand die Mehrheit in den eigenen Reihen organisieren musste. Seitdem gilt sein Rückhalt in der Fraktion aber als stabil und das drückt sich jetzt auch in der souveränen Wiederwahl aus. Thomas Thonfeld, Berlin.
1: Das IFO-Institut sieht beim Tankrabatt in den ersten Tagen nur eine teilweise Weitergabe an den Zapfsäulen. Grundlage ist ein Vergleich der Spritpreise in Deutschland und Frankreich.
3: Besonders groß ist der Unterschied beim Diesel. Der wurde laut IFO-Institut in den ersten drei Tagen des Tankrabatts im Schnitt nur 4 Cent billiger. Bei Superbenzin waren es immerhin 12 Cent. Es ist zwar auch für die Experten schwer, genau zu sagen, wie die schwankenden Preise zustande kommen und wie groß der Einfluss von Maßnahmen wie dem Tankrabatt ist. Zuvor hatten aber auch schon der ADAC und Verbraucherschützer kritisiert, dass die Steuersenkung nur teilweise bei den Autofahrern ankommt. Thomas Brock, Berlin.
1: Die Deutsche Post AG will ihren Konzernnamen ablegen und künftig unter DHL firmieren. Einen entsprechenden Antrag stellte der Vorstand auf der Hauptversammlung in Bonn. Die Zustimmung gilt als sicher, der Namenswechsel soll zum 1. September wirksam werden. Künftig steht Deutsche Post AG nur noch für das Deutschlandgeschäft mit Briefen und Paketen. Der Konzern reagiert damit auf die wachsende Bedeutung des internationalen Logistikgeschäfts.
4: Das Wetter. Aktuell 11 bis 13 Grad bei uns in NRW und es regnet ziemlich durchgehend. Bleibt auch in der Nacht so bei Tiefstwerten zwischen 10 und 7 Grad. Der Mittwoch startet dann ganz ähnlich, also mit viel Regen und viel Grau. Erst später wird es ein bisschen freundlicher, ein paar Auflockerungen sind drin und vereinzelt kommt sogar mal die Sonne raus, dazu maximal 17 Grad.
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4: A1 Münster Richtung Dortmund. Zwischen Kamener Kreuz und Kamen Zentrum 2 Kilometer 11 Minuten. A2 Hannover Richtung Dortmund zwischen Hamm-Ünschrop und Hamm 2 Kilometer Viertelstunde obendrauf. Dann die A3 Frankfurt Richtung Köln zwischen Bad Honnef-Linz und Siebengebirge 1 Kilometer Stau 7 Minuten nach einem Unfall. Und die A40 noch Dortmund Richtung Essen zwischen Bochum-Harpen und Bochum-Ruhr-Stadion 1 Kilometer, dauert 13 Minuten länger. Euch unterwegs eine gute und sichere Fahrt.
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4: Oh ja, juhu. Musik von Vincent Weiss. Jetzt bei uns. Ich bin Leo Arrigi.

0: Also, es hört wirklich einfach nicht auf.
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0: Die Leute rasen ins Kino in den Michael Jackson-Film. Eben dieses neue Biopic. Film läuft jetzt ja schon gute 2 Wochen bei uns in den Kinos. Weltweit schon mehr als 500 Millionen Dollar eingespielt. Es ist wirklich krass. Wir machen jetzt nochmal so eine kleine Bilanz und schauen mal mit Jörg Albrecht, unserem Film- und Serienexperten, gemeinsam, was dieses Biopic denn eigentlich so kann.
2: Du bist der Größte aller Zeiten.
3: Doch auch das Leben des Größten hat seine Schattenseiten. Nach Missbrauchsvorwürfen wird Jacksons Neverland Ranch 1993 durchsucht. Michael musste sich vor den Polizisten komplett ausziehen, was er als demütigende Erfahrung beschrieben hat. Mit diesen Szenen, die den Eindruck erwecken, Michael sei ein Opfer von Justiz und geldgierigen Menschen, sollte der Film Michael ursprünglich beginnen. Darf er aber nicht. Die Familie des mutmaßlichen Opfers hat das untersagt. Also musste vieles neu gedreht werden. Und jetzt ist das eine Missbrauchsthema raus aus dem Film. Nicht aber das andere, bei dem Michael tatsächlich Opfer war.
4: Ich muss nachdenken.
5: Ich sag dir, was du denken sollst.
3: Zentrale Handlungsstränge zeigen den seelischen und auch körperlichen Missbrauch, den Michaels dominanter Vater Joe Jackson an ihm und seinen Geschwistern begangen hat.
5: Ich sag euch mal was. In diesem Leben ist man entweder ein Gewinner oder ein Verlierer. Seid ihr bereit, dafür zu kämpfen?
6: Ja, Sir!
3: Die Zeitspanne im Film reicht von Michaels Anfängen als Kinderstar über die ersten Solo-Erfolge bis zum Höhepunkt seines Ruhms Ende der 80er Jahre.
4: Ich liebe meine Familie, aber ich will mein eigenes Ding machen.
5: Dann tu's, Michael. Du bist kein kleiner Junge mehr.
3: Ermutigt Michael sein Leibwächter und Vertrauter Bill Bray. Der Bruch mit Vater Joe, der Michael bis dahin managt, ist nur noch eine Frage der Zeit. Mit Jacksons erfolgreichstem Album Thriller hat er schon nichts mehr zu tun.
4: Ich habe all diese Songs in meinem Kopf. Müssen Sie raus.
3: Gespielt wird Michael von seinem Neffen Jafar Jackson. Es ist seine allererste Filmrolle. Schauspielern kann er zwar nicht, die Moves seines Onkels, die hat er aber drauf. Und der Film reißt einen nicht mit. Oberflächlich werden die Stationen einer Weltkarriere abgeklappert, geht als Fanservice durch, aber nicht als gute Musikerbiografie.

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Hier ist Leo Areg an diesem späten Dienstagabend jetzt mit, ich finde, wirklich cool klingender Musik von Alex Warren. Also dieses Piano hier, das holt mich irgendwie total ab, oder? Was meint ihr? Hat so einen richtig besonderen Sound. Fever Dream.

Richtig schön, neue Nummer bei uns im besten Mix von Alex Warren. Der Fiebertraum. Und da sind wir thematisch eigentlich schon in der richtigen Richtung unterwegs, denn jetzt kommt Coldplay. Und die singen nicht vom Fiebertraum, die singen von einer höheren Macht.

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0: Ach, das hat man auch schon mal gemacht, oder? Sich selbst googeln. Wenn nicht, macht es ruhig mal. Das kann spannend sein und in manchen Fällen sogar witzig.
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2: Habt ihr euch mal selbst gegoogelt? Ja, natürlich, wer nicht? Ich hab's auch gemacht und es gibt tatsächlich noch einen Hannes Höfer. Also, der steht auch in der Öffentlichkeit. Und dieser Hannes Höfer ist Urologe. Jetzt frage ich mich, für wen ist das unangenehmer? Für mich als Comedian oder Dr. Höfer als Urologe? Vielleicht kriegt Dr. Höfer bald auch Google-Rezensionen wie Danke für den schönen Abend, meine Frau und ich hatten sehr viel Spaß, 5 Sterne. Oder ich bekomme Google-Rezensionen wie Ich hatte erst Sorge, als er mir den Finger in den Po gesteckt hat, aber Herr Höfer war sehr behutsam. Kommen jetzt vielleicht mehr Menschen zu meinen Auftritten, nicht wegen der Comedy, sondern weil sie einfach auf der Suche nach einem Facharzttermin sind? Kann ich Karten über Dr. Lipp verkaufen? Und freut sich Dr. Höfer genauso über Standing Ovations wie ich? Freunde, googelt euch nicht. Und wenn, dann googelt mich gleich mit, dann habt ihr was zu lachen.
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1: Ich bin Ursula Winkler. Nach der tödlichen Amokfahrt durch die Leipziger Innenstadt wird der Täter in eine Psychiatrie eingewiesen. Ein Ermittlungsrichter habe die Unterbringung des 33-jährigen Deutschen angeordnet. Das teilte die Staatsanwaltschaft mit.
2: Der Beschuldigte habe die Tat wohl im Zustand der zumindest erheblich verminderten Schuldfähigkeit begangen, heißt es zur Begründung. Und es sei wahrscheinlich, dass er weitere ähnliche Taten begehen würde. Seine Unterbringung in der Psychiatrie diene daher der öffentlichen Sicherheit. Laut Ermittlern wurde der 33-Jährige wenige Tage vor seiner Amokfahrt auf eigenen Wunsch in einer psychiatrischen Einrichtung behandelt, aber dort Ende April entlassen. Bei einer ökumenischen Andacht gedachten am frühen Abend hunderte Menschen der Opfer. Oberbürgermeister Jung erklärte, Leipzig trauert, aber Leipzig steht zusammen. Onni Torau, Nachrichtenredaktion.
1: Jens Spahn bleibt Vorsitzender der Bundestagsfraktion von CDU und CSU. Die Abgeordneten der Unionsfraktion bestätigten ihn ein Jahr nach seinem Amtsantritt mit großer Mehrheit bis zum Ende der Legislaturperiode im Amt. Ein Fraktionssprecher gab das Ergebnis mit 86,5% an. Im vergangenen Jahr hatte Spahn noch gut 91% erzielt. Sowohl Moskau als auch Kiew haben eine Feuerpause angekündigt, allerdings zu unterschiedlichen Zeiten. Der ukrainische Präsident Selenskyj hat sie ab dieser Nacht angekündigt. Russland wiederum will sie zur Gedenkfeier zum Weltkriegsende am Samstag durchsetzen.
3: Die Chancen, dass die Waffenruhe tatsächlich zustande kommt, stehen schlecht. Bis zuletzt konnten sich die Kriegsparteien nicht auf einen Termin für den Beginn einigen. Schwerer Beschuss in den Abendstunden, der vor allem in der Ukraine wieder mehrere Todesopfer forderte, lässt auch keinen echten Friedenswillen erkennen. In der Vergangenheit gab es mehrmals Versuche, Feuerpausen zu etablieren. Durchgängig eingehalten wurden solche Bemühungen jedoch auch damals nicht. Sowohl Kiew als auch Moskau haben sich immer wieder schwere Verletzungen solcher Waffenruhen vorgeworfen. Aus Moskau, André Berlin.
1: Die Deutsche Post legt ihren Konzernnamen ab und heißt künftig DHL. Einen entsprechenden Vorstandsantrag nahmen die Aktionäre bei der Hauptversammlung in Bonn an. Der Namenswechsel wird vermutlich zum 1. September vollzogen. Künftig steht Deutsche Post AG nur noch für das Deutschlandgeschäft mit Briefen und Paketen. Der Konzern reagiert damit auf die wachsende Bedeutung des internationalen Logistikgeschäfts.
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4: Jennifer Lopez hat vor ein paar Tagen so ein Foto auf Instagram gepostet und da ging es dann wirklich recht schnell ab in den Kommentaren, weil wie? Die ist 56 und hat einfach noch ein Sixpack. Kann doch nicht sein. Eigenen Angaben zufolge steht sie dafür auch jeden Morgen um 5 Uhr auf. Und man muss ja auch sagen, also sie könnte ihre eigene Musik ganz grandios benutzen, um dazu zu workouten. Finde ich auch geil. Läufst dann so einem Pilates-Kurs vorbei oder an so einem Hard-Tracking-Yoga. Keine Ahnung, wie das alles wirklich heißt. Und dann bounced er dir dein eigener Song entgegen. Kleiner cooler Moment. Jennifer Lopez, jetzt im besten Mix. Waiting for Tonight. Ich bin Leo Argi, hi.

0: DJ, alle Farben hier mit Baby Goodbye.
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0: Letzte Woche in den Kinos gestartet, der zweite Teil von Der Teufel trägt Prada. Meryl Streep, der ja als unsympathische Chefin von so einer Modezeitschrift. 20 Jahre ist es schon her, krass, ne? Also, wir mussten schon lange auf eine Fortsetzung warten. Aber Leute, 20 Jahre, das ist noch nichts. Es gibt nach wie vor Filme, die haben bis heute keinen zweiten Teil geschenkt bekommen. Und man fragt sich so ein bisschen, ja, warum denn eigentlich nicht? Kollege Markus Steinacker hätte sogar direkt Ideen für diese Filme.
2: Hätte Jack überleben können? Hätte er nicht doch noch neben Rose auf die Holzplanke gepasst? Nein, aber in Titanic 2 gibt's trotzdem ein Happy End.
3: Jack!
2: Eine plötzlich auftauchende Poolnudel klemmt sich unter Jacks Gesäß. Er überlebt, der Vermüllung der Weltmeere sei Dank. Titanic 2, alles trocken, sowohl Jack als auch unsere Tränendrüsen. Mehr Glück hat auch Tom Hanks in Castaway 2. Verschollen, zunächst wieder ein Flugzeugabsturz, wieder der einzige Überlebende. Aber statt auf einer einsamen Insel strandet er auf Mallorca.
4: Endlich normale Leute.
2: Tragischerweise stirbt er trotzdem nur 3 Stunden später an einer Alkoholvergiftung. Sein Volleyballfreund Wilson hingegen schafft den Durchbruch am Ballermann und schreibt einen Partyhit mit Icke Hüftgold.
5: Oh baby, baby, balla, balla.
2: Ja, Tom Hanks ist natürlich nur im Film gestorben. Er muss immerhin noch den zweiten Teil drehen von Forrest Gump.
6: Meine Mama hat immer gesagt, das Leben ist wie eine Schachtel Pralinen.
2: Ja, aber heute eine Schachtel Dubai-Pralinen. Die mampft er auch nicht mehr auf einer beliebigen Bank im Park, sondern im Tonstudio. Forrest Gump 2. Jetzt hat er einen Podcast mit Lanz und Precht und labert sich online die Seele aus dem Leib.

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mit Leo Aregi. Bibi Rexha hat neue Musik am Start, ja. Und dafür hat sie sich bei Faithless bedient, dieser DJ-Kollektivgeschichte aus den 90ern. Ihr wisst natürlich alle Bescheid. Was haben die für Hits gehabt? Bring My Family Back, Tweak Your Nipple oder Dirty Old Man. Ja, ja. Das waren wirklich noch echte Hits damals. Oder, genau, den habe ich ganz vergessen, Insomnia, stimmt. Den gab es ja auch noch. Hier jetzt also in neu gesampelter Version mit Bibi Rexha oben drauf. Heißt dann New Religion. Die

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0: Am Freitag senden wir für euch ja aus dem NRW-Landtag.
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0: Und wir machen das, weil es ist gar nicht mehr so lange, bis wir hier in NRW unseren Landtag wieder wählen. Kollege Niklas Lünebacher. 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
2: Das sind sehr viele Dinge. Also von Rente bis mehr Unterstützung von Sportvereinen ist da wirklich alles dabei. Wir fragen zum Beispiel auch, fühlt ihr euch von der Politik verstanden und gesehen? Da schreibt Martin tatsächlich teilweise ja. Aber er findet, die Schulpolitik ist ihm trotzdem zu unbeständig. Ist ein großes Hin und Her. Da muss sich einiges ändern. Wir fragen zum Beispiel auch in dem Fragebogen, welche Erwartungen habt ihr an die Landespolitik? Ingrid erwartet erstmal mehr Zusammenhalt unter den Politikern. Carsten schreibt ganz einfach, tut endlich etwas. Und eure Meinung, die könnt ihr uns eben auch sehr gerne schreiben. Dann nehmen wir am Freitag das Ganze mit in den Landtag.
0: Also füllt gerne unsere Fragen aus. Das Formular dazu findet ihr ganz einfach auf unserer Homepage. Danke dir, Niklas, für das kleine Update.
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1: Ich bin Ursula Winkler. Kerzen, Blumen und stille Anteilnahme prägen das Bild in der Leipziger Innenstadt nach der tödlichen Amokfahrt. Gleichzeitig laufen die Ermittlungen. Ein Haftrichter hat nun die Unterbringung des 33-jährigen deutschen Täters in einer Psychiatrie angeordnet.
2: Was genau den Mann dazu brachte, mit seinem Auto durch die Fußgängerzone zu rasen, ist weiter unklar. Von einem politischen oder religiösen Motiv gehen die Ermittler aktuell aber nicht aus. Bei der Amokfahrt waren 2 Menschen getötet und viele teilweise schwer verletzt worden. Die Stadt Leipzig will nun auch prüfen, ob die Sicherheitsvorkehrungen in der Innenstadt ausreichen. Der Täter konnte offenbar ohne Hindernisse wie etwa Poller in die Fußgängerzone hineinfahren. Thomas Brock, Nachrichtenredaktion.
1: Vor dem ersten Jahrestag der schwarz-roten Regierung hat Kanzler Merz allen Spekulationen über eine Minderheitsregierung oder eine Neuwahl des Bundestags eine klare Absage erteilt. Eine Minderheitsregierung sei für ihn keine Option. Und Neuwahlen würden eine wochenlange eingeschränkte Handlungsfähigkeit Deutschlands bedeuten. Er bekannte sich klar zur Fortsetzung der Koalition mit der SPD bis zum Ende der Legislaturperiode. Zweistellige Milliardenbeträge gehen den EU-Ländern jedes Jahr wegen Mehrwertsteuerbetrug durch die Lappen. Im Kampf dagegen sollen EU-Behörden jetzt auf mehr Daten Zugriff bekommen.
3: Der grenzüberschreitende Betrug bei der Mehrwertsteuer ist ein ernstes Problem. Besonders den sogenannten Karussellbetrug finden Finanzminister gar nicht lustig. Dabei werden Waren immer wieder zwischen Firmen verkauft. Eine Firma kassiert Mehrwertsteuer und verschwindet. Andere Unternehmen in einer ganzen Kette bekommen trotzdem immer wieder Mehrwertsteuer erstattet. Zwischen 12 und mehr als 30 Milliarden Euro soll der Schaden sein. Und dagegen soll ein besserer Datenaustausch zwischen den Ländern jetzt helfen. Dieter Hebeling, Brüssel.
1: Bei den Hantavirus-Fällen bei einer Atlantikkreuzfahrt geht die Weltgesundheitsorganisation von Infektionen von Mensch zu Mensch aus. Das sei bei dem hier vermuteten Virustyp möglich. Das Kreuzfahrtschiff ankert derzeit vor Kap Verde. 3 Erkrankte sollen nun nach Angaben des niederländischen Außenministeriums von Bord geholt und in die Niederlande ausgeflogen werden. Bisher sind nach Angaben des Schiffsbetreibers Oceanwide Expeditions 3 Passagiere gestorben. Ein älteres niederländisches Ehepaar und eine deutsche Frau.
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4: So, was haben wir denn jetzt Schönes in der Playlist an diesem Dienstagabend? Ich schau mal ganz interessiert nach. Ich muss mir mal ein bisschen beugen. So, oh, schön. Toll, Leonie. Das ist doch, warum dann auch nicht? Und das passt ja auch zu meinem Namen. Hier ist Leo Arigi an diesem späten Dienstagabend, jetzt also mit Leonie. So.

0: Ja, vielleicht hat das mitbekommen, nicht nur tanken wird teurer, auch das Kerosin für Flugzeuge zieht ordentlich an.
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0: Und klar, da stellt sich die Frage, was heißt das jetzt denn zum Beispiel für den Sommerurlaub? Wird's teurer? Fällt vielleicht sogar was aus? Thorsten Ortmann aus dem News-Team. Sag mal an, wie groß ist denn jetzt aktuell die Gefahr, dass Urlaubsflüge gestrichen werden?
2: Also aktuell gibt es keinen Kerosinmangel, sagen die Airlines, aber die Reserven könnten im Juni, Juli aufgebraucht sein, so der europäische Flugverband ACI Europe. Dann könnten durchaus Flüge ausfallen. Passiert das aufgrund von Kerosinmangel, dann besteht nach EU-Recht aber ein Anspruch auf Rückerstattung oder Umbuchung. Aktuell haben zum Beispiel TUI und Altus aber gesagt, dass alle Sommerreisen wie geplant stattfinden sollen. Übrigens, die großen Reiseveranstalter wollen für bereits gebucht Reisen auch nachträglich keine Kerosinaufschläge verlangen. Allerdings könnten kleinere Veranstalter das auch anders sehen. Hermann Josef Tenhagen von Finanztipp.
3: Haben Sie eine Pauschalreise, also zum Beispiel Fliegen mit Hotel gebucht, dann dürfen die 8% aufschlagen und ab dann haben Sie Sonderkündigungsrecht und bekommen Ihr Geld zurück. Wenn das kurzfristig stattfindet, in den letzten 14 Tage vorher, haben Sie auch Recht auf eine Entschädigung.
2: Und die beträgt bis zu 600 Euro bei ausgefallenen Flügen.
0: Und wenn ich jetzt noch buchen will, worauf sollte ich da am besten achten?
2: Also Experten raten, Pauschalreisen zu buchen, weil dann der Reiseveranstalter in der Verantwortung steht, sollten Flüge ausfallen. Und wer jetzt Langstreckenflüge oder Fernreisen bucht, der geht natürlich ein höheres Risiko ein, sagt Luftfahrtexperte Heinrich Groß-Bongard. Denn in Europa könne man einen möglichen Kerosinmangel durch entsprechende Reserven besser managen als anderswo.
4: Das Problem ist, dass eine Lufthansa dann beispielsweise nach Bangkok oder nach Hanoi fliegt, da aber dann nicht mehr den Sprit für den Rückflug bekäme.
2: Auch wichtige Drehkreuze für Asien oder Australienreisen wie Dubai sind gerade wegen des Nahostkriegs aktuell ein Risikofaktor. Wer da unbedingt hin will, der muss auf gute Storno- oder Umbuchungsmöglichkeiten achten. Für alle, die lieber in Europa bleiben, gilt so früh wie möglich buchen, denn das Angebot gerade an Flügen könnte im Sommer knapper sein als sonst und die Preise dürften aufgrund der Kerosinproblematik weiter steigen.
0: Stand jetzt reicht das Kerosin aber noch für den Flugverkehr. Experten sagen aber eben, gerade zur Hauptreisezeit im Sommer könnte es eng werden. Könnte es eng werden. So, nochmal. Das waren die Infos von Thorsten Ortmann dazu. Danke dir.
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1: So ein Freund von mir hat gerade fetten Liebeskummer. Ja, wir kennen es doch alle irgendwie. So mit eines der beschissensten Gefühle, die es gibt, finde ich. Und es tut dann ja auch wirklich immer schrecklich weh. Und die Sachen, die einem gut tun würden, erachtet man selbst nicht als gut. Man macht immer die Sachen, wo man jetzt sagen würde mit so einem neutraleren Blick, das mal lieber sein. Falls nicht vielleicht zu ihr vor die Tür und probiert es nochmal irgendwie argumentativ neu zu denken, die Sache. Ich weiß ja, ob es funktionieren wird, aber ich kenne das, ich glaube, wir kennen das alle und von daher darf man in solchen Ausnahmesituationen auch mal ein bisschen überreagieren, überhitzen. Jetzt mal hier an ihn, eine Nummer in seine Richtung, finde ich auch passend, von Passenger, Let Her Go. Ja. Und natürlich auch an alle anderen Menschen da draußen, die ihr hier zuhört und die vielleicht heute Liebeskummer haben sollten. Geht natürlich nicht nur mit her, könnte auch sagen Let Him Go. Aber kommt ja am Ende des Tages aufs Gleiche hinaus. Das spiele ich uns jetzt. Mein Name ist Leo Arrighi.

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1: Und die Antwort darauf wäre dann, nachdem ihr ihn oder sie losgelassen habt, neue Liebe finden. Und das machen wir jetzt mit guter Laune und einer guten Rihanna.

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0: Die Falter 4. Sie ist weg.
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0: 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Nicole, die hat's heute erwischt, und also im positivsten Sinne erwischt, und sie konnte es gar nicht fassen, als sie dann zurückgerufen wurde von uns.
2: Ach nee.
0: Ach doch.
2: Ach krass.
0: Ach wow, oder?
2: Okay.
0: Nicole, wo störe ich dich?
2: Auf der Arbeit, im Altenheim.
0: Hast aber 2 Minuten Zeit?
2: Ja klar, habe ich.
0: Und was hast du gestern gemacht?
2: War ich arbeiten, danach war ich bei meinem Minijob.
0: Ja, und von da aus hast du also angerufen hier bei uns beim Geldregen,
2: genau,
0: beim Feierabenddeal.
2: Genau, da war ich mich im Auto faul, genau.
0: So, und dann bist du einmal Auto gefahren, hast Radio gehört, und da hat dir jemand 500 Euro versprochen.
2: Ja.
0: So 500 Euro sind viel Geld, ne?
2: Ja.
0: Nicole, hast du schon mal Geldregen gespielt?
2: Nein, natürlich noch nie. Nur fleißig zugehört.
0: Da gibt es ja dieses Weiter und dieses Stopp immer, ne? Wo man dann gucken muss, dass man nicht in den Blitz gerät und nicht auf einmal alles verliert, was ja auch schon mal immer mit Nervenkitzeln verbunden ist.
2: Ich weiß, ja.
0: Weiter und Stopp kannst du an dieser Stelle komplett vergessen, denn die brauchst du gar nicht, die beiden Wörter.
1: 500 Euro.
0: Einfach so.
2: Oh Gott. Dankeschön.
0: Du bist, höre ich da Tränchen?
2: Ja, klar. Oh. Mein Gott, ich habe Schweißausbrüche, Hilfe.
0: Nicole, für 500 Euro gibt's auch Deo, gar kein Problem.
2: Danke, das brauche ich jetzt, ja, ein gutes.
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2: Ich bin Ursula Winkler. Nach der Amokfahrt in der Leipziger Innenstadt ist der mutmaßliche Täter in einem psychiatrischen Krankenhaus untergebracht worden. Die Ermittler gehen davon aus, dass von ihm weitere schwere Taten ausgehen könnten. Wie inzwischen bekannt wurde, war der Mann auch bis kurz vor der Tat freiwillig.

0: stationär in einer psychiatrischen Einrichtung untergebracht.
1: Warum genau der Mann in Behandlung war, ist nicht bekannt. Laut Sozialministerium gab es aber keinen Grund, ihn am Verlassen der Klinik zu hindern. Es habe keinen Hinweis auf Eigen- oder Fremdgefährdung gegeben. Nach Angaben der Ermittler war der Mann aber schon Polizei bekannt, unter anderem wegen Beleidigungen, aber nicht wegen körperlicher Gewalt. Der 33-Jährige war mit einem Auto durch die Leipziger Innenstadt gerast. Zwei Menschen starben, es gab viele Verletzte. Das Motiv für die Tat ist noch unklar. Thomas Brock, Nachrichtenredaktion.
0: Zur Sicherung der Schifffahrt in der Straße von Hormuz haben die USA gemeinsam mit verbündeten Golfstaaten eine UN-Resolution entworfen. Darin fordern sie den Iran dazu auf, von weiteren gewaltsamen Eskalationen in der Meerenge abzusehen, wie US-Außenminister Rubio mitteilte. Teheran solle aufhören, Schiffe anzugreifen, die Meerenge zu verminen und Mautgebühren für eine Durchfahrt zu erheben, heißt es in der Resolution. Jens Spahn bleibt Vorsitzender der Unionsfraktion. Die CDU- und CSU-Abgeordneten bestätigten ihn bis zum Ende der Legislaturperiode im Amt. Ein Fraktionssprecher gab das Ergebnis mit knapp 87% an. Im vergangenen Jahr hatte er noch gut 91% erzielt.
2: Ein respektables Ergebnis für Jens Spahn, der ja einen schwierigen Start im damals neuen Amt hatte. Erst die geplatzte Wahl der SPD-Kandidatin fürs Bundesverfassungsgericht, die vor allem ihm angelastet wurde, weil er den Widerstand in den eigenen Reihen nicht rechtzeitig erkannt hatte. Dann der Aufstand der Jungen Union gegen das Rentengesetz, als Spahn mit viel Aufwand die Mehrheit in den eigenen Reihen organisieren musste. Seitdem gilt sein Rückhalt in der Fraktion aber als stabil und das drückt sich jetzt auch in der souveränen Wiederwahl aus. Thomas Thonfeld, Berlin.
0: Die Serie von Atommülltransporten quer durch Nordrhein-Westfalen wird mit einem weiteren Castor-Behälter fortgesetzt. Im rheinischen Jülich startete am Abend ein beladener Schwerlasttransporter, wie eine Polizeisprecherin mitteilte. Ziel ist das Zwischenlager in Ahaus. Es gab wieder kleinere Proteste von Atomkraftgegnern. Die Polizei begleitet die Transporte mit einem Großaufgebot.
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4: Kommt gut durch diese ungemütliche Nacht. Was Neues habe ich gleich für euch. Tiffany Aris und Vertigo. Und ein sehr, sehr kuscheliger 90er von den Backstreet Boys. Claudia Löß hier. Hallo zusammen.

0: Gute Nacht, hallo zusammen. Ich habe jetzt eine neue deutsche, sehr talentierte Künstlerin für euch. Tiffany Aries heißt sie. Aus Berlin kommt sie. Und sie hat geschrieben, sie ist totaler Lady Gaga-Fan. Die war 2009 mal auf einem Konzert von ihr. Und sie schreibt, mir ist einfach die Kinnlade runtergefallen. In dem Moment war mir klar, das willst du unbedingt machen, diese Lady Gaga. Es kann klappen, sie hat richtig viel Power in der Stimme. Jetzt hier für euch im besten Mix.
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Claudia Löhrs hier. Hallo zusammen. Gleich für euch die neue von Michael Schulte, 5 a.m. Hier erstmal Hurts und Wonderful Life. Kommt gut durch diese Nacht. Hallo zusammen.

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0: Alex Warren und Ordinary. Gleich für euch die neue Single von Lady Gaga und Doechii, Runaway. Die ist richtig gut. Kommt gut durch die Nacht mit uns. Hallo.
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4: Claudia Effenberg. Model, TV-Star, Spielerfrau, Expertin für alles. Und jetzt auch noch Expertin für gesundes Abnehmen. Claudia hat der gesammelten Presse verraten, wie sie es macht. Also ihren Sportplan, ihre ausgeklügelte Ernährungsumstellung, ihr mentales Training zum Abnehmen. Was? Ach, die nimmt die Abnehmspritze. Ja, aber schön abgenommen hat sie. Ja, sogar der Ehering passt wieder. Claudia war immer eine hochattraktive Frau. Da kann der Effenberg sagen, was er will. Ja, siehe, der Stefan muss jetzt wieder aufpassen im Strafraum. Ja, die ist gefragt. Hier, was denn? Eine schöne Frau hat man nie so ganz für sich allein. Ja, da muss der Effe jetzt mal wieder einen Zahn zulegen und den Tiger wieder auspacken. Ich freue mich schon auf die Fotos vom nächsten Oktoberfest. Dann gibt's beim Käfer wieder frische Zunge. Bah.
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1: Ich bin Ursula Winkler. Nach der tödlichen Amokfahrt durch die Leipziger Innenstadt wird der Täter in eine Psychiatrie eingewiesen. Ein Ermittlungsrichter habe die Unterbringung des 33-jährigen Deutschen angeordnet. Das teilte die Staatsanwaltschaft mit.
2: Der Beschuldigte habe die Tat wohl im Zustand der zumindest erheblich verminderten Schuldfähigkeit begangen, heißt es zur Begründung. Und es sei wahrscheinlich, dass er weitere ähnliche Taten begehen würde. Seine Unterbringung in der Psychiatrie diene daher der öffentlichen Sicherheit. Laut Ermittlern wurde der 33-Jährige wenige Tage vor seiner Amokfahrt auf eigenen Wunsch in einer psychiatrischen Einrichtung behandelt, aber dort Ende April entlassen. Bei einer ökumenischen Andacht gedachten am frühen Abend hunderte Menschen der Opfer. Oberbürgermeister Jung erklärte, Leipzig trauert, aber Leipzig steht zusammen. Ronny Tochau, Nachrichtenredaktion.
1: Vor dem ersten Jahrestag der schwarz-roten Regierung hat Kanzler Merz allen Spekulationen über eine Minderheitsregierung

0: oder eine Neuwahl des Bundestags eine klare Absage erteilt. Eine Minderheitsregierung sei für ihn keine Option. Und Neuwahlen würden eine wochenlange eingeschränkte Handlungsfähigkeit Deutschlands bedeuten. Er bekannte sich klar zur Fortsetzung der Koalition mit der SPD bis zum Ende der Legislaturperiode. Sowohl Moskau als auch Kiew haben eine Feuerpause angekündigt, allerdings zu unterschiedlichen Zeiten. Der ukrainische Präsident Selenskyj hat sie ab dieser Nacht angekündigt. Russland wiederum will sie zur Gedenkfeier zum Weltkriegsende am Samstag durchsetzen.
1: Die Chancen, dass die Waffenruhe tatsächlich zustande kommt, stehen schlecht. Bis zuletzt konnten sich die Kriegsparteien nicht auf einen Termin für den Beginn einigen. Schwerer Beschuss in den Abendstunden, der vor allem in der Ukraine wieder mehrere Todesopfer forderte, lässt auch keinen echten Friedenswillen erkennen. In der Vergangenheit gab es mehrmals Versuche, Feuerpausen zu etablieren. Durchgängig eingehalten wurden solche Bemühungen jedoch auch damals nicht. Sowohl Kiew als auch Moskau haben sich immer wieder schwere Verletzungen solcher Waffenruhen vorgeworfen. Aus Moskau, André Berlin.
0: Die Deutsche Post legt ihren Konzernnamen ab und heißt künftig DHL. Einen entsprechenden Vorstandsantrag nahmen die Aktionäre bei der Hauptversammlung in Bonn an. Der Namenswechsel wird vermutlich zum 1. September vollzogen. Künftig steht Deutsche Post AG nur noch für das Deutschlandgeschäft mit Briefen und Paketen. Der Konzern reagiert damit auf die wachsende Bedeutung des internationalen Logistikgeschäfts.
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3: Wenn ihr noch ein kleines bisschen Power braucht für heute Nacht, können wir mit dienen. Die Toten Hosen gleich hier bei uns. Die Show muss weitergehen. Boah, der kracht ja echt. Vorher noch Take That und hier ist Dre, Claudia Löß hier. Hallo zusammen.

0: Die Toten Hosen. Die Show muss weitergehen. Das ist auch ein sehr, sehr gutes Motto für Jessica.
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0: Kommt gut durch diese Nacht. Gleich für euch. Neue Single von Harry Styles. American Girls. Also ich mache das ehrlich gesagt schon mal ganz gerne. Natürlich, wenn ich im Restaurant sitze und was ganz Tolles vorgesetzt kriege, ja, klar, mache ich halt ein Foto und dann schicke ich es in die Familiengruppe so, ne, damit die schon mal so ein bisschen neidisch sind. Und ich bin da natürlich nicht allein. Kennen wir ja alle, ne? Die Menschen, die im Restaurant sitzen und Fotos machen und die dann sonst wohin posten. Das gefällt aber nicht jedem. Ein Sterne-Restaurant in Berlin hat jetzt Fotoregeln aufgestellt und auch direkt Stress mit einem Kunden bekommen. Niklas Lünebach aus der Redaktion.
1: Ja, und zwar das Sterne-Restaurant Nobelhart und Schmutzig. Die haben auf Instagram ein Foto gepostet. Zu sehen ist eine E-Mail von einem Kunden, der hat seine Reservierung storniert. Seine Begründung, er hat mitbekommen, dass er keine Fotos machen darf, andere ab. Aber schon, also wenn du jetzt zum Beispiel Foodblogger bist oder professioneller Kritiker, dann ist das okay. Genau das fand er aber unfair.
0: Okay. Was schreibt das Restaurant dazu? Ich meine, ja, wir haben ja diese Regeln auch aus einem gewissen Grund. Ne?
1: Also die sagen, die Leute sollen einfach mal ihr Handy weglegen und das Erlebnis und das Essen genießen. Und vor allem ist die Regel auch dafür da, dass andere Gäste ungestört essen können. Weil stell dir mal vor, jemand macht jetzt ein Foto von seinem Kartoffelsalat und im Hintergrund schiebst du dir gerade irgendeine Frikadelle sehr unvorteilhaft in den Mund und landest auf irgendeinem Instagram-Profil. Willst du ja auch nicht haben. Dafür ist die Regel eben auch da. Und auch wenn Profis Fotos machen dürfen, das Restaurant schreibt selber, die Fotos müssen die erstmal vorher dem Restaurant vorlegen und abnehmen lassen.
0: Okay. Interessantes Thema, finde ich. Fotos in Restaurants machen und dann posten, das werden wir die Woche auf jeden Fall mal aufgreifen. Und interessiert ja auch, was ihr darüber denkt. Dankeschön, Niklas Lünebach.
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1: Ich bin Ursula Winkler. Kerzen, Blumen und stille Anteilnahme prägen das Bild in der Leipziger Innenstadt nach der tödlichen Amokfahrt. Gleichzeitig laufen die Ermittlungen. Ein Haftrichter hat nun die Unterbringung des 33-jährigen deutschen Täters in einer Psychiatrie angeordnet.
2: Was genau den Mann dazu brachte, mit seinem Auto durch die Fußgängerzone zu rasen, ist weiter unklar. Von einem politischen oder religiösen Motiv gehen die Ermittler aktuell aber nicht aus. Bei der Amokfahrt waren 2 Menschen getötet und viele teilweise schwer verletzt worden. Die Stadt Leipzig will nun auch prüfen, ob die Sicherheitsvorkehrungen in der Innenstadt ausreichen. Der Täter konnte offenbar ohne Hindernisse wie etwa Poller in die Fußgängerzone hineinfahren. Thomas Brock, Nachrichtenredaktion.
1: Jens Spahn bleibt Vorsitzender der Bundestagsfraktion von CDU und CSU. Die Abgeordneten der Unionsfraktion bestätigten ihn ein Jahr nach seinem Amtsantritt mit großer Mehrheit bis zum Ende der Legislaturperiode im Amt. Ein Fraktionssprecher gab das Ergebnis mit 86,5% an. Im vergangenen Jahr hatte Spahn noch gut 91% erzielt. Zweistellige Milliardenbeträge gehen den EU-Ländern jedes Jahr wegen Mehrwertsteuerbetrug durch die Lappen. Im Kampf dagegen sollen EU-Behörden jetzt auf mehr Daten Zugriff bekommen.
3: Der grenzüberschreitende Betrug bei der